Das ist die Onda Tropical. Live immer dienstags ab 8 Uhr abends. Ja. Mit brasilianischer Musik am Mikro. Luis Sonolo, sonst läuft die Wiederholung. 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

0: Ihr hört die Sendung Domkulture im Freien Radio Wüstewelle. Domkulture wird mittlerweile auch schon 20 Jahre alt. Die erste Sendung fand am 23. Juni 2006 statt. Und zu diesem 20-jährigen Jubiläum hören wir einfach nochmal in die allererste Sendung rein. Gleich kommt auch die Originalmoderation. Ich finde es sehr lustig, wie aufgeregt ich damals moderiert habe. Das Einzige, was ich rausgekürzt habe, ist die Kabelfrequenz, die mittlerweile nicht mehr existiert.
1: Hallo, ich bin Marco und ihr hört die erste Ausgabe der Sendung Domkulture. Auch im Radio Wüstewelle, das freie Radio für Reutlingen und Tübingen auf 96,6. Diese Sendung beschäftigt sich mit Balkanbrass, Jugorock, Ethno und Folklore. Ihr hört die Erstausgabe vom 23.06.2006 und weiter geht's mit etwas Balkanbrass.

Kulturschock. Eine Band aus Seattle, die ihrem Namen alle Ehre macht. Das spiegelt sich in der Musik wider, die folkloristische Elemente und Lieder des Balkans mit Punk vermischt. Und auch die Besetzung lässt es wiedererkennen. Die Leute der Band sind aus Bosnien, aus Bulgarien, Japan und den USA. Seit ca. 98 machen sie Musik, eben in der Gegend von Seattle, haben dann das Album Live in America rausgebracht. Anschließend folgte das Album Fuck the INS, gefolgt von Cultura Dictatura. Und jetzt arbeiten sie gerade an dem Album They Came to Took Your Job Away. Ich habe diese Band schon im Café Nepomuk live gesehen. Es war ein sehr schönes Erlebnis. Und jetzt hören wir drei Titel von ihnen. Wir fangen an mit Seamstress and the Officers, Horse Thief and Musicians. Also viel Spaß.

Mein heutiger Filmtipp ist Soy Kuba, ich bin Kuba. Dieser kubanische Film des sowjetischen Regisseurs Michail Kalatossow aus dem Jahre 1966 zeigt in 4 Episoden die Situation Kubas der 50er und 60er Jahre. Die erste handelt von der Tatsache, dass Kuba unter Batista das Bordell der Amerikaner war. Die zweite zeigt das Schicksal eines alleinerziehenden Zuckerrohrbauers, der sein Land an United Fruit verkaufen muss und letztlich von seinem Land vertrieben wird. Die letzten beiden befassen sich mit dem Aufbegehren des Volkes und der Revolution. Dieser propagandistisch angehauchte Film, der schwarz-weiß ist und mit Untertitel belegt ist, zeigt in poetischen Bildern die Geschichte Kubas und seiner Menschen. Weiter geht es mit Musik von Plavi Orchestra, Crvena Jabuka und Bijelo Dugme.

0: Jeden, den man dabei erwischt, sollte man einen kleinen Schwamm geben, einmal voll Wasser. Den ganzen Mist, den er weggemacht hat, sollte er von der Fassade machen. Irgendwann einmal, wenn die Fingerkuppen anfangen zu bluten, was ich als Maler und Lackierer vom Schleifen von meiner Lehre her kenne, glaube ich, würden sich die Leute überlegen, was sie da tun. Es sind Leute ohne Interesse. Ich habe als Junge mit einer Schleuder gespielt, mit einem Fußball. Wir haben uns im Wald verstecken, Baumhütten gebaut. Wenn ich heute 10-, 12-Jährige sehe, die spielen mit einem Gameboy und leben in einer Traumwelt aus Computer und Elektronik, ich denke, dass man Kinder heute geistig verkrüppelt und Graffiti ist das, was das Produkt dieser Geschichte ist.
1: Sie dürfen dabei nicht vergessen.

0: Wie heißt du? Wie ist dein Writer-Name?
1: Mein Writer-Name ist Monkey und ich gehöre der Balkanaten-Crew an.
0: Okay, damit hast du noch eine weitere Frage schon beantwortet. Mit welchen Leuten malst du sonst noch so?
1: Mit verschiedenen Leuten aus der Reutlinger und Tübinger Umgebung hauptsächlich.
0: Wie lange malst du schon oder seit wann?
1: Angefangen damit zu experimentieren mit Graffitis, so im üblichen Sinne Skizzen malen, so tue ich seit ca. 94 und richtig meine erste Writer-Crew, die Belton Deco Sprayer, denen bin ich beigetreten 1996.
0: Was malst du so? Pieces, Character, was sind so deine Spezialitäten?
1: Also ich bin nicht ganz darauf festgelegt, wie die meisten Leute meiner Crew mache ich eigentlich sowohl Character als auch Backgrounds, jetzt Hintergründe und Pieces, aber eigentlich hauptsächlich Buchstaben und Pieces gesprüht.
0: Gibt es irgendeinen Stil, der dich so beeinflusst hat oder wo du sagst, das ist dein bevorzugter Stil, so was gemalt wird?
1: Also bei figürlichen Elementen finde ich diesen typischen B-Boy-Style, der sich an japanischen Animes und Bode-Charakteren orientiert, eigentlich am schönsten und gefälligsten auch. Und bei den Pieces, den Buchstaben, orientiere ich mich wie die meisten Säuglinger in Richtung New York, dem klassischen Graffiti zu.
0: Bist du sonst noch irgendwie künstlerisch aktiv? Malerei, Skulpturen, Fotografie, Musik, irgendwas?
1: Also mit Musik habe ich mich eigentlich relativ wenig auseinandergesetzt, auch wenn ich mal eine Crew hatte, die Push da Flush hieß. Marco, müsstest du ja noch wissen. Das war aber mehr so ein Spaß und so. Ansonsten ja, male ich sehr viele Leinwände und aquarelliere und betätige mich künstlerisch auf jeden Fall sehr stark und will auch beruflich in diese Richtung gehen.
0: Ich habe gehört, du hast dich auch selbstständig gemacht und machst auch so Aufträge bei Privatleuten und Firmen.
1: Ja, also das ist ein florierendes Geschäft eigentlich, aber es beginnt gerade erst zu blühen, als ich mache ob Porträts für Hochzeiten oder irgendwelche zufällig zum Thema Hochzeit auch Heiratsanträge gesprühte, kam schon von mir und einem Crew-Kollegen und natürlich auch Dekoration für Firmen, private Räume und ja, alles was in die Richtung Grafik geht, auch grafische Illustrationen für Zeitschriften habe ich schon gemacht und ähnliches.
0: Hast du da irgendeine Internetadresse oder eine Telefonnummer, die du hier über den Äther schicken möchtest, damit die Leute dich erreichen?

0: Also, falls Kontakt hergestellt werden möchte, kann sich entweder direkt hier an Marco bei dem Sender melden oder auch meine E-Mail-Adresse lautet monkey mit zwei e geschrieben at web.de.
1: Okay, mal sehen, was daraus wird durch diese hier Werbung. Hast du sonst noch irgendwelche Anekdoten oder Geschichten, was du zum Thema Graffiti irgendwie vielleicht erzählen möchtest?
0: Oh, da muss ich aber jetzt schwer überlegen, weil da ist schon so viel passiert in den letzten 10 Jahren, dass mir wirklich gar nicht so leicht fällt, da eine einzelne Begebenheit rauszupicken. Ich kann mich noch an eine Nacht erinnern, da war ich und meine damaligen Kollegen unterwegs in Reutlingen und wir sind an einen legalen Platz malen gegangen, nachdem wir draußen malen waren. Es war aber stockfinster schon und wir sind in die Pomologie gegangen und haben irgendwie zusammen was gemalt, recht chaotisch und so, wussten nicht wie und was. Und es brach ein Riesenstreit aus zwischen mir und meinem Kumpel, der damals selber geschrieben hat. Und es ging um Farben und so, aber das ist eine recht harmlose Geschichte, die sich dann schnell geklärt hat. Aber es war eine ziemlich lustige Sache, auch vor allem, weil es ziemlich am Anfang war und eigentlich ja
1: So eine tolle Aktion halt.
0: eine typische tolle Aktion mit 2 Schritte nach hinten gehen, alle Dosen fliegen um und streit durch die Nacht und regt sich auf, beschimpft sich gegenseitig, wirft sich die Dosen gegen den Kopf und so weiter und so fort.
1: Möchtest du noch irgendwas zum Thema Style oder irgendwas anderes sagen? Irgendwie willst du da was loswerden?
0: Ja, Balkanacken ist die beste Crew Deutschlands.
1: Das lasse ich mal so dastehen. Hast du vielleicht noch irgendwie einen Musikwunsch oder so?
0: Was könnte ich mir wünschen? Irgendeinen schönen Zigeuner-Sound.
1: Den kriegst du, da bist du bei mir richtig.
0: Danke.
1: Also, Dankeschön für das Interview.
0: Gerne. Danke.

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Das war's auch schon wieder mit der Sendung Domkultur vom Freitag, den 26. Juni, mit der erneuten Ausstrahlung der ersten Sendung vom 23. Juni 2006. Verantwortlich für die Inhalte der Sendung ist nach 20 Jahren auch immer noch Marco Destarevic. Wiederholung der Sendung gibt es am Donnerstag, den 2. Juli um 3 Uhr morgens, also von Mittwoch auf Donnerstag, und am Dienstag, den 7. Juli um 23 Uhr. Diese Sendung könnt ihr natürlich auch 7 Tage lang in der Mediathek der Wüstenwelle nachhören. Und die Playlist zur Sendung findet ihr auf der Facebook-Seite unter domkulture.radio. Das nächste Mal live gibt's Domkulture dann wieder am Freitag, den 10. Juli um 20 Uhr. Ciao!

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Heute gibt's den vierten Teil des Subsound Mixtapes auf die Ohren und wir wünschen euch wie immer viel Spaß dabei.

0: Ihr hört immer noch die vierte Folge des Subsound Mixtapes hier auf dem Freien Radio Wüstewelle, dem Radio für Tübingen, Reutlingen und die Käfer drumrum. Informationen zu Mitgliedschaft oder auch einer eigenen Sendung und Workshops gibt's entweder unter www.wst-welle.de zu erfahren oder zu den Bürozeiten Montag bis Freitag 13 bis 16 Uhr unter der Telefonnummer 07071 760337. Ruft an, meldet euch. Und nun weiter mit Musik.
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0: Das war es auch schon wieder fast hier mit dem Subsound Mixtape der vierten Ausgabe dieser Reihe. Wie schnell doch die Zeit vergeht. Vielen Dank fürs Zuhören, sagt Gernot Rotha, der die Musikzusammenstellung besorgt hat und am Mikrofon für euch war. Die Playlist dieser Sendung gibt es wie immer abrufbar unter www.wueste bzw. büro@wueste-welle.de. Sorry. Wenn ihr diese Songs nochmal genauer unter die Lupe nehmen wollt. Ja. Viel Spaß noch mit dem weiteren Programm der Wüstenwelle, eurem freien Radio für Tübingen, Reutlingen und Umgebung. Und ich sag ciao, bis zum nächsten Mal.
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1: In der kommenden Stunde ein Musikmix mit Aufnahmen aus Baden-Württemberger Studios bzw. Bands und Gruppen aus dem Ländle, zusammengestellt von der Redaktion der Sendung Instrumental Lounge. Los geht es mit dem Musiker Anton Jillich aus Heilbronn am Neckar. Er spielt hauptsächlich Trompete und hat 1988 den Titel You Got To eingespielt unter seinem Künstlernamen Anthony Red Fox.

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Steve Mosherush an der Gitarre und Warm Summer Night. Der in Kanada aufgewachsene Gitarrist lebt und arbeitet in Marbach am Neckar und hat dort auch sein eigenes Musikstudio. In dieser Stunde Musik regional mit Musik aus Baden-Württemberg, zusammengestellt von der Redaktion der Sendung Instrumental Lounge. Diese gibt es in den geraden Kalenderwochen regulär alle 14 Tage, in den geraden Wochen um 20 Uhr live und in den Wiederholungen in der Woche darauf montags um 23 Uhr und mittwochs um 10 Uhr, nur hier bei der Wüstenwelle. Weiter geht es jetzt mit dem Trio Moos Akustik aus Tübingen, bestehend aus Gerd Baumhauer an den Percussions, Christoph Kalkuhl an der Gitarre und Wolfgang Heinzelmann am Bass. Sie spielen Latin, Swing und Popmusik. So wie diesen Song der Gruppe Police, Walking on the Moon.

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Sunbeam mit Dieter Reit an den Keyboards, die er alle selbst gespielt hat und in seinem Stuttgarter Tonstudio aufgenommen hat. In dieser Stunde hört ihr Musik von Bands aus Baden-Württemberg. Wir bleiben bei der elektronischen Musik und kommen zur Tübinger Band Evodia. Eines ihrer Stücke auf ihrem 2023 erschienenen Album trägt den einfachen Titel Nummer 4.

Saxophonist Arno Haas aus Hornberg im Schwarzwald mit Spin Circle. Auch aus dem Schwarzwald, genauer gesagt aus der Nähe von Freiburg, kommt der Weltmusiker Friedemann Witeka. In seinem eigenen Volltun-Musikstudio nahm er akustisch hochwertige Musik auf, die auch gerne zum Testen von HiFi-Anlagen verwendet wurde. Hier ist er an der Gitarre mit seiner Band und dem Titel Once in the Black Forest.

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der Waiblinger Pianist und Keyboarder Jörg Reiter und seine Band zusammen mit dem Flügelhornisten Johannes Faber und einer brasilianisch angehauchten Melodie, T-Bone Samba. In dieser Stunde hört ihr einen Musikmix mit Bands aus Baden-Württemberg. Jetzt mit dem ehemaligen Radiomoderator bei SWF 3 und SDR 3, Friedemann Leinert. Als Musiker an der Flöte nannte er sich Lenny McDowell. 1985 nahm er mit seiner Band den Led Zeppelin-Titel Whole Lotta Love auf.

Whole Lotta Love mit Lenny McDowell alias Friedemann Leinert, der auch bei dem nächsten Titel Lover's Lane, den er mit Hans Thomas komponiert hat, an der Flöte zu hören sein wird. Der Stuttgarter Hans Thomas war Musikredakteur beim SDR in Stuttgart, wo er für Jazz-Sendungen verantwortlich war. Er war selbst auch Jazzmusiker an der Trompete und Flügelhorn. Mit seiner Gruppe Stratus Funk nahm er im Ludwigsburger Tonstudio Bauer die LP No Doubt About auf.

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der Leonberger Gitarrist Klaus-Peter Schöpfer und sein Titel Andalusia. Klaus-Peter Schöpfer war auch Gitarrist bei der SWR Big Band. Und die Solisten dieser Band hören wir jetzt bei der Wüstenwelle mit dem Titel Washing Machine.

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1: In dieser Stunde hört ihr einen Musikmix mit Bands aus Baden-Württemberg.

In dieser Stunde gab es Musik regional mit Musik aus dem Ländle. Da darf am Schluss unsere hauseigene Big Band, die Wüstewelle Big Band, natürlich nicht fehlen. Sie wurde 2011 von Lothar Landenberger als erste Big Band eines freien Radios gegründet. Die Musiker sind überwiegend Berufsmusiker, Musiklehrer und Musikstudenten. Die Wüstewelle Big Band formiert sich aus Musikerinnen und Musikern aus den Regionen Neckaralb, Stuttgart, Karlsruhe und Mannheim. Hier eine Aufnahme aus der Hochschule für Musik in Stuttgart mit der Wüstenwelle Big Band und Marco Mebus am Flügelhorn, Tenderly.

Diese Stunde wurde zusammengestellt von der Redaktion der Sendung Instrumental Lounge. Diese gibt es regulär alle 14 Tage donnerstags in den geraden Wochen um 20 Uhr live und in den Wiederholungen in der Woche darauf, montags um 23 Uhr und mittwochs um 10 Uhr, nur hier beim freien Radio Wüste Welle, UKW 96,6 MHz und im Livestream zu finden unter www.wüste-welle.de.

Hallo zusammen und herzlich willkommen bei der Wüstenwelle, dem freien Radio für Tübingen, Reutlingen, Rottenburg und die ganze Umgebung. Ihr hört uns terrestrisch auf 96,6 MHz, im Kabel auf 97,45 und weltweit übers Internet auf unserer Homepage wüste-welle.de. In der kommenden Stunde hört ihr einen bunten Mix aus verschiedenen musikalischen Stilen, den die Musikredaktion für euch zusammengestellt hat. Viel Spaß in der kommenden Stunde!

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Ja, wir sind fast am Ende der Stunde angekommen und wir von der Musikredaktion danken euch fürs Zuhören. Wenn ihr wissen wollt, welche Musikstücke ihr in der letzten Stunde so gehört habt, dann schickt uns eine Nachricht. Dazu könnt ihr ganz einfach auf der Homepage der Wüstenwelle oben rechts den Button Nachricht ans Büro nutzen oder ihr mailt direkt ans Büro. Die Adresse lautet büro@wueste-welle.de und die Üs werden natürlich mit UE geschrieben. Nun wünschen wir euch einen schönen Tag bzw. eine schöne Nacht, je nachdem, wo wir im Programm gerade zu hören sind. Und natürlich auch viel Spaß mit dem weiteren Programm hier auf der Wüstenwelle. Bis zum nächsten Mal.

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Das war unsere sendereigene Big Band, die Wüstewelle Big Band. Sie spielten den Titel Skate You. Mehr klassischen Big Band Sound und Jazz, auch in weiteren Sendungen der Wüstenwelle, zum Beispiel beim Jazz Talk, bei Jazz in Town und Jazz and More. Infos zu den Sendungen und Sendezeiten gibt's natürlich auf unserer Homepage www.wüste-welle.de.

In der vergangenen Stunde gab es einen Musikmix der Redaktion der Instrumental Lounge beim Freien Radio Wüstewelle. Diese gibt es regulär alle 14 Tage donnerstags in den geraden Wochen um 20 Uhr live und in Wiederholungen in den ungeraden Wochen montags um 23 Uhr und mittwochs um 10 Uhr. Wenn euch die Musik gefallen hat, könnt ihr unter büro@wüste-welle.de eine Playlist anfordern.

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1: In der kommenden Stunde ein Musikmix mit Aufnahmen aus Baden-Württemberger Studios bzw. Bands und Gruppen aus dem Ländle, zusammengestellt von der Redaktion der Sendung Instrumental Lounge. Los geht es mit dem Musiker Anton Jillich aus Heilbronn am Neckar. Er spielt hauptsächlich Trompete und hat 1988 den Titel You Got To eingespielt unter seinem Künstlernamen Anthony Red Fox.

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Steve Mushrush an der Gitarre und Warm Summer Night. Der in Kanada aufgewachsene Gitarrist lebt und arbeitet in Marbach am Neckar und hat dort auch sein eigenes Musikstudio. In dieser Stunde Musik regional mit Musik aus Baden-Württemberg, zusammengestellt von der Redaktion der Sendung Instrumental Lounge. Diese gibt es in den geraden Kalenderwochen regulär alle 14 Tage, in den geraden Wochen um 20 Uhr live und in den Wiederholungen in der Woche darauf montags um 23 Uhr und mittwochs um 10 Uhr, nur hier bei der Wüstenwelle. Weiter geht es jetzt mit dem Trio Moos Akustik aus Tübingen, bestehend aus Gerd Baumhauer an den Percussions, Christoph Kalkuhl an der Gitarre und Wolfgang Heinzelmann am Bass. Sie spielen Latin, Swing und Popmusik. So wie diesen Song der Gruppe Police, Walking on the Moon.

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Sunbeam mit Dieter Reit an den Keyboards, die er alle selbst gespielt hat und in seinem Stuttgarter Tonstudio aufgenommen hat. In dieser Stunde hört ihr Musik von Bands aus Baden-Württemberg. Wir bleiben bei der elektronischen Musik und kommen zur Tübinger Band Evodia. Eines ihrer Stücke auf ihrem 2023 erschienenen Album trägt den einfachen Titel Nummer 4.

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Saxophonist Arno Haas aus Hornberg im Schwarzwald mit Spin Circle. Auch aus dem Schwarzwald, genauer gesagt aus der Nähe von Freiburg, kommt der Weltmusiker Friedemann Witeka. In seinem eigenen Volltun-Musikstudio nahm er akustisch hochwertige Musik auf, die auch gerne zum Testen von HiFi-Anlagen verwendet wurde. Hier ist er an der Gitarre mit seiner Band und dem Titel Once in the Black Forest.

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Der Waiblinger Pianist und Keyboarder Jörg Reiter und seine Band zusammen mit dem Flügelhornisten Johannes Faber und einer brasilianisch angehauchten Melodie, T-Bone Samba. In dieser Stunde hört ihr einen Musikmix mit Bands aus Baden-Württemberg. Jetzt mit dem ehemaligen Radiomoderator bei SWF 3 und SDR 3, Friedemann Leinert. Als Musiker an der Flöte nannte er sich Lenny McDowell. 1985 nahm er mit seiner Band den Led Zeppelin-Titel Whole Lotta Love auf.

Whole Lotta Love mit Lenny McDowell alias Friedemann Leinert, der auch bei dem nächsten Titel Lover's Lane, den er mit Hans Thomas komponiert hat, an der Flöte zu hören sein wird. Der Stuttgarter Hans Thomas war Musikredakteur beim SDR in Stuttgart, wo er für Jazz-Sendungen verantwortlich war. Er war selbst auch Jazzmusiker an der Trompete und Flügelhorn. Mit seiner Gruppe Stratus Funk nahm er im Ludwigsburger Tonstudio Bauer die LP No Doubt About auf.

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der Leonberger Gitarrist Klaus-Peter Schöpfer und sein Titel Andalusia. Klaus-Peter Schöpfer war auch Gitarrist bei der SWR Big Band. Und die Solisten dieser Band hören wir jetzt bei der Wüstenwelle mit dem Titel Washing Machine.

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1: In dieser Stunde hört ihr einen Musikmix mit Bands aus Baden-Württemberg.

In dieser Stunde gab es Musik regional mit Musik aus dem Ländle. Da darf am Schluss unsere hauseigene Big Band, die Wüstewelle Big Band, natürlich nicht fehlen. Sie wurde 2011 von Lothar Landenberger als erste Big Band eines freien Radios gegründet. Die Musiker sind überwiegend Berufsmusiker, Musiklehrer und Musikstudenten. Die Wüstewelle Big Band formiert sich aus Musikerinnen und Musikern aus den Regionen Neckaralb, Stuttgart, Karlsruhe und Mannheim. Hier eine Aufnahme aus der Hochschule für Musik in Stuttgart mit der Wüstenwelle Big Band und Marco Mebus am Flügelhorn, Tenderly.

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1: Eine neue Ausgabe des Bundfunk. Heute gibt's Musik aus Erlangen. Fun Metal heißt das in der Überschrift. JBO heißt die Band. Und sie waren in Oberndorf und dort habe ich die Band getroffen.
2: Hi, hier ist der Hannes von JBO beim Freien Radio. Ihr seid bei Dieter Lachermund.

0: Ja, das war nicht JBO, das war Nino De Angelo, Kämpf um deine Frau. Aber jetzt kommt JBO, das ist unser Thema auch im Bundfunk. Sie haben nämlich eine neue Platte raus, House of the Rising Fun. Und ich habe mit den Herrschaften sprechen können, mit Hannes Holzmann, Gitarre und Wüstgesang, wie er es selbst nennt, und auch Vito Kutzer, Gitarre und Gesang, Ralf Bach am Bass und Wolfram Kellner am Schlagzeug. Mit Wolfram und Hannes habe ich sprechen können. Wir hören erstmal Musik aus dem neuen Album. Heißt Haus, nee, was heißt's? Vito, wir machen Krach, heißt das. Und es ist da.
1: Ja, was ist denn los?
2: Vito, wir machen Krach.
1: Was?
2: Vito. Wir machen Krach.
1: Alter, hast du mal auf die Uhr geschaut?
2: Steh auf, du faules Murmeltier, bevor ich die Geduld verliere.
1: Okay, ich komm.
2: Vito,

0: Ja, nicht der Theo, der nach Lodz fährt von Vicky Leandro, sondern von JBO, der Vito, der Krach macht. Vito macht natürlich Gitarre in der Band JBO. Seit 1989, also seit 37 Jahren, gibt es die Fun-Mettler aus Erlangen schon. Wie ist das, wenn man so auf 37 Jahre zurückblickt, habe ich Hannes und Wolfram im Interview gefragt.
1: 37 Jahre sind verdammt lang. Weil die meisten Leute, die das hören, sind wahrscheinlich nicht mal 37 Jahre alt. Das ist länger als ihr Leben. Das ist verdammt lang. Ich bin gespannt, ob wir das 50-Jährige hinkriegen. Dann bin ich zufrieden.
0: Ah doch, geht schon, oder?
1: Glaube ich schon.
0: JBO. Ich habe ja immer mich gefragt, wo kommt denn der Name her? Und jetzt weiß ich es natürlich, wo der Name herkommt. Aber du kannst es nochmal erklären.
1: Der Name ist einfach so, wie es geschrieben steht, nur auf Englisch. JBO.
0: Ja, aber das hat ja einen Ursprung, gell?
1: Das hat den Ursprung James Blast Orchester, aber James Blast, das machen wir erst schon seit 40 Jahren nicht mehr.
0: Ihr macht Fun Metal, das ist so, was man das überschreiben kann. Wie kann man das erklären, Fun Metal?
2: Ja, ist halt lustig, ne? Ja, meistens. Also für den einen ist es lustig, für den anderen weniger, aber für viele ist es lustig. Also die Leute, die heute gekommen sind, für die ist es, glaube ich, lustig.
0: Und was spielt ihr aktuell im Repertoire? Ist es das aktuelle Album? Spielt ihr alte Sachen? Spielt ihr Sachen aus 37 Jahren?
1: Kann ich dir ganz genau sagen. Wir spielen alte Sachen, mittelalte Sachen und neue Sachen.
2: Also das Schöne ist, wenn man schon so lange als Band existiert, hat man ja die Qual der Wahl. Und wir haben aber natürlich auch ein neues Album draußen, A House of the Rising Fun. Mhm. Und da spielen wir natürlich auch ein paar Songs, aber nicht allzu viel. Und wir werden natürlich auch viele alte Gassenhauer, die man über die vielen Jahrzehnte kennt, auch darbieten.
0: Was hören denn die Fans, die Leute am liebsten?
1: Der eine hört das am liebsten, der andere hört das am liebsten. Ich werde jetzt nicht sagen, was wir am Schluss spielen.
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0: Na, vielleicht spielen sie ja auch, du hast nicht den Farbfilm vergessen, sondern du hast dein Smartphone vergessen.

0: Na, schon erkannt, wer das war? Das war Marcia Barrett und das war die Stimme von Boney M. unter anderem neben Liz Mitchell bei Boney M. Sängerinnen gewesen bei Boney M. Und das halt im Alleingang hat sie gemacht, Hey Joe von Jimi Hendrix. Jetzt geht's um JBO. Ja, da stellt man sich die Frage, heißt es GBO oder JBO oder GBO? Ja, da gibt es ja viele Sprachversionen, wobei es eigentlich eindeutig ist. Es ist ja Englisch und dann heißt es natürlich JBO. Jetzt sage ich selbst schon falsch, weil G ist ja vorne dran. Oder wie ist das denn so?
1: Ja, das würde halt GBO auf Deutsch heißen.
2: Auch GBO. Habe ich auch schon gehört. Habe ich auch schon mal gehört.
1: Ich habe neulich wieder ein Lied gefunden, Ein bisschen Frieden, was ihr ja auch gecovert habt von Nicole. Das ist ja eine Geschichte, die heute aktueller denn je ist. Spielt ihr das auch aktuell?
3: Nein, und warum ist es heuer aktueller denn je?
1: Ah, weil wir jede Menge Kriege haben ringsrum.
3: Ach, deswegen. Ach so, weil es ein Friedenssong ist. Das haben wir nie wirklich als Friedenssong gesehen. Wir haben das immer als Parodie auf Rammstein gesehen und das habe ich nicht als Friedenssong gesehen. Tut mir leid.
1: Okay. Wie siehst du es?
2: Ja, das war genau. Also ich kann mich dazu jetzt nicht authentisch äußern, weil in dieser Schaffensperiode der Band war ich noch nicht Mitglied. Also schon Mitglied, aber halt noch nicht Mitglied der Band. Ja, genau. Ja. Und deswegen... ja, aber wir können, eigentlich sind wir bekannt dafür, dass wir genauso gerne Antikriegslieder schreiben wie Nicole. Und, aber wir werden nicht alle heute spielen, auch wenn die Lage düster ist.
1: Ihr tretet pink auf, also pink ist das neue Schwarz, draußen sieht man Leute alle in Schwarz. Woher kam das, dass ihr das in Pink macht, die Auftritte?
2: Ich weiß es. Ich habe das schon mal gelesen und zwar, ich glaube, der erste Schlagzeuger, also mein Vorgänger, der hatte ein pinkes Schlagzeug. Ja, es gab nämlich mal ein Tama, Grandstar. Die Firma Tama ist auch meine Lieblingsschlagzeugmarke. Ich spiele auch eins. Aber es ist leider nicht so schön pink wie das von meinem Vorgänger, dem Holmer. Und weil das auch damals schon eigentlich recht witzig war, in der düsteren Welt, damals in den 80er Jahren, hat sich die Band gedacht, ey, wir ziehen uns genauso farbig an wie das Schlagzeug vom Schlagzeuger.
3: Ja. War nämlich so, dass es damals, Ende der 80er, gab es nämlich nur schwarz. Da gab es pink, gab es da überhaupt gar nicht.
1: Das ist ja heute auch noch so, auch fast nur schwarz, ne?
3: Ey, es gibt pinke Schlagzeuge und pinke Gitarren und alles in pink, was du willst. Also da musst du gibt's auf Amazon eine pinke Gitarre, dann findest du 1000 pinke Gitarren, es gibt alles in pink.
1: Ihr seid bekannt auch im Ausland, Thailand, Japan, Frankreich, ja. Iran, Sibirien.
3: Im Iran sind wir sehr bekannt.
1: Jetzt sowieso?
3: Jetzt sowieso, ja.
1: Aktuell im Ausland spielt er auch?
2: Nein. Außer Österreich und Schweiz.
1: Ja, das ist ja fast Inland.
2: Ja.
3: Das hast du gesagt.
0: Ja, bisschen schräge Vögel, die Jungs, aber nett sind sie doch. Ein bisschen Frieden haben wir angesprochen. Also ich finde ja schon, dass das in die Zeit passt. Sie sagen ja nein. Ich spiel's mal. Ein bisschen Frieden. Original von Nicole und das hier von JB.

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0: Musik von Vinyl, eine Single mal wieder ausgepackt von Bruce Springsteen, Dancing in the Dark. Wüstewelle hier mit dem Bundfunk, heute mit JBO aus Erlangen. Sie ist eine Fun-Metal-Band, also was Lustigs, ja. Und ich habe mit Hannes und Wolfram sprechen können. Wolfram Kellner und Hannes Holzmann, um es genau zu sagen. Sie sind auf Tour oder nicht auf Tour. Also in Oberndorf waren sie auf jeden Fall noch auf Tour. Da habe ich sie getroffen, Oberndorf am Neckar. Wie ist der Stand, ihr beiden?
1: Die Tour ist gerade vorbei. Also das ist gerade jetzt das erste Konzert nach der Tour, die wir gespielt haben. Und jetzt geht es erstmal in die Sommersaison mit Festivals und Zelten und sowas.
2: Ja, würde ich zustimmen.
0: Würdest du zustimmen? Ja, würde ich zustimmen. Ihr seid auch eure eigenen Chefs, euren eigenen Manager. Ihr macht alles selbst, Merchandise, Tourplanung und so. Ist das
1: richtig? Alles selbst. Wir haben für alles Leute, die für uns arbeiten und von uns bezahlt werden. Und die machen das dann schon zu unserem Wohlgefallen, hoffentlich. Und wenn nicht, kriegen sie eins auf den Deckel.
0: Okay. Aber ihr habt das alles noch in den Händen, so will ich sagen.
1: Das noch in den Händen, das stimmt, ja. Aber welche Band hat das nicht in den Händen?
0: Gibt es viele.
1: Okay.
0: Alben, ihr bringt so im Durchschnitt alle 2-3 Jahre ein Album raus. Wolfram, jetzt ist ja das Aktuelle draußen. Wann gibt es wieder Neues oder seid ihr schon dran, wieder was zu schreiben? Oder sagt ihr, jetzt ist es mal gut?
2: Ja, spielen wir erstmal ein bisschen und wir werden uns wahrscheinlich im Anfang nächsten Jahres mal Gedanken über irgendwas machen. Aber sehr unkonkret.
0: And not too old for Rock'n'Roll.
1: Es ist wirklich das neue Album, das ist ja erst seit Januar draußen. Also das ist wirklich gerade. Also, nach so einem Album habe ich immer gedacht, mir fällt nie mehr was ein. Jetzt inzwischen denke ich schon, jetzt fängt es wieder an, dass langsam wieder Ideen kommen. Aber das dauert schon noch ein bisschen.
0: Und wo kommen die Ideen? Klassische Frage.
1: Auf dem Klo, in der Sauna, im Bad, überall.
0: Wenn man jetzt guckt, ein Mix ist ja selbst geschrieben, ein Teil ist gecoverte Sachen, von den Prinzen auch unterschiedliche Sachen. Ihr nehmt die Texte her, tut die dann verändern, in eurem Stil quasi.
1: Ja.
0: Ja, schlechte Fragestellung, genau.
2: Ja, genau, ich hätte jetzt noch, was du jetzt noch in Haus willst, ein Ja hätte ich auch dazu gehört.
0: Auf was kommt es da an, dass das nachher ein JBO-Song wird?
2: Was ist ein JBO-Song? Also, es ist ja so, wir haben ja zwei Texter in der Band, den Vito und den Hannes, und die beiden müssen sich in irgendeiner Weise vor dem Original berufen fühlen oder von einer Textidee heimgesucht fühlen, um zu dem jeweiligen Song überhaupt es wert zu befinden, überhaupt eine Veränderung zu machen. Weil, ja, und wenn das an einem vorbeigeflogen ist, dann kommt es dann langsam in die Bandmühle und dann kann man dran arbeiten. Ganz kurz gesagt.
0: Okay. Was mir aufgefallen ist in den Alben so allgemein, ihr habt natürlich auch altersbedingt, sage ich mal, ist ja bei mir auch so, gute Rückblicke in die Zeit der bis zu 50er Jahre. Also da hört man auch mal ein Gstanzl, man hört auch mal was über Peter Alexander, ja, wo man dann sagt, ja, eine Rockband, was hat die mit Peter Alexander am Hut? Ja, also das.
1: Man hört auch die Vicky Leandros jetzt auf einem neuen Album, das ist so alt, das ist, glaube ich, älter als ich, glaube ich, oder so alt wie ich, ist schon sehr alt. Also das hat nichts damit zu tun, wie alt es ist wenn es. Wir haben auch Lale Lu, das ist älter als ich, da war ich noch nicht, Rühmann, da war ich noch nicht auf der Welt, dass das aktuell war. Das ist völlig egal, es muss uns gefallen und das, was wir daraus machen wollen, muss uns gefallen. Das ist das Einzige, was es gibt. Es gibt Dinge, die uns im Original gut gefallen, wie Metallica oder Sepultura, und es gibt Dinge, die uns im Original überhaupt nicht gut gefallen und dann wird es halt anders verändert. Das, was wir daraus machen, muss uns gefallen.
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0: Und auf der neuen Platte habe ich was entdeckt. House of the Rising Fun heißt die neue Platte. Ja, da hat man mal ein bisschen Deep Purple umgedreht und man hört es auch am Gitarrengang gleich. Heißt nämlich Woke on the Smarter.
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0: Nochmal eine Single gespielt, die Cruisers waren das und die suchen nach einem Job. Die sind arbeitslos wohl. Wüstewelle hier mit dem Bundfunk und heute mit JBO, um das richtig auszusprechen. Gar nicht so einfach immer. Anfänglich war der Karriereweg der JBOs ein bisschen holprig, habe ich gelesen. Und da seid ihr bereits mit Bands unterwegs gewesen, die bereits etabliert waren, so wollte ich sagen. Ist das richtig? Also man muss sich quasi ein bisschen bei anderen anhängen, damit man hier diesen Sog mitkriegt?
1: Das stimmt überhaupt nicht. Wir waren am Anfang, wir waren haben einmal einen

0: also als Spaßband gemacht, nebenbei, als Hobby. Und jeder wollte eigentlich mit einer anderen Band berühmt werden. Und es ist dann einfach zufällig einfach explodiert, was welche Facetten da alle dazu beigetragen haben, kann man sich jetzt historisch alle zusammenklamüsern, da gab es einige. Und aber es war halt auch 95 die Zeit, das Crossover, sag ich mal so, um es mal historisch ein bisschen großräumiger noch zu klar zu erlegen. Und da war alle Mixturen jeglicher Art waren gerne gesehen. Außerdem hatten wir auch, gab es eben auch eine große deutsche Fun-Metal- und Fun-Punk-Szene, die in der Zeit auch recht populär war. Und ich glaube, dass einfach in diesem Kielwasser JBO einfach auch seine Fans gefunden hat. Und die Band war auch damals eigentlich sehr, soll ich sagen, sehr independent unterwegs. Es gab keine große Firma im Hintergrund und so weiter, die irgendwie Promo gemacht hätten oder so, sondern es ist einfach so passiert.
1: Also das heißt, die Akribie, die zahlt sich auch aus irgendwann.
2: Akribie zahlt sich immer aus. Ich weiß nicht, wie akribisch ich bin. Ich glaube nicht besonders, aber Akribie zahlt sich immer aus. Jetzt stell mal deine 15 Fragen. Das finde ich, sehr viel.
1: Er spickt schon auf die 15 Fragen. Die kommen gleich. Ralf Bach und du, Wolfram, ihr seid dann nachgerückt in den 2000ern irgendwann, als die anderen beiden aufhören wollten. Was ist da passiert, dass die anderen beiden nicht mehr mitmachen wollten, Hannes?
2: Das ist 26 Jahre her und darüber werde ich nichts erzählen. Das ist denen in ihrem Privatleben und das hat. Kannst du die beiden anrufen, kannst du fragen?
3: Okay, die frage ich. Ja, vielleicht gucken wir mal. Jetzt gibt es mal Musik. Wir kennen alle Desireless oder Desireless mit Voyage, Voyage. Und das gibt es auch von JBO Voyage. Da reimt sich ja Arsch. Mein Arsch. Hier sind JBO aus ihrem neuen Album House of the Rising Fun. Mein Arsch heißt das Stück.

0: JBO und mein Arsch. Ach du großer Gott, ja. Da sind wir. Halt, da sind wir.
1: 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Wünschen Status Quo.

0: So, jetzt gibt es noch 15 Fragen an die Band JBO, an Hannes und Wolfram.
1: Wolfram?
0: Und
2: Hannes.
0: Von?
1: JBO.
0: Ihr zwei, welche Entscheidungen in eurem Leben würdet ihr gern korrigieren, Wolfram?
1: Korrigieren oder ruinieren? Korrigieren.
2: Puh. Keine. So. Ich auch keine, weil sonst wäre ich nicht hier.
0: Okay. Alles gut. So. Euer Traum vom Abenteuer?
1: Mit einem Kajak irgendwie einen norwegischen Fluss runterfahren.
2: Mit einem Geländewagen durch die Wüste von Tobago fahren.
0: In welchem Land würdet ihr gern leben? Es fängt der Hannes mal an.
2: In Deutschland.
1: Ja, finde ich auch nicht schlecht. Niederlande finde ich auch ganz geil. Ja.
0: Ja. Worüber wundert ihr euch noch?
2: Über gar nichts.
1: Ja, über gar nichts oder über alles. Ne? Also ja, nee, wundern, nee, das führt zu weit.
0: Euer Motto?
2: Habt Spaß und guten Sex.
1: Arschloch und Spaß dabei.
0: Was haltet ihr für den größten Irrtum der menschlichen Geschichte? Also ein bisschen philosophisch.
2: Donald Trump.
1: Markus Söder.
0: Euer Lieblingskomponist, Lieblingsmusiker, Musikerin oder Band?
2: Da gibt es 50 oder 2000, das sind so viele, kann ich keinen einzelnen ausstellen.
0: Ihr habt ja auch große Bandbreite an Genres, das weiß man.
2: Das geht nicht.
0: Wolfram?
1: Ja, geht mir ähnlich. Also es gibt in jedem Fach, gibt es beim Meister, den man wirklich ungläubig hinterher lauscht. Also insofern wäre ich jetzt unfair allen anderen gegenüber, wenn ich jetzt einen nennen würde.
0: Lieblingsschriftsteller?
2: Es ist eigentlich genauso, da gibt es auch sehr viele, die mir gefallen, aber mir fällt einer ein, der heißt Tibor Fischer, ist ein Ungar und der hat so einen Schreibstil, den finde ich sehr, sehr, sehr gut.
1: Gary Chaffee.
0: Ihr habt einen Wunsch frei. Welchen?
2: Dass alles so weitergeht wie bisher.
1: Ja. was ich mir wünschen soll, ich habe die Frage nicht gehabt, Sie haben einen Wunsch frei. Wir haben eine andere Band gesagt, bück dich, Fee. Wunsch ist Wunsch. ein Wunsch ist frei. Ach ja, halt noch ein Wunsch. Bitte.
0: Mit wem würdet ihr mal 24 Stunden verbringen wollen?
2: Dem Professor Dr. Harald Lesch, aber nur, wenn er Zeit hat, weil von denen hätte ich wahnsinnig viele Fragen, aber das nervt ihn dann wahrscheinlich nur.
0: Das ist der Kosmos-Typ, gell?
2: Genau.
0: Genau.
1: Ich habe die Frage nur, was ist das so laut?
0: Würdet ihr gerne mal 24 Stunden verbringen wollen?
1: Simon Phillips. Ja.
0: Von welchem Beruf träumtet ihr, als ihr 12 wart?
2: Rockmusiker.
1: Schlagzeuger.
0: Welche Vorbilder habt ihr?
2: Ganz viele. Also viel zu viele.
1: Ja, auch wirklich in vielen Genres. Musik, Sport. Gibt so viele. Ja.
0: Was könnt ihr absolut nicht ausstehen?
2: Gewalt und Unterdrückung.
1: Hinterhältiges, verlogenes Arschloch-Dasein.
0: Wer würdet ihr gerne sein?
2: Wer ich gerne sein würde, ich wäre mal gern so ein Typ, der bei JBO Gitarre spielt und singt. Am besten, wenn er Hannes heißt.
1: Ach ja, ich bin ganz zufrieden.
0: Und zum Schluss, euer Lieblingsessen?
2: Indisch.
1: Gengai Deng.
0: Das waren 15 Fragen an
2: Hannes
0: und
1: Wolfram
0: von
1: JBO.
0: Danke euch beiden.
2: Bitte.
0: Schön und lustig war es. Mit JBO, mit dem Hannes und mit dem Wolfram konnte ich sprechen. Und das war's im Bundfunk mit JBO, der Fun-Metal-Band aus Erlangen. Wiederholung dieser Sendung am Samstag, 12 bis 13 Uhr und neue Ausgabe dann nächsten Donnerstag, 9 bis 10. Im Studio war Dieter Lachermann und hier gibt es noch ein kleines Schmankerl von JBO und ich sag ciao, ciao.

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1: Hallo und herzlich willkommen auf der Wüstenwelle 96,6 MHz und im Livestream unter www.wüste-welle.de. Du hörst die B-Sides Radio Show von und mit Schulle und Liquid Dip.
2: Hallihallöchen.
1: Ja, und wir schreiben den 25. Juni 2026. Ich habe gelernt, Juno ist ein Boomerwort und habe ich wohl übernommen. Juno wie auch Juli.
2: Ja.
1: Dazu vielleicht auch an späterer Stelle mehr. Ja, ihr hört die B-Sides Radio Show von und mit Schulle und Liquid Dip am 25. Juni, wie auch Juno 26. Wir senden hier live aus dem Sudhaus zu Tübingen und raus geht's in die ganze weite Welt. Wir haben 2 Stunden Musik für uns und für euch und dazwischen noch ganz viel Hintergrundwissen, was ihr wissen müsst und vielleicht gleich vergessen dürft. Aber wir müssen uns einfach mitteilen und müssen uns und wollen euch ganz viel Musik mitbringen. Und das funktioniert wie folgt, wer zum wieder erwarten zum ersten Mal zuhört. Wir haben 4 große Einheiten, volle Pulle Schulle, die kommen von dir. Und die werden unterbrochen in der Halbzeit gegen 22 Uhr. Da gibt es nämlich das Sample der Woche. Ganz zum Schluss gibt es das allerletzte. Und diese 4 Einheiten, volle Pulle Schulle, wem widmest du dich denn heute?
2: Blue Foundation. Und der Witz ist, eigentlich ist das Album ja gar nicht neu. Ich weiß nicht, ob es dir aufgefallen ist oder irgendwie, als ich meinte, ich mach Blue Foundation.
1: Ich vertraue dir.
2: Du vertraust blind. Mir einfach, ne?
1: Ja.
2: Und hätte ich es jetzt nicht gesagt, ich dachte, vielleicht merkt es ja keiner. Nee, das Album ist tatsächlich schon ein gutes Jahr alt, aber jetzt ist eben gerade die Digital-Edition in einer Extended Edition entstanden.
1: Ja, bitte.
2: Oder
1: ja,
2: also veröffentlicht worden und vor einem Jahr gab es nur auf Vinyl. Und wer hört schon Vinyl? Also 2 Drittel der Menschheit, aber die 1 Drittel, die es noch nicht gehört haben, so wie ich eben, die dürfen jetzt in den digitalen Genuss kommen und deswegen gibt es eben heute einfach mal ein bisschen verspätet Blue Foundation und ihr 7. Studioalbum, was den schönen Titel trägt Close to the Knife.
1: Du, wenn es gut ist, muss es hier rein und dürfen wir es auch der Menschheit nicht vorenthalten. Bei mir geht es mal wieder quer durch den musikalischen Gemüsegarten. Ich habe mit dabei für euch Soul aus Irland, R&B aus Kanada, ein mexikanisches, kolumbianisches Projekt, das verschiedene musikalische, südamerikanische Stile verbindet, einen französisch-libanesischen Jazzmusiker und noch vieles, vieles mehr, was alles in diesen 2 Stunden unterkommt. Wir werden sehen. Wie immer ist es klar, was geht, das geht. Es kommt nur das Beste rein in die B-Sides Radio Show. Wir schwitzen hier zusammen. Ihr habt es hoffentlich halbwegs kühl oder ein kühles Getränk in der Hand und bereitet euch nebenher eben auch vielleicht auf sowas Unwichtiges wie die deutsche Nationalmannschaft hier um 22 Uhr vor. Aber es gibt ja Wichtigeres, nämlich die B-Sides Radio Show von und mit Schulle und Liquid Dip. Die startet jetzt mit einem vollen Lied, nämlich von Joan as a Police Woman. Das ist eine Dame, die hört auf den bürgerlichen Namen. Jetzt habe ich es gleich. Wasser ist der Name. Nachname Joan Wasser heißt sie und tatsächlich hieß es eben, sie sehe aus wie Angie Dickinson aus einer sehr beliebten Fernsehserie namens Police Woman und deswegen heißt sie einfach so, wie es ist und sie interpretiert ihr Debütalbum Real Life aus dem Jahr 2006 neu und in Form von 10 neuen Versionen der Songs, die im Laufe von 2 Jahrzehnten voller Live-Auftritten und ständiger Neuerfindung entstanden sind. Und das ist ein sehr spannendes Projekt, es heißt Real Life Evolution und da hören wir jetzt rein. Das ist der Opener-Track für euch und für uns. Das ist die B-Sides Radio Show mit Schulle und Liquid Dip. Ganz viel Spaß.
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Ein Lied frisch wie der Sommerwind, Eloise mit Drama Queen auf dem Album My Man and Me, hören wir das. Und ja, sie hat sehr viele gefühlvolle und jazzige Songs in ihrer Stimme. Sie ist eine britische Singer- und Songwriterin und sie erzählt so ein bisschen aus einer anderen Ära. Ich sag nur Jamiroquai, John Legend oder auch Corin Bailey-Ray. Das alles fließt ein in ihr Album. Sie hat 2023 ein Debüt rausgebracht, jetzt eben ihr zweites Album. Sie hört auf den bürgerlichen Namen Eloise Alexandra Lamb. Sie kommt aus London und ich kann das Album My Man and Me wärmstens empfehlen. Und weiter geht's mit einer Dame, diesmal aus den Staaten. Jordan Patterson heißt die Dame. Sie hat ganz frisch auf Secretly Canadian ein EP rausgebracht. Songs from a Valley Girl heißt das Ganze. Sie ist in North Carolina aufgewachsen und dann später nach San Fernando Valley gezogen. Und deswegen heißt auch die EP so. Es ist Indie-Pop in seiner schönsten Form. 2024 gab es ein Debütalbum. Jetzt ist sie bei Secretly Canadian gelandet und das Lied QDS hört sich wunderbar an. Deswegen spielen wir es für euch. Viel Spaß, Jordan Patterson für euch.

0: Wir hören hier bei der B-Sides Radio Show eine Dame, die sich Molly Mogul nennt und ja einen kleinen Zauber um ihren bürgerlichen Namen macht. Deswegen wollen wir da auch nicht größer recherchieren und sagen einfach nur tolle Musik. A Bucket of Hopes and Dreams heißt ihr Album. Es ist, so titelt der ME, trip-hoppiger Experimental Pop, der sehr sexy auf der Höhe der Zeit entlang schlürft. Die Dame nimmt das berühmte Blatt nicht vor den Mund, während die Elektronik verführerisch klackert, als wären Massive Attack und Portishead bis zum Frühstück geblieben. Passt ganz gut. Große Namen, die da genannt werden, aber in der Tat ist das Album sehr, sehr spannend. Sie singt hier Englisch, aber auch ihre deutsche Muttersprache kommt eben zum Tragen. Sie ist aufgewachsen in Inningen am Ammersee und von der Underground-Szene ihrer zeitweiligen Wahlheimat Bristol geprägt, wie man hört. Sehr schön, Molly Mogul mit dem Track Wake Up. Ja, und wir bleiben am Start und sind richtig awake und steigen in die erste Runde volle Pulle Schule ein.
1: Und heute Abend widmet sich volle Pulle Schule Blue Foundation. Die haben sich 2000 in Kopenhagen gegründet und der Kopf und Treiber dieser ganzen Geschichte ist Tobias Willner, ein Sänger, Multiinstrumentalist und Produzent, der damals eben zusammen mit seinem Bruder Anders Manoff Bertram und Christine Stubbe Tjekkelbjerg eben Blue Foundation gegründet hat. Mein Dänisch ist fantastisch, oder?
0: Kannst du die auch noch ohne ablesen? Auch nee, nachher her? Okay,
1: nein.
0: War nur ein Test, ja. Okay.
1: Auf keinen Fall. So, und die drei, die hatten zuvor schon in der Indie-Pop-Band Polytone zusammengearbeitet. Und der Name Blue Foundation, der entstand bereits im Jahr 1999 durch eine Idee von eben Tobias Willner. Als frühe Einflüsse von Blue Foundation gelten eben Bands wie My Bloody Valentine, Stereolab, Broadcast, Faust, DJ Crush, Friction und auch die alten Herren, kann man ja schon sagen, von Ken. Die ersten Tracks wie Hyde, Wise Guy oder Hollywood, die entstanden in dieser Phase, also um die 2000er rum. Und später stießen dann noch Sune Martin, Tatsuki Oshima, Bo Rande und MC Jabber dazu und bildeten dann so für die nächsten 10 Jahre den Kern der Band. Blue Foundation ist bekannt für ihren ganz speziellen Genre-Mix aus Dreampop, Electronica, Ambient und Shoegaze, der durch ätherische Melodien und hypnotische Klanglandschaften geprägt ist. Im aktuellen Album wird es noch shoegaziger und hypnotischer, das kann ich schon mal verraten. Die Band experimentierte von Anfang an mit einer Mischung aus elektronischen und organischen Elementen, wobei Tobias Willner als treibende Kraft und Hauptkomponist fungierte. Und das bis heute eben ist. Besonders bekannt wurde der Song Eyes on Fire, den könntet ihr kennen. Der war nämlich im Soundtrack der Twilight Saga drauf und verschaffte der Band damals den internationalen Durchbruch. Die Twilight-Filmreihe beruht ja auf einer Buchvorlage der US-Autorin Stephanie Meyer und zwischen 2008 und 2012 liefen da so jährlich jeweils so ein Teil im Kino aus dieser Serie. Inhaltlich geht es da um eine Teenie-Romanze zwischen einem menschlichen Mädchen, einem Vampir und einem Werwolf. Also das Mädchen hatte eben mit dem Vampir und dem Werwolf abwechselnd und nicht Werwolf und Vampir. Ne, so weit ging es dann nicht, weil die Story war durchaus ein bisschen hanebüchen, triefte vor Kitsch und altbackenen Moralvorstellungen. Aber der Film war visuell doch ganz schick umgesetzt. Ich habe selber einen Teil, glaube ich, im Kino gesehen, muss ich gestehen. Und der Soundtrack war eben richtig gut. Und das gilt sowohl für den Instrumentalscore, den hat Carter Burwell geschrieben, wie auch eben für die Songs, die im Film zu hören sind. Und einer von diesen Songs war da eben Eyes on Fire von Blue Foundation. Das war für die Band ein Sechser im Lotto quasi. Und das Soundtrack-Album erreichte 2009 in den USA wirklich Doppelplatin-Status. Ich glaube, das ist für Soundtracks eher ungewöhnlich. Ja, Muse, Paramore und Linkin Park waren auch noch mit auf dem Soundtrack drauf und haben wahrscheinlich auch am Platin-Status so ihren Anteil. Ja, aber nicht nur die Band Blue Foundation war von Twilight geflasht und hatte damit den Durchbruch. Natürlich war das auch der Durchbruch für die Hauptdarsteller Kristen Stewart und Robert Pattinson. Zur Filmindustrie haben Blue Foundation aber ohnehin eine gute Geschäftsbeziehung. Ihre Songs wurden auch in der Kinoadaption des 80er-Jahre-Serien-Gassenhauers Miami Vice eingesetzt, sowie in den TV-Serien CSI Miami und The Vampire Diaries. Und Tobias Willner ist ohnehin auch ein sehr fleißiger Filmkomponist. Genau, und jetzt ist das 7. Album von Blue Foundation erschienen. Das kam aber schon am 8.4.2025 raus auf dem Label Con, damals aber eben nur auf Platte. Und jetzt ist am 22.5. eine digitale Extended Edition mit zusätzlichen Songs und Remixen auf den gängigen Streaming-Plattformen erschienen und das nehme ich jetzt einfach mal zum Anlass, um uns dieses schöne, atmosphärisch durchaus dichte Album nochmal zu Gemüte zu führen. 11 Songs sind drauf und vom Sound her ist es weniger verspielt und luftig wie die Vorgänger, sondern setzt auf eher einen rohen, cineastischen Dream-Pop, den man auch gut als Soundtrack für das Twin Peaks-Universum heranziehen könnte. Und wir hören jetzt mal so die zwei Beispiele eben, wie immer bei Volle Pulle Schulle. Close to the Knife, das Titelstück, ist gleichzeitig auch der Opener. Und danach gibt es A Dreamer's Dream. Ich kann noch kurz was sagen zu den Stücken. Also Close to the Knife, Titelsong, der taucht hier in eine traumhafte Intimität und flüchtige zwischenmenschliche Verbundenheit ein und verbindet Liebesbekenntnisse mit einem immer wiederkehrenden Gefühl von Verlust und Distanz, das einen Großteil der emotionalen Landschaft des Albums prägt. Und Tobias Willner sagt zur Entstehung noch Folgendes: Das erste Mal, dass ich eine frühe Version von Close to the Knife gespielt habe, das war im Jahr 2012 in Paris im La Flèche d'Or. Damals hieß der Song noch Flowers, ich hatte die Strophen, aber der Text wollte mir einfach nicht einfallen. Selbst nachdem ich die Gitarrenparts mit der dänischen Dreampop-Legende Jonas Munk aufgenommen hatte, blieb der Song in der Schwebe und wartete eben bis 2024. Da haben sie ihn dann fertig gemacht. Und danach gibt es noch A Dreamer's Dream, das balanciert gekonnt zwischen leuchtenden Bildern und hypnotischen Wiederholungen, unterlegt von einer unterschwelligen Sehnsucht und beschwört so den fragilen Raum zwischen Hoffnung und Melancholie herauf, der sich durch das ganze Album zieht. Immer verrückt, ne, was die Labels sich dafür fantastische Umschreibung für diese Songs ausdenken. Aber stimmt bestimmt. Und Tobias Willner notiert viele Song- und Lyric-Skizzen noch in einem Notizbuch. Und die Notiz zu diesem Song liest sich wie folgt: Du bist das Licht in der Dunkelheit, ein Stern, der selbst im Regen leuchtet. Dieses Feuer, diese Energie, du ziehst mich in deinen Bann und verzehrst alles. Und vielleicht ist das ja das, was Liebe wirklich ausmacht. Du bist der Traum eines Träumers, ein Lied, das niemals verstummt. Ich möchte gar nicht mehr sagen, damit übergebe ich an Blue Foundation zweimal für euch. Viel Spaß.

0: A Dreamer's Dream. Mhm. Sehr passende Musik für die passenden Temperaturen da draußen. Hier drin ist es, das kann ich verraten, auch nicht zu kalt. Wir frieren hier nicht.
1: 30,3.
0: Ja, das ist gut. Wir schauen, dass wir nicht hier dehydrieren. Ja. Keine Sorge, liebe Leute, wir kriegen das hin und machen weiter mit Musik aus der weiten Welt. Ich hatte schon angekündigt, dass wir auch tatsächlich aus verschiedenen Ländern verschiedene Musikstile hören. So eben auch das, was jetzt kommt. Und zwar gibt es eine Dame, die nennt sich Dreamer Isoma. Und die macht Alternative R&B. Bedroom Pop, Bedroom Soul und Indie, so steht es zumindest auf ihrer Bandcamp-Seite. Sie ist eine nigerianisch-amerikanische Singer-Songwriterin und kommt aus Chicago. Und nach ihrem Durchbruchssong Sensitive, der 2020 auf TikTok sehr viral ging, hat sie 2022 ihr Debütalbum Goodnight Dreamer rausgebracht, passend hier zum letzten Lied, das wir gerade eben gehört haben. Ihr zweites Album Princess Forever gab es 2023 und jetzt ganz frisch das neue Album Quantum Entanglement. Und davon gibt es ein wunderschönes Lied namens Holding On, Dreamer Isomia für euch. Viel Spaß.

Not Your Fucking Friend. Ja, ein wunderschönes Lied von Jesse Reyes. Und weil die so ein schönes Album draußen hat und nicht nur ein, sondern viele andere schöne Lieder gemacht hat, gibt es noch ein weiteres namens 99%. Ein paar Infos noch zu der Dame. Es ist eine für den Grammy nominierte Kanadierin. Die greift hier auf eine sehr unverfälschte Offenheit und furchtlose Lyrik zurück, die sie zu den markantesten Stimmen des aktuellen R&B gemacht haben. Und hier gibt es eben für Songs für ungeduldige Liebende, verschmähte Ex-Partner und alles dazwischen. Und mit einer solchen Präzision, als hättest du die Geschichten selbst erlebt. Und musikalisch ist es auch ganz fein. Deswegen hören wir noch einen zweiten Track von ihrem aktuellen Album namens A Little Legends rein. 99% Jesse Reyes für euch.

Ja, ein doppelter Doppelpack, ganz gerne bei wunderschöner Musik. Die gibt's nämlich gerade eben von Jordan Rocky. Der hat eine EP draußen. In diesem Jahr gab es sogar schon ein Album, jetzt sogar nachgelagert, eine EP. Sie heißt Between Us EP und darauf fängt er einen Moment reinen kreativen Austausch ein und vereint einen handverlesenen Kreis von Kollaborateurinnen, darunter FKJ, Jalen Ngonda, Nobaya Garcia und Tom McFarland von Jungle, den wir gerade eben auch im Hintergrund mithören. Und das ist eine fünfteilige EP und vier sind grandios und das fünfte Lied ist mindestens gut. Also es lohnt sich absolut, da reinzuhören, was er in spontanen Eintagessessions in den Abbey Road Studios zu London da rausgebracht hat und mit verschiedenen Kollaborateuren da einfach angestellt hat. Deswegen haben wir gerade gehört, What It Gave Me zusammen mit dem fantastischen Jalen Ngonda. Und wir hören noch weiter rein in Easy to Love zusammen mit Tom McFarland von Jungle.

0: Ja, wenn es soulig wird, wird es einem nicht nur warm wegen der Temperaturen da draußen, sondern auch warm ums Herz bei diesen schönen Klängen von Jordan Rucki zusammen mit Tom McFarland von seiner Between Us EP. Und weiter geht's mit der nächsten Runde von Lippuli Schule, ne?
1: Genau. Und Blue Foundation, wir hatten ja schon so ein bisschen was zur Geschichte gehört, der Band. Das waren mal ganz schön viele, als sie da 2000 angefangen haben. Da kam immer mehr dazu zur Kerngruppe um Tobias Willner und Bo Rande. Aber seit 2010 besteht die Band eben hauptsächlich nur noch aus diesen beiden, die dann auch noch zwischen Brooklyn und Kopenhagen pendeln, weil sie da jeweils ein Studio haben. Und das erste selbstbetitelte Album von Blue Foundation erschien 2001. Und dann gab es alle Jahre wieder mal eine Albumveröffentlichung bis heute. Und wer noch mehr über die Geschichte der Band der erfahren will, da gibt es einen bandeigenen Podcast dazu. Echoes and Noise heißt der, The Story of Blue Foundation. Könnt ihr euch bei Spotify und Co. anhören. Die Band kümmert sich auch liebevoll um ihren Backkatalog. Zum 20-jährigen Jubiläum vom zweiten Album Sweep of Days gab es beispielsweise 2024 diverse Jubiläumskonzerte. Das Album selber kam 2004 raus. Und die Band wollte das Album einfach künstlerisch neu interpretieren, nicht aus Jubiläumszwang, sondern sie wollten ihren Fans eine verbesserte Version davon präsentieren. Das Album wurde 2004 nämlich in Do-It-Yourself-Manier auf einem veralteten Computer in Willners kleinen und kalten Home-Studio in Kopenhagen produziert. Und 2024 erschien dann dazu auch noch die remasterte Vinyl-Version. Genau, und Sweep of Days war damals dann auch so der erste größere kommerzielle Erfolg der Band und öffnete der Band ein breiteres Publikum, unter anderem wegen der Zusammenarbeit mit dem Regisseur Michael Mann, der eben für die Neuverfilmung von Miami Vice Willner eine spezielle Neubearbeitung des Albumsongs Sweep aus dem Kreuz geleiert hat, der dann für den Filmsoundtrack eben das extra erstellt hat. Genau, und so langsam bereiten sich da auch schon diverse trikottragende Menschen davor in einem großen Stadion, ne? Hübsche Einlaufzeremonie. Wir halten euch da auf dem Laufenden. Also ihr könnt einfach hier das Radio laufen lassen. Der Kommentar ist ja seit Heribert Fassbender und Manni Breukmann, wo die nicht mehr aktiv sind, eh nicht mehr so spannend. Hört lieber uns zu. Und wir hören jetzt nochmal zwei wunderbare Beispiele aus dem fast neuen Album von Blue Foundation, nämlich Ecstasy in Space und Highway Reverie. Und zu Ecstasy in Space kann ich euch noch kurz sagen, da gibt es auch ein paar Hintergrundinfos zur Entstehung aus Tobias Willners Notizbuch. Der sagt nämlich, ich wollte, dass sich der Song schwerelos anfühlt, nicht fröhlich, sondern so, als würde man durch etwas schweben, das man nicht ganz festhalten kann. Minimalistisch, fast skelettartig, einfach nur rohe Präsenz. Ekstase im Weltraum, das klingt nach Freiheit, aber ist es das auch? Für mich ist es Einsamkeit, die vorgibt, ein Flug zu sein. Ekstase, durchdrungen von Schmerz. Kommt mir ein bisschen vor wie bei SWR1 Pop-Lyric, wa? So
0: ein bisschen, ja.
1: Genau, aber wir hören einfach die Musik schön, Ecstasy in Space und Highway Reverie Blue Foundation.

0: Es ist kurz vor 22 Uhr, das bedeutet Halbzeit bei der B-Sides Radio Show. Die B-Sides Radio Show gibt es immer donnerstagabends in den geraden Kalenderwochen von 21 bis 23 Uhr live auf der Wüstenwelle 96,6 MHz. Halbzeit bei der B-Sides Radio Show bedeutet natürlich das Sample der Woche.
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0: Es ist genau in diesem Moment Anpfiff in New York. Deutschland gegen Ecuador oder andersrum. Das ist uns aber egal, weil jetzt gibt es Wichtigeres, nämlich das Sample der Woche von Schulle.
2: Genau, und wenn was passieren sollte, wir sagen es euch. Ne? Mhm. Also keine Angst. Genau, es gibt ja auch so dieses Fear of Missing Out. Das ist ja so ein offizieller Begriff, ne? FOMA. Ja, ist heutzutage leider so. Aber wir machen mit dem Original beim Sample der Woche den Anfang hier. Und der kommt diesmal vom Tough City Squad, der Track heißt Hard Damage. Ein richtiger Song ist es nicht. Hinter dem Projekt stecken die drei Herren Joey Vega, Mark James und Shay Harry. Tough City Squad war ein US-amerikanisches Hip-Hop- und Rap-Projekt, das vor allem in den späten 80ern und frühen 1990ern Jahren aktiv war. Die Gruppe war eng mit dem Label Tough City Records verbunden, das für seine Breakbeat- und Oldschool-Hip-Hop-Compilations bekannt war. Tough City Squad veröffentlichten mehrere Alben und Singles, die sich durch harte Beats, Samples und einen rohen, authentischen Hip-Hop-Sound auszeichneten. Und besonders mit der fünfteiligen Breakbeat-Compilation-Reihe Breakmania prägte das Projekt die frühe Hip-Hop-Kultur und die Breakbeat-Szene der 80er und 90er Jahre, insbesondere durch die Bereitstellung eben von Samples für DJs und Produzenten. Hast du auch von denen auch was verwendet?
0: Ja? Nicht verwendet, aber ich habe tatsächlich die mindestens drei oder vier Sampler, nenne ich auf Vinyl mein eigen.
2: Ah ja, ja. Also schon so gewisser Legendenstatus,
0: ja? Etabliert eindeutig,
2: ja. Ja, okay. Und auf diesen Breakmania-Compilations finden sich eben auch viele freigestellte Drumloops, die eben auch extra für Samplen ja so veröffentlicht wurden. Also das ist ja schon mal sehr nett. Ja, und wir hören jetzt den Track, oder besser gesagt den Drumloop namens Hard Damage vom Album Breakmania Volume 2. Das kam 1989 auf Tough City Records eben raus. Der Loop selbst basiert aber auch wiederum auf einem Sample, so ist es ja manchmal, nämlich auf dem Beat des Songs Mount Airy Groove der Band Pieces of a Dream aus dem Jahr 1982, und da ist schon mal ein Tor gefallen von Leroy Sané vielleicht sogar?
0: Das ist richtig,
2: ja. Echt? Mhm. Oh, du, das gönnen wir ihm. Ja. Das gönne ich dem. Oh, Entschuldigung, ich bin kurz aus der professionellen Rolle gefallen. Aber das ist ja, nee, Entschuldigung, nee, super. Und ja, genau, das Sample basiert wiederum auf einem Sample. Diese Sample-Loops oder Referenzen gibt es ja öfter mal. Nämlich auf dem Lied Mount Airy Groove oder dem Beat daraus der Band Pieces of a Dream aus dem Jahr 1982. Vor allem die sehr präsente Clap, die ist daraus entnommen. Und wir hören jetzt mal rein, was Tough City Squad da zusammengebastelt haben.
0: Wird vielleicht wieder zurückgenommen. Mal schauen,
2: nein,
0: ob es ein hohes Bein war. Aber ach so, wir bleiben hier bei der Musik. Ja.
2: Ja.
0: Sollen wir mal reinhören?
2: Du, fahr mal ab.
0: Ja, oder?
2: Ja, ab fahr dafür. Ab.
0: Ja.

0: Also mehr ist da auch nicht. Wie gesagt, das Ding ist zum Samplen gedacht. Das ist eher was Technisches, kann man schon fast sagen. Nicht so zum Sonntagscafé zum Hören nebenbei. Und wer hat's gesampelt? Ich dachte mal, es wäre wieder Zeit, um Depeche Mode hier ins Spiel zu bringen. Ins Spiel, verstehst du?
1: Hatten wir schon lange nicht mehr.
0: Nee, ne? Deswegen ist auch gerechtfertigt. Und der Song heißt Sea of Sin im Tonal Mix. Ich glaube, von Sea of Sin gibt es gar keine richtige Single-Version. Sea of Sin ist eine B-Seite, passt ja auch gut zur Sendung, zur Single World in My Eyes, die Depeche Mode 1990 veröffentlicht haben. World in My Eyes war die vierte und letzte Single, die vom 7. Studioalbum Violator veröffentlicht wurde, eben nach Personal Jesus, Enjoy the Silence und Policy of Truth. Violator erschien ebenfalls 1990 und ist mit über 15 Millionen verkauften Exemplaren das wirtschaftlich erfolgreichste Album der Band. Und es wird ja auch bis heute von den Mehrheit der Fans als das Opus Magnum beschrieben, oder?
1: So bin ich dabei.
0: Und viele haben auch die Rose tätowiert und so, ne? Das ist auch vom ikonischen Artwork eben von Anton Corbijn nicht mehr wegzudenken aus der Musikgeschichte. Meist wurde es dann dicht gefolgt von Songs of Faith and Devotion und Music for the Masses, aber Violator ist eben Depeche Mode auf allerhöchstem Niveau, kann man sagen, auch dank Alan Wilder natürlich, obwohl es eben doch auch das erste Album war, wo die Band komplett unverfremdete akustische Gitarren eingesetzt hat. Das war damals schon noch ein Novum. Ja, und den neuen Sound hat eben die erste Single Person Jesus ja auch ganz deutlich in die Welt getragen. Sea of Sin ist eben eine B-Seite der vierten und letzten Single World of My Eyes. Man muss aber auch sagen, dass damals bei Depeche Mode qualitativ gab es keinen Unterschied zwischen B-Seiten und Albumsongs. Das muss damals echt schwer gewesen sein, sich zu entscheiden, was da letztendlich aufs Album gepasst hat. Ja, auch alle anderen B-Seiten aus der Violator-Phase wie Dangerous oder auch Happiest Girl, das sind großartige Songs. Sea of Sin bedient sich hier ganz unverhohlen beim Drumloop vom Tough City Squad. Nur läuft der ein bisschen schneller und ist aber sonst auch komplett erhalten geblieben. Und ich muss noch ganz kurz eine Anekdote erzählen daraus, also zwei Anekdoten, die den Song eben für mich sehr persönlich machen. Ich habe den Song damals nach dem Erscheinen im Radio aufgenommen, bei der Sendung Electronics, die wöchentlich jeden Samstag um 14 Uhr, glaube ich, im ehemaligen DDR-Jugendradio DT64 lief und vom legendären Olaf Zimmermann moderiert wurde. Und da gab es immer so die Depeche Mode-Titel der Woche und da konnte man eben sich seine 90-Minuten-Kassetten so Stück für Stück zusammenbasteln. Man brauchte ein bisschen Geduld, aber ich war dann total glücklich. Und das Radio damals, der West-Kassettenrekorder, stand bei uns in der Küche. Ja, so schön stereotypes Neubau-Ding bei uns, ne? Küche. Und ich habe auf Record gedrückt, bin dann kurz raus. Meine Mutter hat es irgendwie nicht gecheckt und machte dann das Radio aus. Mitten in der Aufnahme.
1: Eieiei.
0: Und das bei einem nicht zurückspulbaren Medium, ja. Also das war dann verloren und hat es dann aber gemerkt, hat das Radio wieder angeschaltet und seitdem habe ich diesen Knackser immer auf dieser Aufnahme gehabt. Wenn ich heute das Lied höre, weiß ich noch genau, wann dieser Knackser kam. Mhm. Und das zweite Ding ist, das war jetzt diese sympathische Anekdote, aber was mich deutlich mehr mitnimmt, muss ich sagen, ist die Erkenntnis, die mir beim obligatorischen Recherchieren zum Sample der Woche auf Wuhu Sampled zuteil wurde. Ich habe nämlich mal aus Interesse geschaut, wer Sea of Sin gesampelt hat und da gab es auch einen Eintrag. Und da geht es nicht direkt um ein Sample, sondern um die Übernahme der Gesangsmelodie eben von Dave Gahan. Ja, und wer hat es übernommen? Weißt du es?
1: Nee, ne?
0: Bloodhound Gang.
1: Oh, okay.
0: Ohne Scheiß. Ja. Und zwar für das spätromantische Meisterwerk The Ballad of Chasey Lane aus dem 1999er Album Hooray for Boobies. Also das ist hart und wenn man das jetzt im Kopf so überlagert, naja, macht's besser nicht. Hört bitte das Original Depeche Mode, Sea of Sin. Die haben Tough City Squad gesampelt und das sehr schön. Viel Spaß.

auch wieder erstaunlich gut gealtert. Mhm. Nicht selbstverständlich in der heutigen Zeit, was man noch anhören kann, ja, und was sich ganz grauslich anhört. Ja, ganz wenig grauslich, sondern im Gegenteil wunderbar, ist ein neues Album von Micha Acher. Der Mann ist bekannt als Bassist der Gruppe The No Twist, aber auch mit diversen Nebenprojekten ist er in der Musikszene mehr als kein Unbekannter mehr. Er ist wirklich ein Hans Dampf in allen Gassen. Der Mann aus Oberbayern, und sein neuestes Album heißt Henry and the Ghost Songbook, und da hat er sich Kompositionen für Banden wie das Tide and Tickle Trio und auch Miss John Soda aus früheren Jahren neu gedacht und neu arrangiert. Und mit diesem Songbook wollte Micha Acher, wie er sagt, herausfinden, wie die bekannten Stücke in einer kammermusikalischen Besetzung klingen. Und dazu hat er sich im Sommer 2022, das ist doch schon wieder ein paar Tage her, mit verschiedenen Freunden, musikalischen Freunden in seinem Wohnzimmer zu wirklich einer musikalischen Seance zusammengesetzt. Und herausgekommen ist das Album Henry and the Ghost Songbook auf dem Alien Transistor Label, ganz frisch erschienen, auch in einer sehr limitierten, sehr schönen Vinyl-Version. Und davon hören wir uns jetzt mal ein ganz anderes Stück an. Das bricht hier so wieder ein bisschen das Genre, aber passt ja auch sehr gut zu B-Sides. Deswegen hier Micha Acher für euch mit dem Track 34E bei der B-Sides Radio Show. Viel Spaß!

Ja, ein sehr intimes Lied. Man hört auch die Damen und Herren atmen, wie sie an ihren Instrumenten arbeiten. Micha Acher von seinem Solo-Album, das absolut empfehlenswert ist, wenn man ein bisschen auch andere musikalische Wege gehen will. Ich kann es nur empfehlen, Micha Acher für euch von Henry and the Ghosts Songbook. Ja, und wenn man an Soul denkt, denkt man, das unterstelle ich zumindest, nicht zwingend an Irland. Aber tatsächlich gibt es eine sehr feine Soul-Kombo, die nennt sich Leon Stack's Equation. Die hat ein Album draußen, das heißt In View. Sie kommen aus Galway, haben schon ihr drittes Album rausgebracht. Darauf gibt es mitreißende den Funk und düsteren, kraftvollen Soul. Der Sound ist sehr klar und hochwertig und wie immer schöpfen sie von Einflüssen aus den 60er und 70er Jahren und auch aus modernen Soul-Revival-Szenen-Sachen und bewahren aber dabei den klassischen Soul-Sound. Und bevor es sich zu theoretisch anhört, hören wir doch einfach mal rein in den Track I Saw You von The Leon Stack's Equation. Viel Spaß!

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da ist was los hier bei Ibrahim Malouf. Wirklich spannend. Der Mann, der tatsächlich eben ja, verschiedene Wurzeln hat, französisch-libanesische Wurzeln. Und immer spannend, was er so macht. Und Trumpets of Michael Ainge heißt, Volume 2 heißt sein neuester Longplayer. Und tatsächlich ist der Name von Malouf's neuer Initiative bezüglich der Vierteltontrompete, die sein Vater erfunden hat. Und das Ganze verbindet Jazz und Weltmusik mit ordentlich Wumms und hat Gastmusiker dabei, wie zum Beispiel John Batiste, Richard Galliano, Trombone Shorty hier im Hintergrund, den wir noch hören, und viele, viele andere. Ein spannendes Album, irgendwo zwischen Weltmusik und Jazz, das immer wieder neue Sachen entdecken lässt. Ja, und apropos Weltmusik, ich hatte es zu Beginn angekündigt, es gibt auch noch eine sehr spannende Kollaboration von zwei Männern, die sich den hochtrabenden Namen einerseits Mexican Institute of Sound und andererseits Meridian Brothers gegeben haben. Da stecken genau zwei Personen dahinter und die haben ein Album rausgebracht, das heißt Ruido Tovar, und es ist eine Hommage an den tropischen Futurismus, die mexikanische Cumbia und die gemeinsame Musikgeschichte Mexikos und Kolumbiens. Auch wenn gerade eben Deutschland gegen Ecuador spielt, passt das doch ganz gut zu Südamerika. Und hier hören wir eben auch tatsächlich sehr viele Traditionen, die neu interpretiert werden. Und tatsächlich auch mit dabei kein geringerer als Beck Hansen. Also wirklich Beck. Und inspiriert von Ikonen wie Rigo Tovar oder auch psychedelische Cumbia Era Mexikos. Und da verschmilzt das ganze Projekt Danzón, Son, Cha-Cha-Cha und viel experimentelle Elektronik zu einer sehr lebendigen Klangsprache. Und wie das Ganze klingt und nicht so ja, theoretisch einfach sich anhört. Ja, hört einfach mal rein in Ritmo Babilonia. Da ist tatsächlich auch Beck Hansen mit dabei. Viel Spaß.

0: Ja, die südamerikanische Version von Beck Hansen.
1: Mhm. Aber vertraut Beck, aber eben südamerikanisch. Also ist eine coole Mischung, ja?
0: Finde ich auch. Es gibt tatsächlich noch ein zweites Stückchen, da samplet er sich eben auch selbst. Da gibt es eben auch den Loser, eben zerfrickelt, auch sehr spaßig. Vielleicht für irgendwann mal ganz später in einer der nächsten Sample der Woche Runden. Aber du darfst weitermachen.
1: Ah ja.
0: Naja, bitte.
1: Super. Ja, es klang so, als hätten sie sich in so einer mexikanischen Küche gerade bedient, ne, mit irgendwelchen Utensilien und das dann zur Musik verwendet. Ist ja gut, dass man nicht immer ins Abbey Road Studio fahren muss, um
0: Ganz praktisch, ja. Genau, wenn man auch auf seinem Kontinent mal bleiben
1: genau.
0: darf.
1: Ja. Um spannende Ergebnisse zu liefern, muss man nicht Hightech verwenden. Genau, und das haben, glaube ich, auch Blue Foundation nicht gemacht. Die klingen ja doch eher sehr erdig und shoegazig. Genau, und sie waren aber mal bei dem Major-Label. Ich glaube, das zweite und dritte Album, Sweep of Days und der Nachfolger Life of a Ghost in den frühen 2000ern, die erschienen damals auf Virgin Records, also auf einem Major-Label. Viel Major geht es ja eigentlich nicht. Und im Nachgang bezeichnet das Tobias Willner als einen der größten Fehler in der Bandgeschichte, denn wenig überraschend passten Struktur und Denkweise der Firma einfach nicht zur Band. Sie fühlten sich eher so wie ein Kunst- oder Produzentenprojekt, wie so ein Kollektiv, so ähnlich KLF, Uncle oder Massive Attack und nicht als klassische Band. Virgin versuchte aber natürlich, sie in Schubladen zu stecken und das fand Willner damals als echt irgendwie fast schon sexistisch und ausbeuterisch. Genau, das hat nicht funktioniert. Und generell sagt Tobias Willner über die Rolle in der Band, die er da einnimmt. Anfangs sah er sich eher so als Regisseur und die MusikerInnen, die waren dann so die SchauspielerInnen in dem Film, den er da dreht sozusagen. Und später fand er seinen Platz dann als Sänger und heute fühlt er sich da ganz natürlich und aufrichtig in dieser Rolle, auch wenn er sozial eher ängstlich ist. Daher gibt es dann eben auch meistens eine Sonnenbrille auf die Augen auf der Bühne. Ja, und Willner lehnt auch generell die Verehrung von Frontfiguren ab und möchte, dass die Musik für sich spricht. Er will nicht im Rampenlicht stehen, sondern die Arbeit in den Vordergrund stellen. Genau, bei Close to the Knife haben sie sich auch ordentlich Zeit gelassen und haben die Arbeit da in den Vordergrund gestellt. Produziert wurde das Album, das vor einem Jahr schon physisch erschien und jetzt nochmal digital neu rauskam. Das wurde über einen Zeitraum von 3 Jahren produziert in Norrebrö in Kopenhagen und in Crown Heights in Brooklyn, wo eben immer Tobias Willner und Bo Rande die Aufnahmen also so hin und her geflogen sind und die Aufnahmen fanden dann in New York, Shanghai, Kopenhagen und Dalian statt auch noch. Also die sind da ordentlich rumgekommen. Thematisch behandeln Blue Foundation Themen wie Verrat, Selbstzerstörung, die Sehnsucht und die fragile Komplexität der Liebe. Ja, ich hatte generell beim Hören den Eindruck, dass man sich die Platte besser nicht anhört, wenn man gerade irgendwie unglücklich verliebt ist oder eben gar nicht mehr verliebt ist oder der jeweils andere nicht in einen verliebt mehr ist. Oder natürlich gerade erst recht aus diesen Gründen muss man halt irgendwie für sich selber entscheiden. Und als Gastsängerin sind Nina Larsen dabei und eine gewisse Scarlett Ray. Und Scarlett Ray, das ist eine amerikanische Musikerin und das ist die Stieftochter von Slash, also dem ganzen Roses Slash.
0: Ja, dass sich jemand eine Zigarette ins Haar steckt.
1: Ja, da könnte auch, glaube ich, eine ganze Schachtel da verstecken,
0: ja.
1: Wa?
0: Ja,
1: also,
0: ja, ja. Und man sieht sie nicht.
1: Ja. Ja, und die Lyrics, die wurden von Tobias Willner geschrieben natürlich und die zeichnen sich niemals vor allem durch eine poetische Zurückhaltung aus, geprägt vom Einfluss solcher Schriftsteller und Dichter wie Raymond Carver, Kafka oder auch Soren Kierkegaard und deren Überlegung zur Verzweiflung. Na, lustige Partyscheibe, ne? Und da hören wir nochmal zwei wunderbare Auszüge, nämlich jetzt Blinded Light und God Machine. Ja, Blinded Light, das ist so ein bisschen, weiß nicht, ob es am Titel liegt, aber das geht schon so ein bisschen in diese Synthpop-Richtung. Also so Weekend lassen da ein bisschen größer, aber nur ganz dezent. Und jetzt eben nochmal zweimal Blue Foundation. Viel Spaß.

Und während es in New York immer noch 1-1 steht, ist bei uns das letzte Viertel angebrochen hier der B-Sides Radio Show. Und das startet mit einem Projekt namens Generation. Und da ist statt dem A ist eine 8 natürlich, wie es ganz modern eben auch geschrieben wird. Love and Tears heißt das neue Album. Und tatsächlich gibt es dahinter einen französischen Musiker und Produzenten namens Benoit Hayes. Und der tatsächlich eben auch schon zusammen als Circa in Zusammenarbeit mit dem Filmemacher Romain Gavra zusammen was gestartet hat. Und jetzt gibt es eben das neue Album von ihm, sozusagen Solo. Und da hat er sich immer mal wieder ein paar Kollaborateure geholt. Unter anderem eben auch Yannis Philippakis, den in Griechenland geborenen englischen Sänger, Songwriter und Gitarristen und Leadsänger der Band Foals. Produziert wurde das Ganze von Sebastian. Und ich habe aber für euch mitgebracht ein Stück, das komplett instrumental ist, aber es ist mit Abstand das Beste von Generation. Gibt's für euch Seaburg. Love and Tears heißt das Album und es sei euch wärmstens ans Herz gelegt. Viel Spaß!

Wir hören das Bandprojekt um Eric D. Johnson. Fruitbats nennen die sich. 1997 in Chicago, Illinois gegründet, machen Jahr für Jahr und Album für Album tolle Musik. Das aktuelle Album heißt The Landfill und wir haben reingehört in den Track Think About Ya. Ja, und als allerletztes, fast allerletztes Stück, weil das allerletzte, ihr wisst es, das kommt ja eben noch, gibt es für euch hier in dieser Runde Neuigkeiten, die Crookie Gang. Und da gibt es ein neues Album, es hört auf den Namen Ombrelloni und Gru. Und das ist eben der Trick des Projektes von Hauptmusiker des Projektes, nämlich Francesco Wilking, den man von Die höchste Eisenbahn oder auch Tele kennt. Er versucht eben Songs aus allen denkbaren Genres, am liebsten aus der deutschen Popgeschichte, ins Italienische zu übersetzen und nicht nur zu übersetzen, sondern auch in geschmeidige Italo-Pop-Gassenhauer zu verwandeln. Und deswegen gibt es tatsächlich ganz viele verschiedene Sachen, unter anderem Paola Carolina darf ihr eigenes Wär's okay als Ti sta bene in einen lustig leichten Sommerhit verwandeln. Es gibt eben auch andere Leute wie zum Beispiel Fettes Brot, die zu Gast sind und ihren Emanuela-Song eben auch auf Italienisch performen dürfen. Es gibt tatsächlich eben auch noch Hannes Wader, der vertont wird, oder eben auch Sven Regner darf sich eben vor Hildegard Knef und Für mich soll's rote Rosen regnen verneigen. Aber das Allerbeste ist tatsächlich, und das ist ein Novum, dass tatsächlich auch mal ein größeres englischsprachiges Lied eben rausgekramt wurde, und das ist nichts Geringeres als Major Tom von David Bowie. Und das hört dann neuerdings auf den Namen Ragazzo Solo Ragazza Sola, also einsamer Junge, einsames Mädchen. Und da hören wir am besten mal rein, wie sich das von der Crookie Gang anhört. Hier für euch bei der B-Sides Radio Show. Viel Spaß.

0: Also ich bin der Meinung, nicht viele Leute dürfen dieses Lied covern, aber hier ist es gelungen, die Crookie Gang, Ragazza Sola und Ragazzo Solo.
1: Mhm. Und zum Abschluss der Blue Foundation volle Pulle Schule Runde gibt es noch ein älteres Stück von denen, nämlich Enemy von Life of a Ghost. Noch ein bisschen poppiger, ist auch aus dem Jahr 2007, wenn mich nicht alles täuscht. So klangen sie früher, die Jungs und Mädels von Blue Foundation.

0: Fein, fein. Und damit ist leider unsere Zeit fast schon zu Ende. Das war die B-Sides Radio Show am heutigen 25. Juni 2026 von und mit Schull und Liquid Dip. Die B-Sides Radio Show gibt es hier immer auf dem Radio Wüste Welle unter 96,6 MHz und im Livestream www.wüste-welle.de. Im 2-Wochen-Rhythmus immer Donnerstagabends von 21 bis 23 Uhr. Das heißt, wir sind das nächste Mal wieder am 9. Juli am Start für euch. Haben da mit Sicherheit wieder tolle Sachen ausgegraben, neue Musik, die rauskommt und das Beste und dazu ein paar wichtige Informationen, die ihr unbedingt wissen müsst, um einfach nicht so traurig einzuschlafen. Das ist ja immer das Ziel. Wir haben den Bildungsauftrag, wir haben auch einen Empathieauftrag, dem wollen wir auf jeden Fall Sorge tragen und das haben wir heute hoffentlich wieder getan. Ne?
1: Wir haben uns auf jeden Fall alle Mühe gegeben und genau, ja.
0: An uns soll es nicht liegen.
1: Hoffentlich nicht.
0: Im Endeffekt, genau. Jetzt gibt es noch das allerletzte für euch. Dazu vielleicht nur zwei ganz kurze Infos. Da habe ich nämlich mal vor ziemlich genau 20 Jahren einen kleinen Mashup angefertigt. Und zwar einerseits von einem Mann namens Daniel Widder, den man vielleicht eher unter seinem Künstlerpseudonym Danny Breaks kennt. Da macht Hip-Hop, Drum, Bass, Jungle und auch Dubstep und war damals der Besitzer des Drop-In Science Labels. Und der hat tatsächlich im Jahr 2006 eine ganz schöne EP rausgebracht und auf Alphabet Zoo. Da war ein Track drauf, der sich Duck Rock nennt. Auch, glaube ich, in Anlehnung so ein bisschen an das Malcolm McLaren Geschichten-Ding aus den 80er Jahren. Und ich habe darüber ein usbekisches Lied gelegt, das ich nicht mehr finde. Aber das ist jetzt als Mashup bei mir eingepflegt und das möchte ich euch nicht vorenthalten, habe ich früher auch schon hin und wieder im Radio gespielt, ist immer wieder schön und das soll heute Abend uns ja in die Nacht vollends begleiten, die nicht zu kalt wird, sondern auch wieder richtig schön heiß wird. Ich hoffe, euch hat Spaß gemacht und wir hören uns spätestens in 2 Wochen wieder. Das sind Schull und Liquid Dip für euch mit der B-Sides Radio Show. Gibt es noch irgendwas zu sagen?
1: Nö, sonst ist der Mashup ja so kurz, dann lassen wir lieber das noch den Rausschmeißer sein, ne?
0: Dann lassen wir das gut sein. Macht's gut, gehabt euch wohl. Tschüss, ciao und ade.
1: Ciao.

0: So, war heute ein guter Tag, sagt ihr es mir doch. Ihr seid auf der Wüstenwelle auf 96,6 Megahertz am Freitagabend um 22 Uhr. Am Mikrofon ist für euch Lukas. Und was ihr hört, ist die brandneue Musiksendung Dito. Dito steht für Drop-In, Tune-Out. Ich glaube, ich werde das auch noch paar Mal wiederholen, bis es alle verstanden haben. Es ist ja heute erst die zweite Sendung. Wir laufen immer, oder ich laufe immer, Freitagabend 22 Uhr, alle 4 Wochen, so grob. Ganz stimmt es nicht, aber das könnt ihr auch alles online nachsehen. Und der Sendungsname Drop-In, Tune-Out heißt Einschalten, Abschalten. Ich habe allerdings diesen Abschalten-Part für heute vielleicht ein bisschen nach hinten verschoben. Ich beginne heute mit einem alten Track von ganz früher. Manche kennen vielleicht DJ Cozy, DJ Cozy Coz. Der war früher bei Fishmob, einer Hamburger Hip-Hop-Band. Und auf deren zweiten Album Power gibt es einen Instrumental-Track, der, wie ich finde, für, ich glaube, 96 war es, ja, nee, 98, trotzdem immer noch sehr aus der deutschen musikalischen Landschaft irgendwie hervorstricht. Der heißt Triggerflanke Remix Number One. Ich habe den Originaltrack noch nie gefunden, aber los geht's. Triggerflanke von Fishmob.
1: Es gibt nicht viele Bands, die mich als Mutter einer 4-jährigen Tochter beeinflusst haben, höchstens Fishmob.

So, ein etwas rasanter Einstieg in die heutige Sendung von Dito. Ich habe mir da ein kleines Späßchen erlaubt. Wir hören als nächstes Snakes Crawl, den East Village Mix von Phil Kieran und Bush Tetris. Und danach noch Rainbow Power von Space Echo. Und versprochen, danach hört es auch auf, so ein bisschen energetisch zu sein. Dann kommen wir wirklich zum Abschalten-Teil, weil ich hoffe, eingeschaltet habt ihr ja natürlich schon.

So, America needs Rainbow Power heute mehr denn je. Vorhin habe ich ihn schon angeteased, DJ Cozy Coz. Jetzt habe ich das Komplettpaket. Und zwar gibt es einmal den Titel S'morning von einem Mixtape von dem Label Freude am Tanzen aus Jena. Dann gibt es den ganz neuen Track Spiralen, erst letzte Woche oder vorletzte Woche erschienen. Und dann beenden wir die DJ Cozy Ära schon mit Last Night of the Year von dem 2005 erschienenen Album Wo die Rammelwolle fliegt.

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1: Das war DJ Cozy mit der Last Night of the Year. Vorhin hatte angefangen mit dem Titel S'morning. Wir sind also quasi einen Tag mit DJ Cozy durchgegangen. Als nächstes gibt es das Baltic Sea Interlude von Mode Selector, von ihrem dieses Jahr erschienenen Album, Mixtape, Sammlung Classics Volume 1, We Tried Hard and Failed Again. Und so wie der Name ist es auch im Rahmen dieser Sendung ein kleines Interlude, denn danach wechseln wir ein wenig die Musikrichtung. Viel Spaß mit dem Baltic Sea Interlude.

So, das war es auch schon, das Baltic Sea Interlude. Und als nächstes gibt es etwas, was für mich auf der Wüstenwelle ein erstes Geschehnis ist, das es vorher noch nie so gab. Es wird ein Album in Gänze ohne Unterbrechung durchgespielt. Was dieses Album ist, es handelt sich um To Be Okay, also zwei sind okay, von dem deutschen Beatproduzenten Talky Talk. Und das Album trägt den Beititel Seed Tape Volume 1. Das hat die lustige Hintergeschichte. Talky Talk macht sehr vieles für den deutschen Hip-Hop und hat sich aber, ist sozusagen Wahl-Amsterdamer und hat auch einige Pflänzchen, die er gerne mit Musik bespielt. Und das Ganze hat er jetzt einfach vor einiger Zeit schon als Album rausgebracht. Und das spielen wir in ganzer Länge. Haltet euch fest, 25 Minuten mit, ich glaube, 16 Tracks. Und los geht es mit dem ersten Track, To Start Right Away, nicht wahr?

das war das gesamte To Be Okay Seed Tape Volume 1 von Talky Talk. Und von jenem hören wir auch von seinem neuesten Mixtape, aka der Code 3, den Outro-Track Ghosts.

Talkie Talk und Wandel mit Ghosts von dem neuen Mixtape, aka der Coach 3. Und ihr seid auf der Wüstenwelle auf 96,6 Megahertz am Freitagabend um mittlerweile 23.10 Uhr. Ihr hört die Sendung Dito Drop in Tune Out in der zweiten Stunde. Und wir machen noch bis 0 Uhr einschalten, abschalten ist das Programm. Und für manche geht die Nacht vielleicht aber auch erst los. Da habe ich einen Track mitgebracht, der heißt No Dancing. Vielleicht geht es für manche von euch doch tanzen. Das ist natürlich am Ende einfach euch überlassen, was ihr mit dem Tag heute noch so anfangt. Und wir hören jetzt No Dancing von Solons und danach Easy Mo Beasy von Aerobic.

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Und noch einmal die Triola der Freude für euch.

So easy, Mobisi, gehen wir weiter in Dito Drop in Tune Out auf der Wüstenwelle auf 96,6 Megahertz. Wir sind schon grob im letzten Viertel der Sendung angelangt. Viel werdet ihr von mir nicht mehr hören, außer die Anmoderation der nächsten beiden Tracks. Dann werde ich nochmal was anmoderieren und dann nochmal, ich werde noch ein bisschen was sagen. Aber ich gebe euch als nächstes mit inmitten der aktuellen sonnigen Lage in Tübingen und Umgebung und sonst wo in Deutschland und überhaupt gibt es von Peter Licht den Track Sonnendeck. Und danach gebe ich einen Klassiker noch mit auf den Weg, Love for the Sake of Love.

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Love for the Sake of Love von Claudia Barry, ein Klassiker. Und ich hatte dieses Album letztes Mal schon dabei, das was jetzt folgt, meine ich. Und das war von dem Bassist von den Red Hot Chili Peppers, Flea. Der hat ein Jazz-Album rausgebracht dieses Jahr. Und viele wissen es nicht. Er ist zwar der Bassist bei den Red Hot Chili Peppers und das schon sehr lange auf jeden Fall. Allerdings ist sein eigentliches Stamminstrument, auf dem er damals angefangen hat, Musik zu spielen, die Trompete. Und die ist auf dem Album sehr viel zu hören. Ich habe einen etwas experimentelleren, elektronischeren, also in Teilen elektronischeren Track mitgebracht. Dieser geht saftige 10 Minuten 50 und ist damit ein totaler Ausreißer von dem Album. Irgendwann werde ich es auch noch in Gänze spielen, aber das dauert noch ein bisschen. Dafür muss das noch ein bisschen sacken. Wir hören jetzt Frailed von Flea von dem Album Honora.

So, das war Frailed von Flea, von dem dies Jahr entschiedenen Album Honora. Und als nächstes kommen wir noch zu einem, zu zwei Tracks, die mir arg am Herzen liegen. Und zwar handelt es sich hierbei um die Tracks Prelude und Air von Konstantin Dupelius von dem Album Knowledge. Ich wünsche euch viel Spaß mit dieser sehr fantastischen Komposition.

Das waren Prelude und Air von Konstantin Dupelius Album Knowledge. Wir sind kurz vor 0 Uhr, kurz vor Mitternacht. Ich hoffe, ihr habt eingeschaltet und ich hoffe noch viel mehr, ihr konntet abschalten. Das war die Sendung Dito in der zweiten Stunde Freitagabend, jetzt kurz vor 0 Uhr. Am Mikrofon war für euch Lukas und ich entlasse euch in die Nacht mit Tears in Heaven, einer Coverversion von Jeff Berlin.

So, Kinder, das Konzert klingt aus. Wir danken für den Schlussapplaus. Und nun wird abgeschaltet. Und nun

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Das war unsere sendereigene Big Band, die Wüstewelle Big Band. Sie spielten den Titel Skate You. Mehr klassischen Big Band Sound und Jazz, auch in weiteren Sendungen der Wüstenwelle, zum Beispiel beim Jazz Talk, bei Jazz in Town und Jazz and More. 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

Ja, hallo und herzlich willkommen hier zur heutigen Tonrausch-Ausgabe. Angefangen hat es heute mit dem ersten Satz aus dem Violinkonzert von Max Bruch. Und als nächstes werdet ihr jetzt von Johannes Brahms die Rhapsodie Opus 79 hören, gespielt von Martha Argerich.

Ja, das war die erste Rhapsodie von Johannes Brahms in B-Minor, gespielt von Martha Argerich. Und es geht auch gleich weiter mit Martha Argerich. Ja, heute habe ich das ein bisschen so spontan, spiele ich einfach mal einige der Lieblingsstücke, InterpretInnen von mir. Und da gibt es jetzt kein spezielles Überthema oder dergleichen, sondern das wird einfach so gespielt, wie es kommt. Genau, und als nächstes hört ihr jetzt von ihr gespielt den ersten Satz von Robert Schumanns Klavierkonzert.

Ja, das war jetzt gut zu hören. Das war Schumanns Klavierkonzert, der erste Satz gespielt von Magda Agerich. Und es geht jetzt weiter mit der Peer Gynt-Suite und dem Stück in der Halle des Bergkönigs.

Ja, das war gerade die Romanze in D-Moll gespielt von Chikuwa Kanye Mason, und der Komponist war Edgar Elgar. Und davor hörtet ihr auch ein ganz kurzes Stück und aus den Goldberg-Variationen gespielt von Glenn Gould. Und jetzt kommt als nächstes ein spanischer Komponist Manuel de Falla mit einem Ausschnitt aus seinen, nee, also nicht er kommt mit dem, also das, er hat es komponiert natürlich, Die Noches en los Jardines de España.

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2: So, und damit ganz herzlich willkommen zum Femrasant am Donnerstag, den 2.7. Wie immer von 17 bis 18 Uhr. Auf der 96,6 MHz bei der Freien Wüstenwelle und online im Livestream unter woeste-welle.de. An den Mikros sind heute
3: Lea,
2: Passi
4: und Jobbe.
2: Nochmal?
3: Jobbe.
2: Hi. Ja, wir haben heute nur einen Gast. Muss die Stellung ganz allein halten.
3: Ja.
2: Und zwar Jobbe vom Queeren Zentrum. Möchtest du dich einfach mal ganz kurz vorstellen?
3: Ja.
2: Wer bist du so und warum bist du hier?
3: Hi, also erstmal vielen Dank für die Einladung. Es ist immer wieder schön, hier zu sein. Ich bin, wie gesagt, vom Queeren Zentrum Tübingen. Ich arbeite da ehrenamtlich und in letzter Zeit habe ich da mit unter die Kunstausstellung Normenbrechen, das Perversum lädt ein, mitorganisiert und generell kümmere ich mich eher so ein bisschen um die Events und so den öffentlichen Betrieb im Queeren Zentrum. Genau.
2: Ja, vielleicht mal erstmal ganz allgemein so, was macht ihr da so im Queeren Zentrum?
3: Okay, also das Queere Zentrum Tübingen ist ein offener Ort für die queere Community. Das bedeutet, dass es einfach freie Räume sind, in denen Leute sich treffen können, Events veranstalten, Gruppen sich organisieren können. Das kann sowohl so Spaß, Freizeit als auch politisch aktiv sein. Wir verstehen uns schon auch als politischen Ort und eben für queere Rechte und queere Politik in dem Sinne. Aber wir haben auch sehr, sehr viele Spaßangebote letztendlich. Ja, und das ist so ein bisschen das Ding, dass jeder, der mitmachen möchte, mitmachen darf. Und wir haben viele Gruppen, die nicht unbedingt zum Queeren Zentrum gehören, aber bei uns wohnen und bei uns organisieren, zum Beispiel der CSD Tübingen. Und ja, wir haben auch ein kleines Kernteam, das so die Räume verwaltet und unsere eigenen kleinen Events macht oder auch größere Events teilweise. Aber ja, das ist immer so ein bisschen fließend von wer gehört zum Queeren Zentrum und wer nicht, aber letztendlich darf jeder mitmachen.
2: Wie bist du zum Queeren Zentrum gekommen? Also was fasziniert dich da am meisten oder was gibt dir da am meisten?
3: Also tatsächlich bin ich schon seit ziemlich von Anfang an dabei. Also schon vor der Eröffnung. Es gab eine sehr, sehr kleine Gruppe, die so die Idee konzipiert hat. 2022, soweit ich weiß, 2023 im Januar gab es ein Vernetzungstreffen, wo so einfach ganz Tübingen einmal vorbeikommen konnte. Und da bin ich vorbeigekommen. Und seitdem bin ich dabei und da haben wir dann auch im August 23 eröffnet und ja, ich fand das einfach eine sehr schöne Idee, dass es in Tübingen, obwohl es hier so viele queere Situationen gibt, also ganz viele queere Gruppen und vor allem auch früher war das alles sehr, sehr verstreut und das war recht schwierig, wenn man nicht wusste, wo man anfängt, wenn man queer ist und irgendwie Community sucht oder irgendeine Aktivität sucht, gab es keinen zentralen Ort, wo man hinfinden konnte und ich fand das eine sehr schöne Idee, dass es eben diesen zentralen Punkt gibt, wo Dinge stattfinden und aber auch, wo die Leute einen an andere Organisationen und sowas weiterleiten können und auch eine sehr tolle Sache, die ich am Queeren Zentrum sehr schätze, sind eben auch unsere Hilfs- und Beratungsangebote, unsere Selbsthilfegruppen, unsere psychologischen BeraterInnen, unsere zum Beispiel auch das neuere Queer Refugee Meetup. Man sieht auch einfach, dass es einen sehr großen Einfluss hat und einen positiven Impact auf die Community und ich finde das sehr schön und das ist sehr, es gibt mir sehr viel Energie, auch wenn es sehr viel Energie nimmt, da zu arbeiten. Das ist klar, ist ehrenamtliche Arbeit, ich werde dafür nicht bezahlt, aber es gibt mir sehr viel Freude zu sehen, wie viele Leute da hinkommen und ja, miteinander ins Gespräch kommen und Zugang finden.
2: Gehört ihr damit dann auch so einem Dachverband an oder seid ihr komplett unabhängig?
3: Nee, genau. Also wir sind unser eigener Verein. Wir waren ursprünglich ein bisschen an den CSD-Verein gebunden, als Dachverein wegen Geld und sowas, aber wir sind komplett unabhängig oder eigenständig als Verein. Ja, und funktionieren auch als e.V. in dem Sinne, als gemeinnütziger Verein.
2: Alright, das war's kurz und knackig, was das Queer-Zentrum ist. Ich würde sagen, weil wir heute ein bisschen mehr Zeit haben, spielen wir einfach erstmal den ersten Song für heute. Ist das korrekt?
5: Ja.
2: Yes. Und zwar wünsche ich euch viel Spaß bei Blue in Green von Miles Davis. Viel Spaß.

0: So, willkommen zurück bei uns im Studio zu unserem Interview mit Jove aus dem Queeren Zentrum. Wir sind ja jetzt mittlerweile im Juli und der Juni war ja sozusagen der Pride Month. Und deswegen wollen wir einfach dich ein bisschen fragen, was ging denn bei euch ab im Pride Month? Also sozusagen erstmal vielleicht als erste Frage, was ist eure Bilanz vom Pride Month? Sagt ihr, der hat gut geklappt?
1: Ja, eigentlich schon. Unser Juni ist immer unfassbar voll. Wir sagen immer, das ist ganz schrecklich, dass wir als queere Menschen eigentlich den Pride Month ja genießen sollten, aber wir damit Abstand am meisten arbeiten. Also ich weiß, dass ich jetzt total fertig bin, ehrlich gesagt. Aber nee, es war richtig schön. Wir hatten ein paar tolle Aktionen. Also ein ganz großes Ding war natürlich einfach, dass wir uns auf den CSD vorbereitet haben und auf die Eröffnung von unserer Kunstausstellung, die ja vergangenen Sonntag war. Und die Kunstausstellung läuft jetzt auch einen Monat und so. Das war ein großes Ding, das passiert ist bei uns. Ja, also eigentlich war es, ich fand, wir hatten einen guten Juni, schöne Sachen.
0: Ja. Sehr schön, du hast ja auch schon angesprochen, im Juni war jetzt ja auch der CSD. Wie war denn der CSD für euch?
1: Warm. Also für die, die da waren, sich dran erinnern, das war einer der heißesten Tage der letzten Wochen. Aber nee, ich fand es tatsächlich sehr cool. Ich fand, das war krass, wie viele Leute da waren. Wir vom Queeren Zentrum aus haben einen Getränkestand organisiert. Wir haben unfassbar viele Getränke verkauft, weil es so warm war. Aber nee, es war also auch toll zu sehen, einfach wie viele Leute da waren, wie viele Leute mit uns am Stand gesprochen haben. Ich glaube auch einfach von der Anzahl an Menschen an der Demo war es, glaube ich, fast gleich wie die letzten Jahre, was ziemlich beachtlich ist, wenn man so bedenkt, wie krass die Temperaturen waren und dass es eigentlich eine große Zumutung ist, da den ganzen Nachmittag in der Sonne zu stehen.
0: Und es war auch noch Southside an dem Wochenende.
1: Richtig, ja.
2: Ja, ich war auch richtig beeindruckt, wie viele Menschen und wie kämpferisch die Leute auch gestimmt waren und wie viel Energie die Leute hatten, obwohl es wirklich tödlich warm war.
1: Ja, das war ganz beeindruckend.
0: Meinst du, es waren vielleicht auch sehr viele Leute da, vielleicht auch dadurch, dass momentan queere Rechte ja auch ein bisschen unter Beschuss kommen und man ja schon öfters ja auch irgendwie sieht, wenn eine Situation prekärer wird und Leute merken, okay, unsere Rechte sind aktiv unter Beschuss, dass man sich dann vielleicht auch einfach generell ein bisschen mehr teilnehmen möchte oder halt einfach ein bisschen mehr laut sein möchte, um zu zeigen, wir sind hier?
1: Ja, ich würde sagen, das ist eine Sache, oder ein bisschen ein Trend, der schon in den letzten Jahren einfach, also seit den letzten, weiß ich, 4, 5 Jahren da ist. Ich glaube, es ist ein bisschen schwierig zu sagen, so einfach von den Zahlen her, gerade in Tübingen, also der CSD ist ja relativ neu vergleichsweise, also gab es ja früher, ich glaube in den 90ern und dann 20 Jahre dann gar nicht und jetzt dann wieder
2: seit 2021.
1: 2021, richtig, ja. Genau, und das heißt, es ist, glaube ich, auch ein bisschen normal, dass der immer größer wird und immer mehr Leute davon mitbekommen. Aber es hat ja auch viel mehr CSDs in der Umgebung. Also jetzt in Herrenberg zum Beispiel ist ja auch eigentlich eine relativ kleine Stadt. Das ist total toll, dass die einen CSD haben. Aber es ist schon auch mein Eindruck, also ich weiß nicht, vielleicht habt ihr das auch so gesehen oder habt andere Eindrücke, aber es ist schon auch mein Gefühl, dass auch in anderen Demos, wie zum Beispiel die Take the Back the Night Demo, die ich total toll finde, und auch die 8. März-Demo und 1. Mai-Demo, dass da so viele Leute oder so viel mehr Zutrang, viel mehr Leute da sind und die Leute auch sehr, sehr laut sind. Und ich finde es super toll.
0: Das ist sehr schön.
1: Obwohl es aus diesem, wie du gesagt hast, natürlich kommt das aus einem sehr negativen Umstand.
2: Ja, ich glaube aber, es ist gar nicht so sehr was Negatives, sondern weil die Bedrohung ist ja schon seit längerer Zeit da, beziehungsweise das ist ein schleichender Prozess oder einfach ein Prozess gewesen und der immer noch andauert. Aber ich habe das Gefühl, so in den letzten 2, 3 Jahren ist das Bewusstsein dafür, dass diese Gefahr real ist und dass das uns alle betrifft, egal für wie privilegiert man sich selbst hält, dass die Gefahr eben da ist und dass es sehr viel mehr Leuten bewusst ist. Und dass die jetzt auch tatsächlich rausgehen müssen und was tun müssen.
1: Ja, ich glaube auch, mein Eindruck ist auch, dass auch mehr Leute mitmachen und mitkämpfen, die nicht direkt betroffen sind, also die dann tatsächlich so in diese Allyship-Rolle gehen und die wirklich erfüllen und auch mitmachen und für die Rechte einstehen, auch wenn sie nicht davon betroffen sind.
0: Mhm. Ja, definitiv. Gab es denn ein bisschen auch Herausforderungen in diesem Pride Month? Sind so Dinge nicht so gelaufen, wie ihr wolltet, oder irgendwelche anderen Dinge, die ein bisschen ja nicht so waren, wie ihr euch vorgestellt habt?
1: Ja, also wie gesagt, das ist immer sehr anstrengend, einfach weil wir super viele Sachen organisieren. Nee, ich würde sagen, ehrlich gesagt, dass es teilweise viel glatter gelaufen ist als in den letzten Jahren, weil wir wirklich, also auch gerade im Queeren Zentrum in den letzten paar Monaten, ich glaube so seit Beginn des Jahres, hatten wir einen wunderschönen Zuwachs an Leuten. Irgendwie viele Leute, die neu in Tübingen sind und einfach neu mitmachen, und wir haben gerade irgendwie ein sehr energetisches Team und einfach Leute, die neu, frisch und motiviert sind.
0: Sehr cool.
1: Und das macht einen krassen Unterschied. Also ich will jetzt nicht sagen, dass ich so ein alter Hase bin hier in dieser Sache, weil ich bin trotzdem nur 26, aber ich finde, man merkt schon den Unterschied von den Leuten, die das so das erste Mal machen und die noch so richtig viel Energie und Kraft dabei haben, und Leute wie mir, wo ich vielleicht auch schneller mal ein bisschen mich zurückziehe. Aber ich würde sagen, ja gut, es gab trotzdem natürlich hier und da ein paar Problemchen und so, einfach Kapazitätenmangel, trotz der vielen motivierten Leute. Und ja, ich meine, auch am CSD, wenn wir jetzt darüber reden, gab es schon auch ein paar Vorfälle mit Leuten am Bahnhof und so weiter, die da ein bisschen gepöbelt haben. Und ich finde aber, wir haben die Sache sehr schön und schnell in den Griff bekommen, und die Leute haben aufeinander geachtet, und Menschen, die alleine waren, wurden abgeholt vom Bahnhof und niemand musste alleine laufen und sowas. Also ja, es gab Probleme, ja, es gab auch diskriminierende Vorfälle und sowas, aber ja, ich glaube, wie wir gerade schon gesagt haben, es gibt eine sehr schöne Gegenwand dagegen, die dagegen agiert. Ja.
0: Sehr schön. Ja, ich konnte leider diesen CSD nicht dabei sein, aus gesundheitlichen Gründen, aber ich war auf den letzten CSD sozusagen dabei. Ich glaube, seit 23, maybe, irgendwie sowas. Und ich hatte zumindest die Sachen, die ich gehört habe und was ich auch über Instagram und Social Media und so mitbekommen habe, sah der CSD auf jeden Fall sehr viel besser organisiert aus als die letzten Jahre, fand ich. Also es wurde ja auch so ein bisschen so die Route geändert, und zumindest die Dinge, die ich gehört habe, klangen so, als wurde halt echt geguckt, wie du auch meintest, ihr habt halt Getränkestand gemacht, es gab ja irgendwie Hydration-Pausen, jeder hat irgendwie Wasser bekommen, ihr hattet Busse für Leute, die nicht laufen können, oder jetzt zum Beispiel auch, dass ja welche vom Bahnhof abgeholt wurden und sowas. Ich finde, das klingt auf jeden Fall nach einer sehr coolen Veranstaltung, die ihr so auf die Beine gestellt habt dieses Jahr.
1: Ja, also wie gesagt, ich möchte nur nochmal klarstellen, so der CSD gehört nicht zum Queeren Zentrum. Ich auch persönlich bin nicht wirklich im CSD involviert. Ich war auch beim Getränkestand nicht wirklich involviert. Ich war am Tag vom CSD, habe ich sehr viel mitgeholfen und sowas, aber der CSD-Verein, das ist eine krasse Sache, die auf die Beine stellen, jedes Jahr, vor allem auch, ich weiß nicht, wie bewusst das ist, dass das auch nicht viele Leute sind. Das ist ein sehr kleiner Verein mit vielleicht so 5 bis 10 aktiven Menschen, die jedes Jahr den CSD veranstalten. Das sind alles Freiwillige. Und ja, sie organisieren halt diese riesengroße Demo im prallen Sommer und mit viel Schwierigkeiten auch mit das, also ich weiß nicht, ich glaube, viele Leute wissen nicht so ganz, wie eine Organisation von sowas funktioniert, und gerade auch sowas wie die Route zu bestimmen, wo das anfängt, wo das endet, dass man genug Wasser hat, dass man Strom hat und sowas. Das sind alles Sachen, die mit der Stadt zusammen funktionieren. Da braucht man für alles ein Okay.
0: Ja.
1: Und ja, also häufig ist der Wille da, aber die Bürokratie ein bisschen
0: schwierig.
1: Ja. Genau, aber nee, ich finde, dieses Jahr hat es sehr schön funktioniert, und es gab glücklicherweise relativ wenig Leute, die von der Hitze irgendwie kollabiert sind oder sowas. Und die Demo-Sannis waren direkt da. Also es war schon auch schön, ja.
0: Sehr schön. Was hattet ihr jetzt am Pride Month jetzt bis dieses Jahr am besten gefallen? Hattest du irgendwie so ein Highlight für dich, was im Queeren Zentrum so stattfand?
1: ich glaube, ja gut. Das ist für mich recht einfach zu sagen, das ist die Kunstausstellung und die Vernissage am letzten Sonntag, aber auch die Veranstaltung, die wir davor gemacht haben im in der Vorbereitung auf die Vernissage, also den Collage-Workshop-Nachmittag, wo wir den ganzen Tag da saßen und Collagen gemacht haben zum Thema, der Lyrik-Workshop, pervers, fantastisches Event, war in der Steinlach. ein Tag mit Gedichten. Ja, ich fand, also ich bin selber Künstler, ich liebe Kunst, ich liebe es, Kunst von meinen FreundInnen zu sehen und zu genießen, und ich fand, also ich finde es jedes Jahr schön, aber dieses Jahr war ich wirklich überwältigt davon, was alles zusammengekommen ist und wie toll es geworden ist. Ja.
0: Sehr schön. Gibt es irgendwas, was du nächstes Jahr anders machen würdest? Also irgendeine Veranstaltung, wo du sagst, okay, da hätte ich richtig Bock, die im nächsten Pride Month zu machen, oder irgendwas rausstreichen, wo ihr sagt, okay, es ist schon cool, aber vielleicht hatten wir nicht genügend Kappas dafür und dafür machen wir ein bisschen mehr Aktion auf andere Dinge?
1: Ja, also diese Sache mit der Kunstausstellung, das ist jetzt das dritte Jahr in Folge, dass wir die während des Pride Months öffnen. Das ist so wild. Das ist so eine Zumutung. Ich weiß ehrlich gesagt nicht. Also ich finde es toll. Es hat auch einen Sinn, dass es im Pride Month passiert, weil das im Kontext so von den ganzen, dem Pride Month der Stadt auch da ins Programm mit aufgenommen wird und sowas. Aber es ist krass. Also wenn man gleichzeitig auch noch den CSD mit organisiert oder halt Leute da eingespannt hat, dann ist das eine große Zumutung fürs Team. Ja. Und ich glaube, ich würde mir vorstellen, dass wir das in den nächsten Jahren vielleicht ein bisschen mehr voneinander trennen, weil das ist wirklich sehr viel auf einmal. Aber ich finde es auch einfach schön, dass wir so diesen Monat haben, wo wir im Jahr drauf hinarbeiten und unsere Energien poolen und uns auch ein bisschen so rückerinnern, okay, warum machen wir das alles eigentlich? Und wenn man wirklich sieht, wie viele Leute mitmachen und davon profitieren und sowas, und gerade den CSD von dieser großen Demo bestärkt wird, einfach diese Menge an Leuten, mit denen man zusammen im Boot sitzt, das ist einfach eine wunderbare Sache. Und ich find's sehr motivierend eigentlich.
0: Super. Dann will mir noch eine kleine
2: Musik. Ich hätte doch vorher noch eine Frage. Ja, Stichwort Passi. Zusammenarbeit mit der Stadt. Da ist natürlich wahrscheinlich die Leute, die den CSD organisieren, müssen sich deutlich mehr noch absprechen. Aber ich weiß gar nicht, bezieht ihr Förderung von der Stadt in irgendeiner Form?
1: Nicht wirklich, nicht regelmäßig, nein. Es ist von Anfang an unsere große Hoffnung, dass wir in den städtischen Haushalt mit aufgenommen werden würden. Das hatten wir auch versucht. Ich glaube, wir haben uns, ich weiß nicht wie oft, aber wir haben uns auf jeden Fall darauf beworben. Ich glaube, alle haben es mitbekommen, die ganzen Kürzungen, die passiert sind, haben das leider nicht ermöglicht. Und ich muss auch sagen, das einzige Geld, das wir brauchen, ist für unsere Miete, für unsere Räume, weil wir die von einem privaten Vermieter mieten. Zu einem relativ geringen Preis. Also es ist einerseits super prekär und schwierig, weil wir unser Geld jetzt immer durch kleine Projektförderanträge herbekommen müssen. Die kommen teilweise aus der Stadt schon auch. Also zum Beispiel TAKT, Tübingen aktiv gegen Diskriminierung, macht immer wieder hat diesen Fördertopf. Aber da müssen wir uns jedes Mal neue Projekte ausdenken. Also das Projekt Queeres Zentrum kann nicht als solches gefördert werden, sondern wir müssen zum Beispiel, was weiß ich, Projekt Kunstausstellung machen. Wir müssen, aber wenn die schon mal war, dann müssen wir eine andere machen. Wir können nicht regelmäßig, was weiß ich, ja, die STI-Testaktion oder sowas fördern lassen. Wenn wir die einmal gefördert haben, dann können wir es nicht nochmal machen, weil es immer ein neues Projekt sein muss. Und das ist unfassbar aufwendig, sich ganz viele neue Projekte aus der Nase zu ziehen und neue Events. Und das ist so die Schwierigkeit unserer finanziellen Lage. Aber klar, wir sind auch ein Verein, wir bekommen auch Fördergelder von unseren Fördermitgliedern. Und gerade ist es okay, würde ich sagen, mit diesen ganzen kleinen Förderanträgen. Aber es ist unfassbar stressig. Es nimmt super viele Kapazitäten in Anspruch. Ich würde sagen, so 80% von dem, was wir zeittechnisch machen, ist Projekte überlegen und Förderanträge schreiben. Und das Geld mangelt überall. Also nicht nur in der Stadt Tübingen, sondern im Land, im Bund, europaweit. Also das sind ganz, ganz viele Fördertöpfe, die es früher gab für soziale und kulturelle Projekte, fallen jetzt aus oder werden total gestrichen oder krass reduziert. Und davon sind wir schon auch sehr mitgenommen, leider. Ja.
0: Ja.
2: Vor allem ist ja dann auch immer doppelte Arbeit, wenn man quasi die Sachen, die irgendwie mit Wiederholung oder stabiler, längerfristige Sachen einfach laufen würden,
1: ja,
2: wo man quasi irgendwann das mal drin hat und das machen könnte, so. Wenn man die dann streichen muss zugunsten von irgendwas Neuem, was dafür dann gefördert wird.
1: Ja.
2: Das ist ein Fehler im System, würde ich mal sagen.
1: Absolut, ja.
2: Okay, gut. Damit dann gehen wir nochmal in die Musikpause. Und zwar,
0: ja, wir haben I Lost My Innocence von Ezra Furman. Willst du da vielleicht kurz noch drei Worte oder so sagen, weil du dir den Song ausgesucht hast?
1: Okay, Ezra Furman ist meine absolute Lieblingskünstlerin. Sie ist eine amerikanische Transfrau, die Musik macht, die ich wunderbar toll finde. Manche kennen sie vielleicht, sie hat den Soundtrack für die Netflix-Serie Sex Education gemacht.
0: Oh.
1: Daher, vielleicht kennen auch Leute dieses Lied konkret, ich weiß es nicht.
2: Ich dachte, ich kenne den Namen, jetzt weiß ich auch woher.
1: Und ich finde, dieses Lied spezifisch ist so für mich ein queer Anthem und ich finde, alle Leute sollten ihn kennen. Und es ist auch einfach ein Bob und ein Jam. Und viel Spaß damit.
2: Okay.
0: Viel Spaß.

0: So, und damit herzlich willkommen zurück. Das ist ein richtig schöner Song, sagen. Ja, wir haben jetzt über die großen Sachen geredet, die im Pride Month passiert sind. Was waren denn so die kleineren Sachen?
1: Ja, wir hatten unsere ganzen regelmäßigen Events, die irgendwie immer stattfinden. Also unsere Cafés, samstags und montags, immer von 3 bis 6. Die haben wir mal so ein bisschen modifiziert. Da haben wir aus allem ein Bastelcafé gemacht für den CSD. Da haben Leute Schilder und Banner gemalt. Das war richtig toll. Wir hatten so ein paar extra Events, die für den Pride Month nochmal größer waren. Das war einmal, haben wir einen Kurzfilmabend gemacht für No Pride and Genocide, Queer Cinema Palestine. Und das war sehr schön. Wir hatten auch einen STI-Testabend, der findet auch regelmäßig statt, ich glaube alle 3 Monate, soweit ich weiß.
2: Im September, genau.
1: Im September ist der nächste. Ich kann es nochmal genau sagen, am 28. September um 18.30 Uhr, das ist immer montags nach unserem Café, da kommen die Leute von der AIDS-Hilfe vorbei und bieten anonyme und private Besprechungen und STI-Tests an. Und das ist immer sehr schön. Genau, dann hatten wir auch noch ein Theater-Workshop, Identität. Der findet auch nochmal statt. Das ist eine, ich glaube, 4-maliges Programm. Also es wird jetzt 4-mal in Folge stattfinden und dann vielleicht auch nochmal, wenn es gut ankommt. Der nächste Termin ist am 17.07. Und da geht es darum, in so einem offenen, improvisierten Theater auch ein bisschen so Genderrollen zu durchbrechen und gerade was das für so Schauspielerei bedeutet, mal in andere Rollen zu treten. Ja, ich glaube, das waren so unsere großen, kleinen Sachen.
0: Die kleinen, großen Sachen.
1: Die kleinen, großen Sachen, die so passiert sind.
2: Sind auch wichtig.
1: Ja.
0: Ja, auf jeden Fall. Ja, richtig coole Sachen einfach. Also muss ich vielleicht am nächsten Mal auch dabei sein beim Theaterworkshop.
1: Sehr gerne. Ich traue mich da nicht bei sowas. Ich bin sehr anti-Schauspielerei für mich selbst, aber ich war dabei und es klang, also ich saß nebenan im nächsten Raum und es sah sehr cool aus. Also ich würde es empfehlen, wenn man mutig ist und tapfer. Aber so tapfer muss man vielleicht gar nicht sein.
0: Ja, macht man dann auch irgendwie ein Theaterstück dann draus oder ist es einfach nur so ein bisschen?
1: Ich glaube, es ist erstmal nur so kurze Improvisationssituation oder vielleicht auch längere Sachen, aber ich glaube, es ist sehr locker und auch so, dass man nicht bei allen Terminen dabei sein muss. Also man kann auch einmal dazukommen und dann nicht. Übrigens gerne anmelden, damit die Veranstaltenden wissen, wie viele Leute vorbeikommen.
0: Ja. Jo.
1: Gerne über Instagram oder unsere E-Mail.
0: Ja, damit würde ich die Brücke schlagen zu dem, was noch kommt. Wir haben jetzt gerade schon zwei, drei Sachen gehört, die regelmäßig immer wieder kommen. Gibt es in den nächsten Monaten irgendwas Besonderes, was kommt?
1: Ja, also erstmal würde ich sagen, wir haben einen Kalender, der öffentlich einsehbar ist auf unserer Webseite queereszentrumtübingen.de. Das heißt, wenn ich jetzt irgendwas erwähne, was cool klingt und ihr wisst nicht mehr, wann das genau stattfindet, gerne da einfach reinschauen, da ist dann der volle Überblick. Wir haben zum Beispiel am Samstag, also diesen Samstag, ein Schreibworkshop zu queeren Utopien. Dann haben wir, gut, das sind auch Sachen, die relativ regelmäßig stattfinden, aber heute Abend zum Beispiel ist ein normaler Aktzeichnen-Termin. Wir haben immer am ersten Donnerstag im Monat Aktzeichnen. Und am letzten Donnerstag dieses Monats, am 30.07., haben wir ein Special-Aktzeichnen, das so im Kontext von der Kunstausstellung ein bisschen hervorgekommen ist, die ja das Thema Normbrechen, das Perversum lädt ein, hat und das mit dem Nacktsein und nackt gezeichnet werden ist ja an sich schon ein bisschen nicht normativ und vielleicht auch ein bisschen pervers. Wir möchten das ein bisschen auf die Spitze treiben mit ein bisschen kinky Szenerie oder sowas. Nichts doll Explizites, aber einfach ein bisschen besonderer, mit einer bisschen anderer Atmosphäre. Genau, das wird dann auch demnächst öffentlich mit Anmeldungen und sowas online gehen und dann kann man sich bei uns melden und da sehr gerne mitmachen. Sonst für normale Aktzeichnenkurse heute Abend um 6:30 einfach gerne vorbeikommen. Ja, was haben wir noch? Ah, genau. Wir haben auch ein bisschen so in der ähnlichen Richtung am 1.8., also am 1. August, ein Impact Play Workshop. Also das ist auch vielleicht für die BDSM-Neulinge, die gerne wissen möchten, wie man mit Impact Play sicher und gut umgeht und wie man dabei Spaß haben kann, ohne dass sich jemand ernsthaft verletzt und so weiter, dann ist das ein Workshop, den man da belegen kann.
0: Möchtest du ganz kurz erklären, was Impact Play bezeichnet?
1: Okay, ja. Impact Play ist eine Art von Kink meistens oder manche Leute sagen auch Fetisch. Muss aber nicht rein sexuell sein, also es kann auch irgendwie platonisch sein, wenn man so möchte. In denen Leute Spaß dabei haben, andere Leute zu schlagen oder selber geschlagen zu werden. Entweder mit Utensilien oder ohne. Genau, und das kann auch so sehr in einem sexy Kontext passieren. Wie gesagt, muss es aber nicht. Und da hat es Arten und Weisen, wie man das machen kann, dass es wehtut, aber keinen Schaden hinterlässt und dass Leute daran Freude haben, ohne dass man sich da größere Sorgen machen kann. Er muss aber, das ist eine Sache, die gelernt sein muss. Deshalb so Workshops.
0: Ja, wie kam es dazu, dass ihr so einen Workshop anbietet?
1: Also der wird nicht konkret von uns angeboten, das ist einfach bei uns angeboten, von einer externen Gruppe. Die haben bei uns, soweit ich weiß, auch schon andere Kinky-Workshops angeboten, also auch zu Shibari, also das ist japanische Fesselkunst, das ist auch ein weit verbreiteter Kink oder einfach auch Kunst. Ich würde sagen, dass das generell BDSM und Kink einfach eine sehr große Rolle und auch eine sehr, sehr tiefe Geschichte in der queeren Community hat. Ein bisschen auch unter dem Hintergrund haben wir uns dieses Jahr das Thema für die Kunstausstellung ausgesucht mit dem Perversum. Wir hatten so das Gefühl, dass in den letzten Jahren das ein bisschen außen vor gefallen ist, so als Thematik, und dass es generell ein bisschen vielleicht ein Tabuthema ist, immer noch, gerade in der queeren Community, obwohl es ja so ein integraler Bestandteil davon ist, haben Leute vielleicht immer noch so Angst, zu sexualisiert dazustehen oder dargestellt zu werden, dass also das ist ja auch ein riesiges Stigma, das gegen queere Menschen und gerade insbesondere gegen Transpersonen geworfen wird, dass sie zu sexuell sind und auch sexuell gefährlich. Das ist ja das große Ding der Perversheit, ne? Was natürlich sehr, sehr schade ist. Und das ist ein riesiges Stigma, das man brechen sollte und auch brechen kann, denke ich. Gerade für so Dinge wie Kink, wo sehr viel Bedarf an Lernbedarf und Erklärung einfach notwendig ist, um es gut und sicher durchzuführen, sodass alle beteiligten Parteien Spaß haben und eine gute Erfahrung damit haben. Das sind Sachen, die man nicht einfach so kann, sondern das sind Sachen, die man irgendwie lernen muss, und muss auch Leute geben, die das erklären möchten. Mhm. Und die gibt's. Und so Kurse können unheimlich bereichernd sein, finde ich. Und ich finde es sehr schön, dass die bei uns stattfinden können.
2: Diese Gruppe, sind die dann aber auch so eher schon professionell? Haben die da irgendwie so eine Ausbildung gemacht? Gibt es das irgendwie so? Oder haben die es halt einfach irgendwie selbst ausprobiert und halt den sicheren Weg darin gefunden? Oder wie eignet man sich denn sonst davor Wissen an, wenn es zum Beispiel davor noch solche Workshops nicht gab?
1: Also ich glaube, die Ausbildung, die man haben kann, ist Lebenserfahrung. Und gerade in der queeren Community und was auch immer wir unter queere Community bezeichnen möchten, aber queere Menschen haben sich sowas schon immer irgendwie gegenseitig beigebracht. Und sei es in Zweierbeziehungen, wo eine ältere, mehr erfahrene queere Person der jüngeren Person beibringt, wie das geht. Das ist so eigentlich die historische Norm. Und Also auch gerade wenn wir an die, also wenn wir über Pride reden, ne, die Stonewall Riots und Christopher Street und sowas, alles sehr Amerika gebündelt, diese frühen Demonstrationen und sowas für queere Rechte wurden angeleitet von Transpersonen, von People of Color und von Leather Daddies und Kingsters, ja, und von den Biker Dykes. Und ich glaube, ich weiß auch nicht, ob Leute das wissen, so die zwei ältesten Pride Flags, die wir haben, ist die Regenbogenflagge und die Leather Pride Flag. Und krass. Ich glaube, viele Leute kennen die Leather Pride Flag gar nicht, aber Leather, also Leder, in dem Fall hier bezogen auf ja, Lederkink, aber es ist eigentlich sehr, ein sehr breiter Term, der, ich glaube, es gibt natürlich auch Latex Pride und Puppy Pride und all sowas Sachen, aber wenn wir grob reden, dann einfach Leather. Ist so ein integraler Bestandteil von queerer Geschichte und auch dem Kampf für queere Rechte. Und ja, ich habe das Gefühl, das geht manchmal so ein bisschen unter, aber es war eigentlich schon immer da.
0: Ja, ja, ich habe auch das Gefühl, vielleicht auch ein Internetphänomen, aber ich habe so das Gefühl, es gibt auch innerhalb der queeren Community eine Strömung, die den Kink gerne gerade von den CSDs verbannt haben würde.
1: Ja.
0: Und die da sehr stark Angst hat davor, dass das irgendwie negativ zurückfällt und die Akzeptanz in der Gesamtgesellschaft irgendwie reduziert. Was ich persönlich den falschen Ansatz finde, weil wie gesagt, das ist der integrale Bestandteil unserer Geschichte und das zu ignorieren wäre vollkommen fatal. Habt ihr da irgendwie auch Feedback zu bekommen? Oder Erfahrungen mitgemacht?
1: Ich muss ehrlich sagen, ich persönlich habe bis jetzt nur positives Feedback bekommen. Ich glaube, das war auch jetzt nicht so ein riesiges Thema bei uns bis zur Kunstausstellung. Also klar, wir hatten immer wieder die Shibari-Workshops. Wir haben den Petplay-Stammtisch, der sich ab und zu bei uns trifft. Also der Baden-Württemberg-Stammtisch. Der wandert immer von Location zu Location und alle paar Monate ist der bei uns im Queeren Zentrum. Und dann sind bei uns dann halt, weiß ich nicht, so 30, 40 Puppies. Also für die das nicht wissen, das sind Menschen, die gerne als Hunde oder andere Tiere irgendwie spielen. Also es ist vollkommen ein Spiel und die haben dann so Masken an und sowas und bellen einen vielleicht an. genau, und das ist ein bisschen wie so ein lebendiges Theater, wenn man möchte. Und das ist halt auch ein Kink. Aber findet in unseren Räumen dann halt total... Ja, auch irgendwie, also ich weiß nicht, ob Leute denken, dass dann automatisch irgendwie Sex im Spiel ist, ist es nicht. Also es ist, wie gesagt, auch einfach Spiel und Spaß. Ja, und das ist immer wieder so eine Sache, die bei uns vorgekommen ist und die waren dann ab und zu so nach dem Café da und haben so ein bisschen mit den normalen CafébesucherInnen interagiert und das war eigentlich immer ganz lustig. Ich glaube, Leute sind manchmal ein bisschen, ich weiß nicht, ob schockiert, aber wissen nicht ganz, wie umgehen damit, wenn sie mit sowas konfrontiert werden, wenn sie es nicht erwarten oder wenn sie nicht wissen, was macht man jetzt, wenn von mir ein erwachsener Mensch auf dem Boden auf allen Vieren läuft und lustig bellt. Ja, ich meine, ist auch eine Sache, die man irgendwie mal erlebt haben muss, um zu wissen, gut, wie gehen andere Leute damit um, wie gehe ich damit um, wo sind meine Grenzen, wo sind die Grenzen der Menschen, die da mitmachen. Ja, was ist eigentlich, ja, ich glaube, also es gibt viel Berührungsängste, aber ich finde, wenn man das so ein bisschen angeht mit, es ist ein Spiel und ein bisschen theatralisch und ja, man kann einfach Spaß damit haben und man muss sich nicht involvieren, wenn man nicht möchte, aber es schadet auch niemandem, wenn es einfach da ist.
2: Ja.
0: Ja, ich finde auch, es ist eine Lektion in Respekt. Vor anderen Menschen, die etwas tun, wie das ja auch für heteronormative Menschen ist, mit allen Menschen der queeren Community, die etwas tun, das man selber nicht tut.
1: Ja.
0: Und auf das, wo man gelehrt wurde in der Sozialisation, darauf herabzuschauen oder das als eklig, als nicht angemessen, als komisch, auch als belächelnswert wahrzunehmen, sich dem auszusetzen, Und mal ganz gezielt zu hinterfragen, so warum stößt mich das eigentlich ab? Mhm. Oder warum finde ich das gerade komisch, in dieser Situation zu sein? Und ich finde, da durchzugehen, habe ich jetzt auch von einigen Leuten schon gehört, ist sehr bereichernd,
1: ja.
0: Mit Dingen, mit so Sachen zu konfrontieren oder konfrontiert zu werden, die wirklich ganz weit außerhalb von dem sind, was man gelehrt wurde, als normal zu betrachten und zu erkennen, das ist überhaupt nicht gefährlich, das ist etwas Wunderschönes und ja, das ist nicht nur für die Leute, die es selber machen, bereichern, sondern ich habe es als außenstehende Person auch so wahrgenommen, auch sehr bereichernd gewesen.
1: Das ist sehr schön gesagt. Ja, ich glaube, es hat so ein bisschen diese Überlagerung von, dass Leute denken, okay, sobald mir etwas unangenehm ist, ist es so sofort schlimm, schrecklich, traumatisch, irgendwie falsch. Aber dass einem etwas unangenehm ist, heißt es ja überhaupt nicht. Das heißt einfach nur, dass man mit was Neuem konfrontiert ist. Und ja, ich glaube, gerade mit sowas wie Kink bei Pride kann man sich dieser Unangenehmigkeit aussetzen und sich informieren und sehen, wie wichtig das eigentlich ist als Teil davon.
0: Mhm. Ja. Ja gut, dann würde ich sagen, machen wir noch eine Musikpause. Dann sind wir leider auch schon fast wieder am Ende unseres Interviews. Und zwar hören wir jetzt Loud und Queer von Maribu und Risa. Viel Spaß.

So, und damit sind wir auch schon wieder zurück zu den letzten 10 Minuten von unserem Interview. Ja, die perfekte Überleitung von einem stigmatisierten Thema zum anderen stigmatisierten Thema. Ja, ihr veranstaltet am 28.09. wieder einen STI-Test-Aktion. Auch noch ein Thema, das in unserer heutigen Gesellschaft trotz aller medizinischen Fortschritte immer noch sehr stark stigmatisiert wird. Ich habe erst neulich, kam bei uns in den Nachrichten, haben wir eine Nachricht geschrieben. Es ist quasi so, in Zahlen, über 90% aller an HIV erkrankten Menschen können

0: nötig ist, quasi, dass solche Tests auch anonym quasi gemacht werden und dass quasi der Schutz betrieben wird. Und ich glaube, dass einige Leute auch Angst davor haben, so einen Test zu machen, weil sie Angst davor haben, was potenziell dabei rauskommen könnte. So was, ihr habt jetzt ja schon mindestens einmal den gemacht. Ich weiß nicht, wie oft der schon stattgefunden hat.
1: Ich glaube, schon 7-8 Mal.
0: Ja. Ja, wie sind da so die Erfahrungen? Habt ihr da so die Stammgäste hauptsächlich? Also ich, der Anonymität wegen, muss natürlich aufpassen, was du sagst, aber ist es so ein Dingens von, dass es immer die gleichen Leute sind, die es halt in Anspruch nehmen oder kommen da tatsächlich auch?
1: Nee, also es sind alle möglichen Menschen dabei. Es ist ganz süß, manchmal kommen so Freundesgruppen, die zusammen sich testen lassen gehen. Viele Einzelpersonen. Wie gesagt, es läuft so ab, dass wir haben hinten in unseren Räumen zwei Einzelräume, unser Büro und unser Ruheraum, die für die Tests zugemacht werden und da finden die statt. Und man kann dann vorne im Café warten und sich ein Getränk holen. Es dauert auch eine Weile, diese Tests zu machen. Also manche sind instant, also kann man direkt, glaube ich, die Resultate bekommen. Deshalb kann man da auch kurz warten und sowas. Soweit ich weiß, ich will hier keine falschen Informationen vortreiben. Aber genau, das heißt, man kann da vorne sein und so. Und ich finde, also es kommen wirklich alle möglichen Menschen zu uns, um sich da testen zu lassen. Viele Leute sind auch einfach nur da und lassen sich nicht testen, kommen als Begleitpersonen oder sind einfach in den Räumen.
0: Ist es dann irgendwie, ist es ein Test, den man da macht und der spuckt aus, was es put, oder sind es verschiedene Tests?
1: Also es gibt verschiedene Tests. Es sind, tatsächlich werden, ich glaube, bis zu 7 sexuell übertragene Krankheiten oder Infektionen, sollte ich lieber sagen, Infektionen, getestet. Man muss auch nicht alle Tests machen. Man kann sich aussuchen, welche man macht. Es ist, glaube ich, immer wieder so, also das wird ja von der AIDS-Hilfe angeboten. Die Tests sind leider nicht kostenfrei, bis auf manchmal gibt es, soweit ich weiß, irgendwie eine kleine Aktion, ich weiß nicht genau, wie das funktioniert, dass die AIDS-Tests umsonst sind. Und man kann sich auch nur auf AIDS oder HIV testen lassen oder auf alles, wie man möchte. Und das ist auch ein großer Teil davon, sollte ich auch sagen, ist so eine Beratung oder Einschätzung mit der Person. Also man redet dann mit einer Person von der AIDS-Hilfe über das Sexualverhalten und da kommt dann auch da kann man darüber reden, wie hoch ist dann eigentlich das Risiko, wie sollte ich mich vorbereiten, wie sollte ich handeln, weil was viele Leute auch nicht wissen, was aber super toll ist, wie weit wir gekommen sind für die Behandlung von AIDS und HIV, ist, dass es PrEP und PEP gibt. Also das sind Medikamente, die man einnehmen kann vor oder nach der, Exposure.
0: Potenziellen Risikosituation. Genau.
1: Dass der Körper praktisch das Virus dann abstößt oder nicht aufnimmt. Und dass man, obwohl man mit HIV in Kontakt kommt, nicht infiziert wird dadurch. Und auch wenn man, das kann man sowohl vor einer potenziellen Infektion als auch direkt danach nehmen. Also wenn man weiß, okay, ich hatte Kontakt potenziell mit einer Person, die HIV-positiv ist, dann kann man dieses Post-Exposure-Prophylaxis nehmen und vermeiden, dass man jemals HIV-positiv wird. Und das ist super, super krass. Das ist unfassbar, dass es sowas gibt und es ist auch unfassbar, wie viele Leute das nicht wissen.
0: War für mich jetzt auch gerade neue Information tatsächlich.
1: Wir sind so weit gekommen, wir können HIV nicht nur komplett untraceable machen, also dass es im Körper nicht sichtbar ist, dass es auch nicht übertragbar ist. Das ist, wie du gesagt hast, der Fall für 90% der Leute, die HIV-positiv sind, sondern wir können auch vermeiden, dass Menschen, die mit HIV in Kontakt kommen, jemals infiziert werden davon, von diesem Kontakt. Es wurden tatsächlich auch schon eine Handvoll Leute komplett von HIV geheilt. Das ist eine Forschung, die gerade aktiv passiert, wirklich brandneu ist. Und ich glaube, da wird es sehr viele Entwicklungen geben in den nächsten Jahren.

0: Und ich finde, alle Leute, egal ob queer oder nicht, ob schwul oder nicht, ob sexuell aktiv oder nicht, sollten sich darüber informieren, weil es ist eine sehr lebensverändernde Krankheit, wenn man nicht weiß, wie man damit umgeht. Mhm. Aber wenn man weiß, wie man damit umgeht, dann ist es non-existent. Also dann kann man es komplett umgehen. Mhm. Und alle Leute sollten das wissen und diese Informationen auch weitergeben. Ja.
1: Eure gute Nachricht des Tages.
0: Ja.
1: Du hast gerade schon gemeint, die Tests sind nicht kostenlos. Weißt du ungefähr, wie teuer das ist?
0: Ich glaube so, also je nachdem, wie viele Tests man macht, meine ich, dass es sich in so einem Bereich von so 20 Euro handeln kann. Aber da bin ich mir jetzt absolut nicht sicher. Geht zur AIDS-Hilfe Tübingen, Reutlingen. Das ist ein Verband. Die haben ihre Informationen öffentlich einsehbar und die handeln auch komplett anonym. Auch wenn ihr nicht zu den Testabenden im queeren Zentrum kommen möchtet, kann man das immer zur AIDS-Hilfe selbst gehen und da alle Informationen bekommen. Die wissen viel mehr als ich, die machen viel krassere Arbeit, als ich jemals tun werde sind voll toll, also informiert und berechtigt, diese Informationen weiterzugeben.
1: Ja, super.
0: Ja.
1: Gut, damit sind wir leider auch schon am Ende. Gibt es noch irgendwelche abschließenden Worte, die du loswerden möchtest? Nochmal irgendwas, was du bewerben möchtest oder einfach was Persönliches?
0: Ich fand es sehr schön, hier zu sein. Danke nochmal für die Einladung. Auch, dass es so spontan geklappt hat. Ja. Und ja, ich bin sehr glücklich über die Pride, die ich gespürt habe in den letzten Monaten und Wochen. Ich würde sagen, dass für mich der Stolz, den ich spüre, nicht für mich selbst ist, sondern für meine Community und wie die Leute füreinander da sind. Und das bedeutet unheimlich viel für mich. Und ich wünsche allen Leuten, ob queer oder nicht, dass sie dieses Gefühl ebenso spüren können. Und in dem Sinne, ein Happy Pride Month verspätet oder ein Happy Ende des Pride Months und Happy Pride Year für das ganze restliche Jahr.
1: Dem sehr ist schön. Nichts hinzuzufügen, oder? Oder nö. Möchtest du noch etwas hinzufügen?
2: Ich glaube nicht, du hast es sehr gut abgeschlossen.
1: Gut, wir verabschieden uns von Femme Rasant. Lea hört ihr morgen wieder. Ich werde morgen im Lokalmagazin nicht da sein. Und wir entlassen euch jetzt in den Donnerstagabend, damit ihr die Energie, die Pride auch in mehr Aktion ummünzen könnt, mit fast dem ganzen Song Riot Feminists. Tschüss!
2: Tschüss!
0: Tschüss.

0: Einen wunderschönen guten Abend da draußen an den Empfangsgeräten wünscht der Subsound mit Gary hier.
1: Heiko auf der anderen Seite und wir sind diesmal nicht alleine, nein, wir sind zu viert hier drinnen versammelt.
0: Richtig.
1: So Veteranentreffen.
0: Es wird kuschelig heute. Wir haben hier quasi Veteranentreffen heute. Gerade eben schon gehört, ein Song von den Blumen des Bösen, eine 7-Inch-Single, ihre erste Single, damals Kein Tag ohne Revolution hieß die, 1990 glaube ich veröffentlicht und wir hörten Die Maschine lebt und jetzt haben wir zwei Ex-Mitglieder von den Blumen des Bösen hier im Studio und zwar den Martin und den Sven. Jetzt müssen wir mal kurz gucken, ob das tut. Ja, so. Nur mal kurz schauen, ob das hier tut, alles.
1: So, jetzt darfst du noch mal was erzählen. Irgendwie höre ich jetzt mich auch selber nicht so wirklich über den Kopfhörer.
0: Ja, das kriegen wir noch hin.
1: Also zumindest...
2: Okay.
0: Doch.
1: Das schlägt aus.
0: Den höre ich vielleicht mal da rein, da probieren. Ja, sorry da draußen, wenn ihr zuhört. Wir haben gerade noch ein bisschen technische Schwierigkeiten, aber das kriegen wir hin.
1: Ich glaube, das war eher auf dem Dreier. Ich habe jetzt den Dreier hier oben und es müsste nochmal passen.
0: Ich würde sagen, wir checken das noch kurz ab und lassen noch ein Stück laufen. Ne?
1: Ja, absolut. Erstmal Musik, bevor wir uns hier vollkommen disqualifizieren.
0: Und genau.
3: Jetzt muss ich mal kurz schauen. Schauen.
1: Also ich werde jetzt noch ein bisschen Nee, er hat es schon. Oh, okay.
0: Ja,
1: das ging ja flugs.
0: Bin ja fix hier. Wir hören jetzt noch was von den Blumen des Bösen. Und zwar ihr vorletztes Album. Damals vor 2 Sekunden heißt das. Habe ich richtig gesagt, oder? Das vorletzte, ne?
2: Passt wunderbar.
0: Man nickt mir zu, ja. Und zwar hören wir, ich habe keine Brille, ich mache das jetzt einfach
1: nach... Soll ich es ablesen? Ich habe sie jetzt dabei.
0: Ja, aber ich mache das jetzt einfach nach Track. Ich gehe mal in die Mitte rein. Ich mache mal Track 7.
2: Oh, ich glaube, das ist die falsche CD im Cover.
1: Mach mal 5. Ja. Das wäre
0: 5.
2: Egal.
0: 5.
1: Das Sakrament des Büffels. Also gehe ich jetzt mal davon aus. Ne?
0: Sakrament des Büffels.
1: Ja, mach mal rein. Wa?
0: Dann bis gleich.

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0: So, nach diesem doch recht holprigen Start jetzt nochmal Hallo da draußen. Jetzt haben wir es echt auf die Reihe gekriegt mit allem, mit der Technik, mit uns, mit der Sitzkonstellation. Wir haben es uns jetzt gemütlich gemacht und deswegen, hier ist der Subsound und ihr hört heute ein kleines Special. Wir haben heute Gäste da und zwar zwei Viertel von den Blumen des Bösen, die es schon länger nicht mehr gibt, aber durch eine baldig anstehende Wiederveröffentlichung des kompletten Schaffens, darf ich so sagen, auf Bandcamp haben wir das hier jetzt zum Anlass genommen, um hier ein kleines Special heute zu machen. Und wir haben schon ein paar Songs gehört, ganz am Anfang. Die Maschine lebt von der ersten 7-Inch EP 1990, glaube ich. 92, okay. Und danach jetzt Regenkatzen.
1: Genau.
0: Von der LP 2 Sekunden.
2: Damals vor 2 Sekunden.
0: So, jetzt machen wir euch mal nach hoch.
1: Eben, sollte man vielleicht mal gucken. Ja. So. Genau, und gerade eben gab es noch das Sakrament des Büffels hier vom Album Aus Ruinen zu hören. Jetzt haben wir es auch in der richtigen Reihenfolge.
0: Genau.
1: Und ich glaube, jetzt können wir starten, so richtig.
0: So, und jetzt dürft ihr auch was sagen. Jetzt haben wir den Mikros offen.
3: Hallo, ich bin der Kaktus. Ich bin damals Sänger gewesen, letzten Inkarnation sozusagen, der Blumen des Bösen. Ab 1900, wann habe ich angefangen, Sven?
4: 98
3: war es, genau. Oh Gott, ja. Ich habe auf dieser Platte gesungen, unter anderem da, wo man gerade das Sakrament des Büffels gehört hat, genau, und dann die letzten Stücke, die wir gemacht haben, da kommen wir ja später noch dazu, genau.
4: Ja, okay, ich bin Sven oder früher Severin, ich war Bassist und ich war die ganze Zeit bei den Blumen des Bösen und am Schluss das letzte Gründungsmitglied, bis der Stecker gezogen wurde.
0: Ja, und Sven und ich, wir waren früher auch des Öfteren im Äpplehaus und wir haben uns tatsächlich heute nach 30 Jahren wiedergesehen. Also ist das schon eine ziemlich coole Geschichte heute und ihr dürft daran teilhaben. Und vielleicht könnt ihr noch mal kurz was dazu sagen, was da jetzt demnächst anstehen soll, diese Wiederveröffentlichung des kompletten Schaffens von Blumen des Bösen.
4: Wir haben drüber gesprochen, dass es eigentlich ganz hübsch wäre, die Musik wieder zugänglich zu machen. Wir haben noch eine Weile überlegt, in welcher Form, auf welcher Plattform, wo ist das unkompliziert. Das ist ja recht alte Musik, das soll jetzt nicht unbedingt kompliziert sein, aber falls es doch jemand hören will oder damit man das einfach jemand vorspielen kann, einfach so das Gesamtwerk nochmal auflegen.
1: Gibt es das dann auch in physischer Form oder ausschließlich digital dann?
4: Ausschließlich digital.
1: Also irgendwie so Wiederveröffentlichung ist eigentlich auch nicht geplant von irgendwelchen Alben nochmal oder Singles oder so?
4: Ich glaube nicht, dass ich jemanden finden würde, der bereit wäre, das zu finanzieren. Die Band gibt es schon sehr lange nicht mehr. Sie war, wenn man ehrlich ist, damals schon nicht sehr berühmt. Also wenn sich Sponsoren melden, klar, gerne damit.
3: Ja, aber ja, also wir haben in letzter Zeit, Sven hat sehr, sehr intensiv in letzter Zeit die verschiedenen Aufnahmen, die er über die Jahrzehnte gemacht hat, nochmal durchgehört und wir haben so ein paar Sachen ausgegraben, die aufgenommen wurden, aber dann eben teilweise absichtlich, unabsichtlich nicht auf Platten gelandet sind. Und da wollen wir die halt auf alle Fälle noch dazu packen, auch in digitaler Form. Aber ich glaube nicht, dass das irgendwie jetzt nochmal physisch veröffentlicht werden wird.
0: Ja, schauen wir mal.
3: Ja, wer weiß, also wenn jemand anrufen möchte, kann man drüber sprechen. Aber wie gesagt, das ist alles schon sehr lange her, dass das tatsächlich erstmals veröffentlicht wurde. Ja, aber kann man natürlich sich überlegen. Jetzt war erstmal, wie gesagt, der Plan, dass man überhaupt mal wieder drankommen kann, genau. Weil viele Dinge wahrscheinlich einfach auch in ihrer alten physischen Form langsam gar nicht mehr so wirklich zu bekommen sind, auch in Secondhand-Form kaum noch, wenn man da so auf Discogs oder so schaut, da sind eben kaum welche drin und deswegen war halt von der Gedanke, wenn sich halt jemand interessiert, weil wir merken schon, also so ab und zu ein paar Leute haben auf YouTube halt von sich aus einzelne Stücke oder auch dann zum Beispiel die erste Single hochgeladen und da kommen dann schon auch ab und zu Kommentare und es hat halt schon Views, also insofern es gibt immer noch ein paar Leute, die es hören wollen und denen wollen wir halt entgegenkommen und es dann da vielleicht zur Verfügung stellen.
0: Mhm. Ja, ich würde sagen, dann hören wir noch was von euch. Was könnten wir denn jetzt?
1: Vielleicht auch was von der ersten Scheibe mal noch irgendwie über Mutwerte Spaten haben wir auch noch mit am Start. Da war ja, glaube ich, auch noch so ein Bonustrack von Lunatic oder sowas, war, glaube ich, auch noch mit dabei. Gell?
4: Mit denen haben wir tatsächlich gesprochen, ob die damit einverstanden wären, wenn über Mutwerte Spaten neu aufgelegt wird, ob wir die. Wir haben uns ja gegenseitig gecovert, jeweils ein Medley von Stücken von der anderen Band und sie würden das nicht so gerne haben. Ich denke vielleicht, wenn man es heute spielt, ist das okay.
1: Was soll man da spielen? Also gibt ja ein paar ganz, ganz gute Anspieltipps hier. Ne?
0: Also ich das ist tatsächlich das letzte Album, das ich mitgekriegt habe, weil damals haben sie auch im Apple gespielt. Zweimal habt ihr im Apple gespielt, glaube ich, gell?
3: Ich glaube auch, ja.
0: Ja, warst du da schon mit?
3: Ich habe die Band halt begleitet. Ich habe damals diese erste CD auch unterstützt und herausgebracht, aber ich bin sozusagen dann erst ja viel, viel später, also 3 Jahre später erst als Sänger dann dazugekommen. Ich war einfach nur so, Fan der Band sozusagen und halt Begleiter.
0: Wer spielt da Schlagzeug?
4: Das ist Arno.
0: Der Arno.
3: Ja, genau.
0: Ja, an den kann ich mich lustigerweise fast überhaupt nicht mehr erinnern. So, wenn ich jetzt das Bandfoto so sehe. Aber der spielt da Schlagzeug. Also wir sagen mal kurz die Besetzung. Arno, Schlagzeug. Was ist das noch? Was macht er noch?
3: Shatter?
0: Oder?
3: Was steht da noch drin? Oder?
4: Shatter.
0: Irgendwie sowas, ich kann es nicht lesen.
1: Ja, siehst du, das ist gar nicht mal so schlecht, dass ich heute mal an meine Brille gedacht habe. Ne? So, wo haben wir ihn denn hier? Ja, Shatter. Ne?
0: Shatter.
3: Ja.
0: Okay, Martin an der Gitarre und am Bass. Marty, Gesang, Shatter, Querflöte. Ui, Querflöte, was ist denn noch? Casio oder irgendwas?
1: Mhm.
0: Casio. Casio und Sounds. Nee, Synth. Ja. Und Severin, der mir gerade gegenüber sitzt, also sein altes Pseudonym an Bass, Gitarren und Gesang. Und wir hören, was hören wir denn?
4: Dr. Alwissen?
3: Ja.
0: Dr. Alwissen ist sehr, sehr schön. Okay, dann haben wir die jetzt schon drin. Nee, die haben wir noch nicht drin. Dann machen wir die mal raus hier. Das ist alles live hier. Da gibt es keinen Spotify oder ähnliches. Deswegen, da muss man noch richtig einlegen und draufdrücken und so, das ist die Nummer 1, 2, 3, 4, 5, 6, 7, 8, 9, 10. Wenn das hier stimmt, dann ist es die Nummer 10. Dr. Alwissen, 2 Minuten 30, das könnte hinkommen. Ne?
4: Das war kurz und
3: knackig. Auf den Punkt, ja, genau.
0: Dann ab dafür.

0: Ja, man hört im Hintergrund den Ventilator summen. Es ist ziemlich warm hier drin, deswegen haben wir uns jetzt gesagt, wir machen mal die Studiotüre auch ein bisschen auf, machen hier ein bisschen Durchzug.
1: Danke.
0: Und ja, wir sind hier immer noch zu viert im Studio. Also mein Kollege hier, der Heiko, ich, der Gary und hier uns gegenüber.
2: Hier der Sven.
1: Und der Kaktus.
0: Genau, und wir haben jetzt ein paar Blumen des Bösen Songs gehört. Der letzte, ja, einer der wenigen Beispiele der Querflöte im Punk. gespielt von Marti, der ersten Sängerin. Wie hieß sie eigentlich mit vollem Namen?
2: Marta González Martín. Die letzten zwei Nachnamen habe ich vergessen, sorry.
0: Lange okay. Her. Also diese Frau hat quasi eine der wenigen, also eine der wenigen, ja, Ausflüge der Querflöte in den Punk, ja, quasi.
2: Ich kenne kein zweites Beispiel
0: tatsächlich. Hat sich verantwortlich gezeichnet. Das ist vermutlich ein sehr rares Instrument in diesem Genre. Mhm. Zu finden war das auf dem?
3: Auf dem Rabaut-Sampler hier, die erste. Das war von Rabauts Records, genau. Aus Tönnisforst, wo auch immer das sein mag.
0: Weiß ich nie.
1: NRW irgendwo.
3: Aber wo genau, also von der Postleitzahl, ja, könnte passen, ja. Irgendwo so Richtung Holland oder sowas. Das ist irgendwo oben halt, oben links.
0: Nee.
3: Genau. Sollen wir da noch was spielen von dem Sampler? Oder?
0: Ja, spielen wir doch noch
3: wenn
0: was.
3: Wenn wir da eh schon was drin haben, gibt es
0: da. Was könnte man denn da noch spielen? Gibt es da noch irgendwas Cooles?
2: Von die Maschine lebt oder von einer anderen
1: Band? Oder was für eine andere Band?
0: Also ja, gerade von dem Sampler da.
1: Ja, es gibt halt, muss ich kurz gucken.
2: Es gibt noch ein Stück von den Blumen des Bösen, ja, oder eine andere Band.
0: Ja, dann spielen wir sowohl als auch.
1: Dann zeig mal kurz da. Ich hab da so,
0: spielen wir erst was von der anderen, so als Kontrast.
1: Ja, komm. Bash, das Bash-Stück, Nummer 3. Lebenskreis, genau. Oh, das allerletzte, genau.
2: Wenn wir schon bei besonderer Musik
1: sind. Stimmt, Lebenskreis, ja.
2: Der einzige Kanon im Punk, den ich kenne.
1: Richtig, genau. Auch sehr interessant. Wir haben lauter Einzelstücke, Querflöte, jetzt haben wir noch Kanon, genau. Kanon im Punk.
0: Also Track 27.
1: Richtig, das müssen sie. Bash und ihr Lebenskreis, genau. Und ansonsten, dann wir müssten nochmal zählen, gibt es halt noch eine Neuaufnahme von Die Maschine lebt, genau. Das haben wir das nicht vorher schon gehört?
3: Ja, das kam doch schon.
1: Ja, genau. Und jetzt ist halt eine neu aufgenommene Version, genau, ist da auch auf dem Sampler gelandet, genau.
0: Und ja. Vorher hatten wir noch Betrug nach Dr. Allwissend.
1: Ja, genau.
0: Das ist auch zu finden auf der bald wieder veröffentlichten LP in digitaler Form bei Bandcamp. Übermut werde Spaten aus dem Jahre.
1: Die war es von 95.
0: Ja, 95, ja. Genau. Auch ein paar Mal im Apple gespielt, die Band. Ne? Also zumindest
2: einige Male, ja.
0: Ich habe sie zweimal gesehen, beziehungsweise sogar abgemischt. Damals habe ich noch im Apple geschafft.
2: Es gibt auch ein paar sehr schöne Live-Mitschnitte. Kaktus hat es ja vorhin schon erwähnt. Ich habe nicht nur die regulären Sachen durchgehört, sondern ich habe die ganzen Aufnahmen Proberaum und live durchgehört. Und da waren auch ein paar aus dem Apple-Haus. Schöne kleine Schätze.
0: Ja, und da dachte ich mir gerade in diesem Moment, wenn wir bei Pickup mal wieder keine Live-Sendung haben, dann könnte man bei Pickup, das ist ja hier eigentlich die Live-Session im Radio, wo dann immer lokale Bands hier in der Lobby spielen, aber manchmal haben wir auch keine Bands da und da könnte man, und da spielen wir dann auch gerne mal exklusive Live-Mitschnitte. Wenn es einen kompletten Mitschnitt der Blumen des Bösen gibt, dann könnten wir den eventuell mal in voller Länge spielen.
2: Mit allen Patzern und allen
0: drum und dran? Mit allen Patzern, ohne Netz und doppelten Boden.
1: Overdubs gibt es da keine, nee.
0: Das ist no overdubs whatsoever.
2: Da gucke ich gern die Schatzkiste durch, da ist einiges drin.
0: Oh ja, freue ich mich.
1: Sven hat auch alte Videobänder durchgeschaut, wo dann eben auch der gesamte Gig mitgeschnitten wurde und die kann man sicherlich eben auch in eine MP3 ziehen, dann kann man das auch spielen, ja, vor der Fälle.
0: Habt ihr euch vielleicht schon sogar überlegt, ob ein paar Videoschnipselchen auf YouTube eventuell veröffentlicht werden könnten?
2: Das wäre eine hübsche Idee, weil tatsächlich so viel Material da ist, aber Es fehlt so ein bisschen das Know-how und Geschick, was damit zu machen.
0: Ich habe leider auch überhaupt keine Ahnung, wie man, wir hatten damals ja auch oder haben immer noch Sachen auf YouTube, auch von meiner aktuellen Band, aber ich bin da nie durchgestiegen. Ich habe das nie gemacht, das haben immer andere gemacht, das auf YouTube hochgestellt.
1: Das mit den Videos, da sind wir jetzt auch gerade erst an dem Punkt, Sven hat die ganzen Sachen jetzt erst digitalisieren lassen und wir haben sie noch nicht mal gemeinsam anschauen können, weil er wollte mir einfach gerne auch die alten Sachen mal zeigen und ich denke, da würden sich sicherlich schon einzelne Stücke gut eignen, dass man sie dann auch mal als Einzelstücke auf YouTube hochlädt. Ganze Konzerte, ja, kann man sehen, keine Ahnung, aber auf alle Fälle ist es einiges damals von den Konzerten mitgefilmt worden.
0: Also ich überlege mir gerade, dass unser Sänger / Gitarrist, der kennt sich da ziemlich gut aus, der könnte sowas vielleicht mal anleiern oder ich könnte ihn mal fragen, ob er das, weil der hat eigentlich das ganze Equipment zu Hause, der kann das machen.
2: Das wäre grandios, weil, wie Kaktus schon sagte, ich habe die Sachen jetzt daheim, sie sind digitalisiert. Ich muss aber auch ehrlich sagen, sich ein komplettes Konzert auf Video am Stück anschauen, finde ich offen gestanden unspannend.
0: Nee, da also würde ich dann
2: da
0: eher
2: dann jeweils vielleicht ein einzelnes, gut gelungenes Stück.
0: Ja, die Sahnestücke quasi raus
3: oder so.
0: Genau. Ja, es kommt auf jeden Fall noch was von den Blumen des Bösen und das ist echt schön, ne, dass diese Band auch mal wieder die Anerkennung oder vielleicht jetzt erst die Anerkennung verdient in der digitalen Zeit, die sie eigentlich früher leider nicht hatten, in der prädigitalen Zeit. Mhm. Und wir freuen uns drauf. Was spielen wir denn jetzt? Jetzt spielen wir, ich habe es wieder vergessen.
2: Bash.
1: 27.
0: Einfach nur Bash.
3: Lied 27, irgendwas mit dem Kreis war es, oder?
1: Lebenskreis heißt es.
3: Lebenskreis,
1: genau.
3: Mensch.
0: Ja. Okidoki.
3: Alles klar.
2: Mikros aus, alle müssen mitsingen.
0: Nee.

0: Das ist ja weird. Das war ein Intro.
1: Ja.
0: Also wo ich gedacht habe, boah, das klingt nach irgendwie so Mid-90er Weirdcore aus Japan oder genau. Weiß der Geier woher.
1: Auch aufgenommen im lokalen Jutz, ne?
0: Ja. Nee, wir haben gerade drüber gesprochen. Wir hatten ja früher im Apple-Haus, da habe ich ja noch im Apple gearbeitet, hatten wir so Kellerkonzerte. Auch sonntags, nachmittags, und da haben ganz, ganz weirde Bands gespielt, unter anderem die Band The Locust aus den USA, und die klangen ungefähr wie dieses Intro, nur höllisch laut. Und zwar, es war gut, aber ich hatte jetzt nicht erwartet, dass da hinterher noch irgendwas mit Akustikgitarre kommt.
2: Ja, es ist eine sehr merkwürdige Version des Liedes insgesamt, auf alle Fälle, das kann man so sagen, ja.
1: Aber hatte was, abgefahren.
0: Ja, da rechnet man überhaupt nicht mit. Also null.
3: Die Überraschung war reihum.
0: Ja, vielleicht ist das so ein Hidden Track, so ein Hidden Track, der zwischendrin ist, auf der CD, und erst wenn die CD ein gewisses Alter erreicht hat.
1: Beschichtung im Eimer, und dann kommt das
0: und
1: hervor.
0: Und die Beschichtung aufplatzt, und dann kommt es wie so ein Alien-Ei, kommt es so raus, und ich meine, ja, so ein akustisches Alien-Ei, so hat sich's ja auch irgendwie angehört.
2: Also du meinst, so wie man früher Platten dann rückwärts abgespielt hat, so kommt bei der CD irgendwie durch die Beschichtung dann oder ein Hidden Track. Oh ja, okay, ja, wer weiß. Also es war uns auf alle Fälle bisher nicht aufgefallen, was nicht vielleicht nicht dafür spricht, wie gut wir den Sampler durchgehört haben.
0: Mysterious. Ach so, ich wollte mal fragen, habt ihr noch den anderen Sampler dabei, wo ihr vertreten wart? Hat denn irgendjemand mitgenommen, diesen
1: Sturmhöhe-Sampler? Haben wir in
2: Ja, von dem Maschinentrauma.
1: Genau.
2: Den haben wir jetzt, glaube ich, nicht dabei.
0: Und ja,
2: Geschichten aus der Zwischenzeit, hast
0: ja,
2: du
0: genau
2: den, haben wir den dabei?
0: Ja, genau, den Geschichten aus der Zwischenzeit, den habe ich nämlich leider vergessen.
3: Den habe ich auch nicht dabei.
0: Schade.
2: Nee.
0: Dann spielen wir doch was anderes. Dann spielen wir doch vielleicht noch was von der ersten Vinyl 7-Inch. Sollen wir da noch was?
1: Okay, gib mal das Cover gerade. Dann kann ich ja ein bisschen dann rumphilosophieren, oder vielleicht könnt ihr mich dann noch unterstützen. Das war ja irgendwie das Teil von 1992 war die, oder? 93, genau. Erste Auflage.
0: Mhm.
1: Genau. Was soll man da? Kein Tag ohne Revolution oder sowas?
3: Ja, der Hit, oder?
1: Ja. Das ist ja, glaube ich, schon ein bisschen so der Hit gewesen.
3: Und danach vielleicht gleich noch was von der Split?
2: Ja, das war... Da können wir Albert spielen, genau. Ja, so ist es. Nee, da brauchen wir gar nicht das. Da können wir Albert spielen, genau. Ja, das wäre ein sehr schönes Stück auch.
1: Also ich glaube, so das prägendste Konzert, das ich irgendwie von euch gehört habe, war in der Burgruine Einkorn in Schwäbisch Hall im Vorprogramm von Man höre und staune Totenmond. Also das war die Kombi des Jahres, aber war geil.
3: Waren da nicht auch No Sports?
1: Ich glaube, die waren da auch noch am Start. Und
0: das ist eine weirde
1: Mischung. Ich irgendwie Totenmond oder sowas. Ja. Also das war, die kamen, glaube ich, ein oder zwei Bands nach euch. Also das war wirklich mega coole Mischung, und ich fand es...
0: In der
1: Burgruine.
0: Okay.
1: Ja, das ist praktisch so wie so eine Mini-Burg, ist das oben so über den Dächern von Schwäbisch Hall auf dem Haus- und Hofberg. Und das wurde da von einer Einrichtung für Menschen mit Behinderung wurde es damals ausgerichtet, das Einkorn-Festival. Und das zeichnete sich immer so ein bisschen aus durch so eine mega bizarre Mischung an Bands, irgendwie jeglicher Stilrichtung, die einfach hintereinander hingepappt wurden, und irgendwie fand es trotzdem jeder gut. Also von daher war wirklich richtig, richtig kultig, vor allem von der Location her.
0: Das Festival gibt es aber nicht mehr, oder?
1: Nee, leider gibt es das nicht mehr. War für mich natürlich immer eine super Sache. Da habe ich ja noch dort gewohnt überwiegend. Das war dann gleich so vor der Haustür, war echt cool.
0: Ja, das ist gut. Dann spielen wir jetzt erstmal noch was von der ersten EP und dann was von der Split 7, zwei Singles hintereinander. Und jetzt habe ich auch die richtige Geschwindigkeit gewählt.
1: Genau, auf der anderen Seite waren die, glaube ich, die Holsteins aus
2: Nordirland.
1: Die Holsteins
2: aus Nordirland, ne? Genau. Ja, richtig, ja, genau. Ja,
1: von denen können wir eigentlich auch noch was spielen, oder?
2: Absolut, ja.
1: Das sieht sich ja förmlich an. Dann
0: da müsste ich was
1: vielleicht mit der Single an, oder?
2: Ja.
0: Achso, ja, die habe ich jetzt nicht aufgelegt, aber das machen wir dann
2: so
0: gleich.
2: Viel Zeit haben wir auch.
0: Ja, dann quatscht ihr ein bisschen was. Könnt ja aus dem Nähkästchen, oder?
2: Sonst wie? Ja, also, wie war denn das, Sven, mit dem Holsteins? Das weiß ich gar nicht mehr. Wie kam der Kontakt damals überhaupt zustande? Oder wie kam es zu dieser Bandfreundschaft?
3: Ich glaube, es war einfach der Wunsch, mit denen was zu machen, weil man die gern gehört hat. Ich möchte jetzt nicht behaupten, das hatte damit zu tun, dass der Bassist für die Sängerin geschwärmt hat. Das wäre absolut gelogen und falsch, auch nach Jahrzehnten. Das hätte sicher nichts damit zu tun gehabt. Das war einfach die aufrichtige Begeisterung für die Musik dieser Band und deswegen der Wunsch, sich zu vereinen. Also auf einer Platte.
2: Also musikalisch gesehen.
3: Musikalisch.
2: Genau, zusammenzukommen, ja, genau. Ja.
3: Ein gemeinsames Erlebnis erschaffen.
0: Okay, wir spielen jetzt die Single.
2: Genau, jetzt I Could Never Love You heißt es. Ne? I Could Never Love You heißt das Stück, glaube ich, irgendwie, was wir da drauf hatten von denen, oder? Ja, wenn ich mich noch richtig. Erinnere.
0: Also jetzt kommt jetzt kommt als erstes Albert.
2: Albert, genau.
0: Ich hoffe, ich habe die Rille getroffen. Das ist nämlich der Track 2.
2: Track 2? Genau, genau. Sonst hören wir nochmal Kompass. Aber das ist,
0: Wenn, dann nur die letzten Takte. Okay, schauen wir mal.

0: Ups, so.
1: So, das waren jetzt hier gerade noch die Holsteins aus Nordirland.
0: Genau. Ja, und wir sind hier noch im Studio zu viert. Das werden wir auch weiterhin sein. Ja.
1: Genau.
0: Da gibt es jetzt, ja, also die Blumen des Bösen. Zwei Viertel davon sind bei uns jetzt hier im Studio gerade eben. Bei diesem kleinen Subsound-Special. Und ja, was könnten wir noch?
1: Ja, vielleicht einfach mal ein bisschen, was habt ihr danach so gemacht? Nach den Blumen des Bösen, was ist aus dem Rest der Band eigentlich auch geworden? Hat sich ja schon ziemlich verlaufen alles auch. Ein Teil von den Blumen des Bösen haben sich ja dann auch wieder in einem Nachfolgeprojekt gefunden nochmal. Jo, erzählt mal ein bisschen was drüber.
2: Also, ich war ja nur bei einer Platte dabei und dann eben noch bei, zuletzt bei Zonengrenze, was wir nachher noch hören, was wir für eine Compilation aufgenommen haben. Und das war dann so Ende 99, Anfang 2000. Und in der Phase hat sich dann so entwickelt, dass der Sven nicht mehr so den großen Spaß an Live-Konzerten hatte. Und wir, allgemein gab es halt Differenzen oder man war sich nicht mehr ganz einig. Und das hat dann dazu geführt, dass der damalige Gitarrist, der Waldeck, der Cornell, der Saxophonist und Keyboarder und ich, wir zu dritt dann praktisch eben gesagt haben, wir steigen aus. Also wir haben nicht gesagt, wir machen als Blumen des Bösen weiter, weil das geht nicht, das Blumen des Bösen ist und war immer Sven, sondern wir haben dann halt gesagt, okay, wir machen halt eine andere Band zu dritt erstmal und es ist dann auch zu dritt geblieben, in der etwas merkwürdigen Besetzung praktisch eben Gitarre, Saxophon und Gesang. Und mit einem Schlagzeugcomputer unter dem Namen Dot Commando. Wir haben dann so viereinhalb Jahre noch zusammen gespielt und es hat sich dann auch mehr oder weniger halt gegen Schluss verlaufen, weil das Leben dazwischen kam. Aber in der Zeit haben wir dann halt noch verschiedene Demos und sowas gemacht und halt relativ viel live gespielt. Und wie gesagt, irgendwann hat es sich dann verlaufen und es war dann auch für mich das Ende der musikalischen Laufbahn und ich muss sagen, auch mein Verhältnis zu Cornell und Waldeck hat sich nach eben verlaufen. Ich könnte jetzt gar nicht sagen, was die inzwischen machen.
3: Ja, bei mir das Abschiedskonzert im Juni 2000 im Limelight in Stuttgart war für mich tatsächlich das Ende von jeglicher Musik. Ich habe danach gar nichts mehr gemacht. Also ich habe auch mein Instrument Jahrzehnte lang nicht mehr in die Hand genommen und das... Mhm. Es war nicht so eine furchtbar schöne Erinnerung und etwas, das ich hinter mir lassen wollte. Mir fällt jetzt auf, ich habe mir dafür danach einen Traum wahr gemacht, der eigentlich ein Scherz war. Ich hab immer ein bisschen Lampenfieber gehabt bei Konzerten. Es ist ganz oft vorgekommen, ich war versteckt. Man musste mich suchen, man musste mich überreden. Komm auf die Bühne. Ich habe jedes Mal gesagt, lass mich, ich will keine Musik mehr machen, ich werde Maler. Das habe ich damals einfach nur gesagt, weil ich mir vorgestellt habe, jemand, der malt, der ist ja ganz für sich allein, geht nicht auf eine Bühne. Und die letzten Jahre habe ich jetzt tatsächlich völlig unabhängig davon einfach angefangen, ein bisschen für mich zu zeichnen, Comics zu machen und denke, hey, cool, habe ich eigentlich prophezeit vor 20 Jahren.
1: Okay, also doch den Traum erfüllt irgendwie.
3: Und ich habe heute quasi das erste Mal seit dem Ende der Blumen wieder mit jemand Musik gemacht und ja, der Gary sitzt mir gegenüber, er war es nämlich. Also ich war tatsächlich in einem Proberaum, wir haben Punk gespielt und
0: dann,
3: das war eigentlich ganz cool.
0: Dann sollten wir echt fast noch das Stück spielen, was wir heute tatsächlich angespielt haben, falls jemand das Tape dabei hat. Nicht mitgenommen?
3: So tief habe ich nicht gegraben.
0: Naja, ja, das werden wir dann vielleicht mal bei einer der nächsten. Da jetzt wieder ein wunderbar repariertes Tape-Deck. Danke an Carsten von der Redaktion. Okay. Ja, der hier auch im Radio mitmischt und der hat tatsächlich es geschafft, per 3D-Drucker die Ersatzteile, die nötig waren, um alle drei Tascam-Tape-Decks zu reparieren, weil die nämlich alle drei den gleichen Verschleiß aufgewiesen haben, den Defekt nach vielen Jahren des Einsatzes, hat es geschafft, die alle drei wieder zu reparieren. Und eins davon steht hier wieder in voller Pracht und kann genutzt werden, was wir, glaube ich, des Öfteren jetzt wieder tun werden.
1: Ja, sehr schön.
0: Und dann spielen wir nämlich auch mal wieder was von Excalibur, nämlich Punkmädchen. Das haben wir heute tatsächlich im Proberaum angespielt und es hat erstaunlich gut funktioniert. Excalibur war die Vorläuferband von den Blumen des Bösen.
3: Die Kinderschuhe.
0: Und quasi der Sven und der Martin, der dann später auch bei Blumen des Bösen war, die sind da auch mit dabei gewesen.
3: Genau, und dann noch zwei Mädels in der klassischen Besetzung. Ado hat gesungen, leider keine Ahnung, wo sie abgeblieben ist, wenn du zuhörst, hallo. Und die Ines war am Schlagzeug, auch an dich, ein ganz besonderes Hallo.
0: Und der Martin, der hat dann auch keine Musik mehr gemacht hinterher.
3: Martin hat tatsächlich schon sehr konsequent damals seine beiden Bands beendet. Er war ja nicht nur bei den Blumen des Bösen, er war auch bei der ersten Besetzung von Dark Entries.
0: Er das hat da wirklich wusste ich auch nicht.
3: Cut unter alles gezogen. Wir haben, glaube ich, noch ein einziges Mal aus Spaß zusammen gejammt. Weiß ich auch nur, weil es eine Kassette gibt. Erinnerung hätte ich keine mehr gehabt, aber es hat sich in ihm nicht mehr gerührt. Für mehr.
0: Und Marti, die Sängerin?
3: Die hat meines Wissens danach auch keine Musik mehr gemacht. Wir haben uns ganz schön aus den Augen verloren. Ich glaube, sie hat mal in einem Chor gesungen. Habe ich die vage Erinnerung, dass sie mir das erzählt hätte von einem Chor, in dem sie singt. Aber sonst kam da, glaube ich, musikalisch auch nichts mehr.
0: Mhm.
3: Ich weiß jetzt nicht, ob das für die Band spricht, wenn alle hinterher die Musik aufgeben. Entweder hatte man seinen Zenit erreicht und es war nicht mehr nötig oder es war nie wieder. Ich weiß es nicht.
2: Also ich kann ja nur für mich sprechen. Für mich war das schon so ein bisschen, ich habe da so eine gewisse Konstellation gehabt und die war gut. Und ansonsten konnte ich mir, glaube ich, Musik machen nicht wirklich so richtig gut vorstellen. Und ja, also insofern, das war tatsächlich so. Das war die einzige Weise, wie ich eigentlich Musik machen wollte. Und danach war es dann auch gut. Ja,
0: ja, und es gibt dann so Unbelehrbare wie mich, die nächstes Jahr 40-jähriges Bühnenjubiläum feiern. Naja. Jetzt haben wir eine Weltpremiere.
2: Ja.
3: Ein großer Moment.
2: Also es ist so, der Andreas Löhr, der war ja, so, sage ich mal, uns sehr, sehr zugetan in den späten 90er Jahren, 2000. Und der hat unsere dritte Platte veröffentlicht auf seinem Sturmhöhe Records und der hat auch eine Compilation gemacht, die den Titel Maschinentrauma trug und dazu sollten wir ein Lied beitragen und das haben wir dann im Studio aufgenommen, das Stück heißt Zonengrenze 84 und wir haben aber dann bei Chris, der auch zwischenzeitlich mal vor ganz kurzer Zeit bei den Blumen war, haben wir dann oder mit ihm zusammen eine andere Version von Zonengrenze 84 sozusagen einfach nur mit Home Equipment praktisch aufgenommen und die aber auch sehr schön geworden ist, aber die eben einfach eher so für uns gedacht war und ja, auf alle Fälle ist diese Version irgendwie mit der anderen vertauscht worden und dann auf der Compilation gelandet, während die eigentlich für die Compilation gedacht war, nie veröffentlicht wurde. Und das wäre jetzt auch so eines dieser Stücke oder eine dieser Versionen, die man dann jetzt auf Bandcamp vielleicht dann mal erstmals für die Öffentlichkeit sozusagen zugänglich machen könnte. Und ich finde die Version sehr, sehr schön. Es ist halt wirklich Studio produziert und sie hat einfach ein paar Sachen dabei, wo uns der Dirk, der Produzent, noch so ein paar Sachen mitgegeben hat für das Lied, die dem, glaube ich, ganz gut getan haben und deswegen, mir gefällt das Lied sehr gut, es ist für mich immer ein sehr spezielles Lied gewesen, es ist auch das einzige Lied gewesen, weil es so an dieser Schnittstelle zwischen den Blumen und Dot Commando entstanden ist, was wir dann praktisch zu Dot Commando mitgenommen haben praktisch, also das ist das einzige Stück und deswegen, das ist wie gesagt nie tatsächlich live oder nie aufgeführt worden, es ist nie auf einer Platte gelandet bisher und ja, aber jetzt haben wir es halt wieder entdeckt und der Dirk, der Produzent, war so nett und hat es uns nochmal in guter Qualität jetzt von seiner DAT runtergezogen, weil wir hatten eine Version gefunden zwar, aber die war ganz furchtbar vom Sound her, vom Mastering her und jetzt haben wir es nochmal in guter Qualität und deswegen denke ich, kann man es jetzt auch der Öffentlichkeit mal vorspielen.
3: Es ist faktisch das letzte Lied, das die Blumen je im Studio aufgenommen haben. Also es markiert wirklich einen Endpunkt. Es war im Grunde genommen auch fast die vorletzte Aktivität der Band. Danach gab es eigentlich nur noch das Abschiedskonzert. Und ja, es stellt so schon irgendwas Besonderes dar. Und ich habe mich sehr gefreut, dass Dirk das noch gefunden hat. Und ich bin ihm wirklich sehr dankbar, dass er sein DAT-Archiv nach 26 Jahren durchforstet hat, um das wieder zugänglich zu machen. Und es war schon etwas Besonderes zu hören. Zumal ich mich erinnere an die Aufnahmesession. Und ja, für mich persönlich ist es auch einschneidend. Es war mein letztes Mal, dass ich in einem Studio war. Und ich erinnere mich, ich bin damals rausgegangen. Ich hatte danach ein Date. Ich hatte ganz andere Sachen im Kopf als Musik. Mir ist aufgefallen, du machst Dinge zum letzten Mal, du weißt es nicht. Du zelebrierst nicht den Moment und sagst, die Musik stirbt. Das ist aus, du kommst nie wieder ins Studio. Du gehst einfach raus, denkst, ja, daheim wartet auf mich jemand. Das ist mir einfach aufgefallen. Du merkst nicht immer, wann Dinge zum letzten Mal sind.
1: Aber hast du es irgendwann mal vermisst?
3: Studio, nein. Studio ist Arbeit.
1: Oder so Proberaum oder sowas?
3: Konzert ist sozialer Stress. Proberaum ist Spaß.
2: Ja, Proberaum hat mir auch gefehlt.
3: Proberaum ist Kreativität und keine Angst, es hört keiner zu. Und wenn jemand zuhört, vertraue ich dem. Loslassen. Proberaum, also wenn überhaupt, hätte ich vielleicht Proberaum vermisst und vielleicht den Ruhm von Konzerten. Aber wir hatten keinen Ruhm auf Konzerten, also es ist ein hypothetisches Vermissen.
0: Sehr schöner Abschlusssatz.
1: Ich würde sagen, hören wir doch gleich mal in den Track rein. Bietet sich jetzt gerade förmlich an.
0: Genau, das letzte Stück, das die Blumen des Bösen jemals aufgenommen haben, und zwar jetzt Weltpremiere und dann bald hoffentlich auch auf der Page, ja, das kann man so sagen, auf der Page bei Bandcamp, die dann entsteht, zu finden.
2: Genau.
0: Ja, dann bedanken wir uns schon mal bei euch beiden, dass ihr hier gewesen seid. Und ja, die zweite Stunde füllen wir noch mit dem üblichen...
1: Mit unseren Ladenhütern aus den Regalen auf. Ne?
0: mit der üblichen musikalischen Pralinschachtel, Kraut und Rüben. Und
1: eben, was wir so gefunden haben und rausgezogen haben.
0: Ja, bleibt also dran und jetzt erstmal Blumen des Bösen, Zonengrenze 84. Viel Vergnügen. Danke euch.

0: Ja, jetzt haben wir wieder Musik aus der Konserve hier von ja, älteren Bands, viel älteren Bands. Gerade eben gehört eine Band aus Großbritannien aus dem Jahre 1979. Die nannten sich New Musik. Also quasi also nicht New Music, sondern New Musik. Deutsch-englisches Wortspiel. From A to B hieß diese Platte. Und wir hörten Living by Numbers, das war so ein kleinerer Hit seinerzeit. Und ja, zu New Music sei noch zu sagen, das war die Band, die früher Nick Straker Band hieß. Und als Nick Straker ausgestiegen ist, haben sie sich in New Music umbenannt. Und die erstere Band, die ich genannt habe, die hatten einen ziemlich großen Hit mit A Walk in the Park. Ja, das läuft öfter noch im Oldie-Radio rauf und runter.
1: So. Ja, das ist, glaube ich, so der bekannteste Track. So, davor hatten wir dann noch Red Lorry, Yellow Lorry von einer EP von 1991.
0: Wunderbar.
1: Gab's hier Talking Back zu hören. Genau, rausgekommen ist das Ganze in Geislingen an der Steige. Deathwish Office. Genau, ich glaube, waren das nicht die Leute irgendwie von Love Like Blood oder sowas? Ich glaube, die hatten da irgendwie auch ihre Finger so ein bisschen mit drin.
0: I don't know.
1: Oder war das so ein Sublabel von Nuclear Blast? So, jetzt kommen die Vermutungen hier. Ja, der hatte ja auch immer so Sublabel noch am Start. Weiß ich jetzt nicht mehr, ich kann es auch nicht mehr sagen.
0: Und davor haben wir eine Platte gehört, die ich mal auf dem Flohmarkt rausgezogen habe für, also 8 Euro stimmt hier überhaupt nicht. Das war in der 1-Euro-Kiste drin. Das Cover hat schon ein bisschen einen Wasserschaden, aber nichtsdestotrotz eine italienische Band, die so eine Mischung gemacht hat, irgendwie aus 60s, Neo-60s, Psychedelia und Goth-Rock. Die hießen Not Moving. Und die Platte heißt Sinner Man. Und wir haben gehört, die Nummer, die da hieß Land of Nothing.
1: Ja. Ja, also die fand ich richtig gut. Richtig, richtig solider, guter Stuff. Also echt eine schöne Überraschung.
0: Ich weiß nicht, wo die herkamen. Ich habe keine Ahnung, wo aus Italien die herkamen. Steht hier auch nicht großartig drauf. Also zumindest konnte ich nichts, aber das kriegen wir raus. Das können wir nachher noch sagen. Weil die sind richtig, richtig gut. Also ich hatte die überhaupt nicht auf dem Schirm. Not Moving. Sehen optisch aus, also alle in Schwarz gekleidet, wie so, ja, tatsächlich wie so eine Goth-Version von Fastones.
1: könnte man sagen. Aber mega gut, also wie gesagt, an mir vollkommen vorbeigegangen.
0: Ja, mit so ganz piepiger 60s Bon Tempi-Orgel dabei, also wirklich total gut.
1: Ja, aber gut gekickt jetzt, absolut.
0: Cinnamon von Not Moving auf Platte tatsächlich. Ja.
1: Ja, wir werden jetzt als nächstes eine Scheibe der unsäglichen Elektro Records aus Bukarest haben.
0: Oh.
1: So, die galten ja immer so als die Firma mit der wahrscheinlich miesesten Plattenqualität ever. So bis weit in die 80er Jahre noch Monoplatten gepresst und meistens in sehr dünnem Vinyl und nicht sehr lange haltbar. Ne? So das Ceausescu-Staatslabel. Aber die haben auch tatsächlich ein paar ganz coole Sachen rausgebracht. Ne? Es wurde ja immer so ein bisschen drüber gesprochen, so über die Underground und Rock und so in Rumänien. Gab es nicht zur Ceausescu-Zeit. Nein, das stimmt nicht, seit den 60er Jahren mit den ersten Beat-Formationen auch wie Phoenix oder Sphinx oder sowas hatten die wirklich richtig coole Sachen am Start, die bloß natürlich niemals den Weg außerhalb des Landes gemacht haben. Und zu den Ganzen gehörte auch eine Formation Roșuși Negru, also so viel wie Rot und Schwarz hießen die auf Deutsch. Und die gab es seit den Ende der 70er Jahren. Haben hier 1985 eben auf diesem Staatslabel den Song, das Album rausgebracht, Pseudo Fabula. Also das finde ich noch das Coolste von denen. Die hatten auch schon in den 70ern hatten die ein richtig cooles Album. Da gibt es den Song zu hören, La Puerta Vietzi, also das so viel wie ja, die Tür zum Leben. Musikalisch kann man die Band schlecht beschreiben. Also sie gelten in Rumänien so als die Legende, die sich dann irgendwann aufgelöst hat mit dem Tod des Sängers Anfang der 90er Jahre. Da war irgendwie alles mit dabei, von Hardrock über Prog, über auch ein bisschen manchmal so New Wave-ig, leicht angepunkte Klänge, man kann es eigentlich schlecht beschreiben, einfach mal reinhören. Also ich finde die Band klasse und deshalb würde ich sagen, schmeißen wir die jetzt mal hier rein. Roșu și Negru aus Rumänien.

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0: So, jetzt haben das wir hier nochmal.
1: Ziemlich großer Block jetzt, ne?
0: Richtig, und das letzte Stück, das ihr gerade gehört habt, das war so die erste Punk-Single der DDR auf Quartett, Amiga-Quartett, die anderen Bands, die Skeptiker waren das hier gerade, ne? Mit Pierre und Nuis, die Skeptiker, gibt es ja immer noch, Eugen Balanskat macht ja auch mit Rotorphon zum Beispiel eher so 20er-Jahre-Schlager, da hat auch echt eine gute Stimme für, ne? So mit dieser leichten Theatralik drinne. Coole Sache, auf jeden Fall auch eine mega geile Single, also da sind wirklich 4 Tracks, 4 Hits drauf, also Amiga Quartett hat da mal richtig zugelangt. Gute
1: Von
0: Sache.
1: Wann ist die?
0: 89.
1: Oh, okay, ja.
0: Ja, es war eigentlich erst so ausgangs der 80er, konnten dann auch so die Underground-Bands langsam Sachen rausbringen, Metal-Sachen sind schon ein bisschen früher rausgekommen.
1: Also es gibt natürlich schon vorher veröffentlichte Sachen auf Tape vermutlich. Oder
0: genau,
1: oder
0: auf viel Tape. Auf Kassette. Also da gab es sogar relativ viele. Also so die erste DDR-Punkband, die Creepers aus Weimar, die gab es tatsächlich schon so um 1979 rum. Die Szene war da sehr, sehr aktiv. Das Ganze lief dann aber teilweise über irgendwelche obskuren Postfächer, sonst irgendwas. Gerade auch Bands wie Papierkrieg aus Frankfurt an der Oder oder Paranoia aus Dresden, die gab es auch schon 1982, 83 waren die schon aktiv. Aus denen sind ja dann auch, soweit ich weiß, in der Kaltfront aus denen entstanden.
1: Oh, okay.
0: Auf jeden Fall Kaltfront ja auch die eine der Legenden damals schlechthin, das DDR-Punk gewesen. Saukerle kennt man auch noch oder Schleimkeim. Ne?
1: Gab's naja,
0: ja klar, diese Splitplatte mit der Zwitschermaschine oder Attentat aus Leipzig in Trümmern und sowas. Die Tracks dürften einem bekannt sein, aber natürlich die ganze Szene auch mega durchseucht von Spitzeln, IMs der Stasi. Also nach der Wende kamen da ein paar ganz bittere Dinge dann ans Tageslicht, dass dann auch wirklich Leute wie der Imad von Lattentat oder der Sascha Andersson, der von Zwitschermaschine, eigentlich im Prinzip seine eigenen Mitstreiter von dieser Schallplatte schlichtweg verraten hat. Also Schleimkeim, die sind irgendwie auf der Rückfahrt von einem Konzert komplett von der Volkspolizei abgeheftet worden. Also da war eine ziemlich bittere Geschichte dann auch alles. Ne?
1: Irre.
0: Genau, aber dieses Problem gab es ja in den meisten Ländern, auch Osteuropas
1: zu
0: dieser Zeit.
1: Des real existierenden Sozialismus. Ja, die Kehrseite der Medaille.
0: Nee, das war die Kehrseite leider der Medaille. Ja.
1: Davor hatten wir, ja, ihr habt es vielleicht erkannt, die Sex Pistols tatsächlich mit einer Coverversion, weil wir davor die 60s Bands hatten, mit einer Coverversion von den Monkees, nämlich Stepping Stone. Zu finden ist das Ganze auf The Great Rock'n'Roll Swindle von 1979. Das ist ein Soundtrack zum gleichnamigen Film gewesen.
0: Ja, davor gibt es noch was von einem sehr schön zusammengestellten Sampler, der sich da nennt The Best of 60s Mod Essential Mod Classics from the 60s. Lustigerweise aber auch mit einigen Ska-Sachen drauf, wie mit den Skatalites oder Desmond Dekker und der Aces. Aber natürlich auch so Perlen hier wie von den Showstoppers, von denen ich eigentlich gar nicht so arg viel kenne. Von 1968 gab es da den Song Ain't Nothing But a House Party zu hören. Cooler Sampler, coole Zusammenstellung, kann man immer wieder einfach mal reinwerfen, durchhören, passt.
1: Und ja. Davor hatten wir, gilt eigentlich auch als Modbeat, also für mich und ich glaube nicht nur für mich, Dave D, Dozy, Bicky, Mick und Titch, hätten die sich einen anderen Namen gegeben, wären die, glaube ich, schon recht groß rausgekommen.
0: Ja, ich glaube, das war so der Stolperstein, den haben sie sich selber hingeworfen, irgendwie allein durch den Namen. Ne?
1: Ja, also wenn man dann halt gar keinen Namen findet, dann nimmt man die Vornamen von.
0: Ja, ein bisschen suboptimal, kann man froh sein, dass sie jetzt keine Big Band waren oder so. Das wäre dann ziemlich fatal geworden.
1: Hideaway hieß die Nummer von diesem britischen Quintett von einer Original. Ja.

0: machen. Ich hätte noch was in die Runde zu werfen von einer Gruppe aus Norwich, nämlich von der Band Serious Drinking und von ihrem Album The Hits, Misses and Own Goals of Serious Drinking, Stranger Than Tannadice. Ja, für die Nicht-Fußball-Fans unter euch, Tannadice Park ist das Stadion von Dundee United in Schottland, also ihre Musik noch etwas seltsamer als der Tannadice Park. Jo, da würde ich den Song Love on the Terraces mal draufwerfen. Und genau, dann denke ich mal, hast du auch noch was am Start hier?
1: Und ich spiele was, was mir meine Partnerin, Lebenspartnerin, Freundin, je nachdem, geschenkt hat aus dem letzten Finnland-Urlaub. Hallo Ola, danke an der Stelle. Eine Band namens Flashdance. Also nicht mit A, Flashdance, sondern Flashdance, wie also Fleischtanz. Waterfree. Vaselina Waterfree. Oder einfach Waterfree. Heißt diese EP und die sind aus Finnland und wir hören einen Song, den ich euch jetzt nicht, ich mache das jetzt nicht, das ist alles auf Finnisch. Und das sind lange Titel.
0: Zeig also, mal, welcher ist es denn?
1: Ich hätte jetzt mitten rein, ich hätte mal einfach gesagt Nummer 5.
0: Also jetzt, ich darf mal eine Runde stammeln heute, oder?
1: Nummer 5.
0: Diktatorin, wie man in Kevet.
1: Gut.
0: Dankeschön.
1: Ja,
0: Dankeschön.
1: Das läuft dann quasi.
0: Wahrscheinlich hat es sich trotzdem mega beschissen angehört, aber es ist egal.
1: Ja, das war der Subsound. Vielen Dank fürs Zuhören. Musikzusammenstellung und ein Mikrofon. Gernot Rother hier.
0: Und Heiko Lange da. Und wir hören uns dann, denke ich mal, in 4 Wochen wieder, oder?
1: In 4 Wochen wieder. Und das Ganze gibt es noch eine Woche lang auf der Mediathek zum Nachhören unter www.wo-ist-welle.de. Und da gibt es auch die Wiederholungstermine. Dann viel Spaß noch beim Abendprogramm der Wüstenwelle diesen Sonntag und bleibt uns treu. Bis dann. Ciao.
0: Ciao, ciao.

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Wüste Welle 96.6 hier. Ich bin Leonie und mache heute eine kleine Sondersendung auf einem freien Sendeplatz. Eine Stunde Progressive Metal und Progressive Rock liegen vor euch, beziehungsweise zum Teil auch schon hinter euch. Los ging es nämlich direkt mit Tempest von Tool. Das ist von deren neuestem Album Fear Inoculum, was ja 2019 rauskam und deren erstes Album nach 13 Jahren Pause war. Und dementsprechend war es natürlich sehnsüchtig erwartet und, wie ich finde, zum Glück auch nicht enttäuschend. Genau, musikalisch ist bei Tool ja auch auf Einflüsse von anderen Vorreitern des Progressive-Genres zu verweisen, zum Beispiel Meshuggah, wovon ich für euch später auch noch was habe, oder Led Zeppelin und Pink Floyd, und da knüpfen wir nämlich auch direkt dran an, nämlich mit etwas vom 7. Studioalbum von Pink Floyd, von Wish You Were Here. Welcome to the machine.

Das war Sorceress von Opeth. Opeth sind eine schwedische Metalband aus Stockholm, die früher viel Death Metal gemacht haben und dann im Laufe ihrer Diskografie aber eben auch immer mehr Progressive Metal. Und vor allem dafür weiß ich sie auch sehr zu schätzen. Genau, und weiter geht es auch mit einem meiner Lieblingslieder von einer meiner Lieblingsbands, und zwar Gojira. Es ist eine französische Metalband, bei der ich natürlich neben der echt guten Musik und auch ja meistens auch sehr progressiv, bei denen weiß ich daneben vor allem auch die Präsenz von Klima- und Umweltthemen in ihren Lyrics sehr zu schätzen. Hier ist The Art of Dying.

Das war Blackest Eyes von Porcupine Tree, die ja auch einfach immer wieder mit total tollen Melodien und Details in ihrer Musik begeistern. Und genau, zum Abschluss gibt's jetzt nochmal was bisschen Härteres, was ich ja vorhin auch schon ein bisschen angekündigt habe, und zwar mit Sugar, und zwar mit In Death is Death.

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Ja, für mich schon jetzt der Sommerhit des Jahres 2026. Several Got Away, Dinosaur Jr. Und damit herzlich willkommen bei Stevens Schräge Stunde, immer donnerstags in ungeraden Kalenderwochen von 22 bis 23 Uhr. Ihr seid bei der Wüstenwelle, dem charmantesten Radiosender der Welt, zu empfangen auf 96,6 MHz, im Internet unter www.wüstewelle.de und mittlerweile auch übers Fernsehen. So, den Anfang machten heute Le Grand Spam mit dem Stück Ouvertüre. Und zwar war das vom Album Janus, ganz aktuell auf Dur-Edu Records erschienen. Und danach die Butthole Surfers mit dem verschollenen Album von 1998. Seitdem gibt's das, liegt aber irgendwo in den Archiven. Und ja, man hat sich mit der Plattenfirma zerstritten und deswegen kam das erst jetzt, am 26.06.2026 raus. Und ja, They Came In heißt das Stück oder hieß das Stück, das wir gehört haben, und das Album heißt After the Astronaut. Und ja, gerade eben Dinosaur Jr. Several Got Away vom aktuellen bzw. noch nicht mal erschienenen Album There Near kommt am 28. August raus. So, und es geht auch ganz aktuell weiter und zwar mit OCs und dem Stück Off Course vom gleichnamigen Album am 5. Juni erschienen. Und viel Spaß, mein Name ist Steven Schneider.

Ja, die OCs mit Of Course vom gleichnamigen Album. Die nächste Band nennt sich Sorry for Laughing und da gibt es das Stück Everyman, ebenfalls vom gleichnamigen Album. Und erschienen ist das Ganze auf dem Wiener Qualitätslabel Klanggalerie. Viel Spaß.

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0: Ja, falls die Residents mal in Rente gehen, sorry for laughing, stehen Lob bereit. Ja, jetzt geht weiter mit Wheelchair Sports Camp. Die haben ein neues Album rausgebracht, beziehungsweise das erste Album auf Alternative Tentacles mit Namen O Imperfecta. Und da hören wir jetzt das Stück Eat Meat. Und danach geht es weiter mit Alternative Tentacles, weil Kulturschock haben da auch ein neues Album rausgebracht, und zwar House of Kultur. Ja, aber zuerst mal Wheelchair Sports Camp mit Eat Meat.
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Ja, Kulturschock und davor Wheelchair Sports Camp, beide Bands mit ganz aktuellen Alben auf Alternative Tentacles. Und wer auch bald auf Alternative Tentacles sein wird, ist die Band Crisis Actor. Und wie die klingen, hören wir jetzt, und zwar mit dem Stück Nervous Laughter. Das war die Single von letztem Jahr.

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Ja, das waren Attwenger mit Bleiben vom Album Wo's, erschienen auf Trikont Records 2026. Und davor, das waren Les Robots, für mich die Band der Stunde, mit Solar Sonata vom aktuellen Album Intermission Optigen. Und jetzt machen wir mit was ganz anderem weiter. Eine kleine Runde Incredibly Strange Music. Den Anfang macht Fred Lane and his Disheveled Monkey Biters mit dem Stück Ice Pick to the Moon.

Ja, das sind oder waren Russ Garcia and his Orchestra mit Lost Souls of Saturn vom großartigen Album Fantastica Music from Outer Space. Und davor die großartige Florence Foster Jenkins mit ihrer Interpretation von The Magic Flute. Mozart, ihr wisst schon. The 5678, die bringen auch demnächst ein neues Album raus. Und bis es soweit ist, hören wir einfach das Stück, das jeder kennt. Wuhu.

Herzlich willkommen bei der Wüstenwelle, herzlich willkommen beim Stundenplan mit dem Thomas am Mikrofon. 96,6 ist dort hier in Tübingen und Reutlingen die Frequenz. Mit 2,5 Minuten Verspätung bitte ich dies zu entschuldigen. In der Wiederholung wird es wahrscheinlich vorne passen, aber hinten raus 2,5 Minuten nicht. Meine Güte, das passiert, wenn man gewisse Dinge noch vorher regeln muss. Er macht ja nichts. Heute ist eine Stunde ein Wort in Laberei und Musik und das ist heute Atlas. Atlas im Sinne von die Atlanten zum Beispiel, einen Dirke-Weltatlas, wer kennt ihn denn nicht, aus der 5., 6. und 7. Klasse. Aber Atlas kann auch ein Halswirbel sein oder ein Grieche, der die Welt trägt. Aber Atlas gibt es auch von Metallica zum Beispiel. So fangen wir an mit Atlas Rise von Metallica.

Metallica. Atlas Rise. Atlas Rise. Oh Mann, traumhaft. Also ich freue mich immer, 5 Minuten zu investieren und schön Metallica zu spielen. Genial. Ich habe auch noch einen Led Zeppelin-Song. Achilles Last Stand. Auch da kommt der Atlas drin vor. Ich meine, die Titanen, die sind ja auch irgendwie alle Buddies, Brüder und Geschwister. Aber das ist ein 10-Minuten-Song. Meine Güte. Und es wäre auch noch spannend, über Atlas ein bisschen was zu erzählen. Der Atlas, der ist der Titan, der das Himmelsgewölbe am westlichen Punkten stützt. Und ja, tatsächlich kommt es da auch her, dass er sozusagen die Personifikation des Atlasgebirges ist, als Sohn auch eines Titanens Iapetus und von der Meeresnymphe Asia oder Klymnene, je nachdem, wie man sie nennt. Da gibt es eine Menge zu erzählen, aber es gibt auch eine Menge Musik zu spielen. So gibt es, wenn man Metallica spielt, auch solche Dinge wie Guns N' Roses, Subway to Sally oder Smashing Pumpkins. Zum Beispiel die Smashing Pumpkins, die haben im Song 999 oder 999 den Text "As Atlas carves the veils and altars spoil a rite. 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Also spielen wir die 3-9er von den Smashing Pumpkins.

Smashing Pumpkins, 3x9. Atlas ist auch der erste Halswirbel. Als schädelnächster Teil der Wirbelsäule trägt er den gesamten Kopf. Aufgrund dieser Funktion wurde sein Name auch von dem Titan, eben erwähnten Atlas, aus der griechischen Mythologie entlehnt. Ja, der trägt halt die Last des Himmels auf seiner Schulter und so der Wirbel den gesamten, die gesamte Last des Schädels. C1 ist die Abkürzung in der Klinik. Und tatsächlich ist in der Anatomie die Bezeichnung Atlas für alle Nabeltiere gebräuchlich. Ja, was haben wir da noch? Passt ein bisschen auf, wenn er euch den bricht. Ist nicht so richtig toll. Aber auch das funktioniert. Muss man halt reparieren oder den Körper heilen lassen. Verletzungen. Eine besondere Fraktur des Atlases stellt die Jefferson-Fraktur dar. Es handelt sich dabei um eine komplette Ringsprengung des Atlas in 4 Frakturfragmente und so weiter und so fort. Ja, aber jetzt wollen wir nicht über kaputte Atlanten reden, sondern noch mehr Musik spielen. Ich habe ja gesagt, dass Guns N' Roses auch einen Song hat, der Atlas heißt. Der kommt auch nicht im Text drin vor, der Atlas, sondern der Song heißt genauso. Guns N' Roses, Atlas.

Guns N' Roses, Atlas. Es gibt schon mehr Atlas-Songs, als wir denken. Das Atlas, gerade schon vom Titan gesprochen, aber auch vom Halswirbel. Aber Atlas ist selbstverständlich auch ein Hochgebirge im Nordwesten Afrikas, das sich in einer Länge von etwa 2300 Kilometer über die Staaten Marokko, Algerien und Tunesien erstreckt. Höchster Gipfel, wer weiß es, Toubkal mit 4167 Metern mitten in Marokko. Ja, geile Scheidelinie quasi zwischen feuchtem Klima im äußeren Norden und extrem trockener Sahara. Jo, das gute alte Atlasgebirge. Aber es gibt noch weit mehr Atlas. Es gibt auch in der Antarktis einen Berg, der Mount Atlas heißt, ein erloschener Vulkan. Nord und so weiter, die Gruppe und bla und bla und höchster Gipfel sowieso mit 3040 Metern. Schon ein ganz schönes Oschi-Ding, der Mount Atlas, der Vulkan in Victoria Land. Arktisch. Was es noch alles gibt, oh Mann, viel zu viel. Es gibt natürlich den Titan, aber es gibt auch noch den Atlas, noch ein Kerle, den Atlas von Mauretanien, ein mythischer König, der eigentlich auch Namensgeber für den kartografischen Atlas sein soll und nicht der Titan der griechischen Mythologie. Nun ja. Was haben wir noch? In den Klarner Alpen gibt es in Graubünden quasi auch einen Berggipfel, der Atlas heißt. Was? Jetzt langt's aber auch. Ja, eigentlich langt's jetzt auch. Aber so ist es nun mal. Können wir nicht wegdiskutieren. Wir können Subway to Sally spielen mit Atlas. Dann haben wir nochmal Musik, bevor hier diese ganzen Atlasberge noch kommen. 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
1: Ich dachte schon, ich kriege keinen deutschsprachigen Song, wo jetzt ja gerade in Halle ein Freibad nur Leute reinlässt, die wirklich Deutsch lesen und schreiben können und das an der Kasse testen. Naja, gut, ist ja die deutsche Sprache ein bisschen in Verruch geraten. Nichtsdestotrotz finde ich das okay, eine Mischung hierzu darzulegen, aufgrund eines Wortes, manchmal ja schwierig. Und bei Atlas, da ist es hammerkrass, deutsch gesprochene, gesungene Songs zu finden, ob das jetzt im Punk-Bereich oder im Sprechgesang ist. Hier hatten wir jetzt was. Aber wenn es dann englischlastig jetzt ist, warum denn nicht? Bleiben wir da gerne dabei und spielen von Modest Mouse den Trucker Atlas. Wir hatten es ja gerade davon, dass der Atlas eventuell, was den Namensgebung angeht, nicht vom Titan der griechischen Mythologie abstammt, sondern vom mythischen König von Mauretanien. Oh, aber jetzt spielen wir den Trucker Atlas. Der Trucker Atlas, ne? Trucker Atlas.

Ganz schön lang, ne? Aber The Modest Mouse, warum denn nicht, ist halt schon mal lang. Und gehört haben wir Truckers Atlas. Es gibt noch eine Menge andere Sachen. Es gibt Atlas Losing Grip als Band und es gibt die Mighty Mighty Busstones als Band. Zuerst möchte ich Mighty Mighty Busstones spielen mit 128. Shred the Atlas, burn the map, weil es einfach gut zum Leseatlas, zu den Karten passt, die zusammen in einem Buch gebunden sind. Insofern, The Mighty Mighty Busstones 128, Shred the Atlas, 128.

the mighty, mighty Boss Tones. 1, 2, 8. Shred the Atlas. Gesagt habe ich Atlas Losing Grip. Gibt's auch noch. Atlas Losing Grip, eine Band aus Schweden. Ja, erwartet man nicht. Aber auch vor allem die Punkbands, englischsprachige Schweden, weiß man doch. Und da hätte ich einen kurzen Song, den ich springlich spielen müsste. Ich kann aber vieles andere. Was passt denn? Es passt so viel. Zum Beispiel Unrest ist zum Beispiel eins, was irgendwie passt, wenn man unruhig ist mit einer Atlas-Fraktur. Aber Punk is a bunch of kids with funny haircuts. Ah ja, einfach zu geil. Klassiker. Also, Atlas Losing Grip.

kurz und knackig. Atlas Losing Grip aus Schweden. Punk is a bunch of kids with funny haircuts. Jetzt ist ja nicht mehr so lang und ich dachte mir, ich spiele es als letzten Song, aber ich möchte es jetzt spielen. Spin Doctors mit Freeway of Planes. Da haben wir auch wieder eine Textzeile. Atlas Shrugged here on Planet Claire. Spin Doctors muss ich auch klar spielen, weil es ja vielleicht gerade jemanden gibt, der den Atlas gebrochen hat und im Krankenhaus liegt, oder? Also spiele ich Spin Doctors. Passt quasi auf jeden Fall zur Atlas-Fraktur. Also Spin Doctors, Healing Vibes und so weiter. Ba-bam!

Mrs. Lauryn Hill singt so lange, dass ich nicht mehr Busta Rhymes spielen kann. The Heist hätte ich gespielt. Das fängt hier im Hintergrund so an. Ja, bla bla bla. Aber lass mal sie labern. Ich laber auch, aber jetzt nicht mehr mit euch. Tschüss, genießt noch die Wüstewelle. Ciao und lasst den Atlas in Ruhe.

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8: Hallo und herzlich willkommen zu einer neuen Ausgabe von Radio Mikroeuropa, dem Tübinger Campusfunk hier auf der Wüstenwelle 96,6. Am Mikrofon Ulrich Hägele. Bei mir zu Gast in unserem Brechtbaustudio sind heute Professorin Benigna Schönhagen, Lydia Eich und Jonas Metten. Die drei haben 2025 im Rahmen eines Lehrforschungsprojekts am Institut für geschichtliche Landeskunde hier an der Uni mit weiteren Studierenden einen Audiowalk produziert zum Thema NS-Gewalt und Wissenschaft, die Anatomie und das Gräberfeld X. Ich grüße euch ganz herzlich.
9: Hallo.
2: Ja, hallo.
8: Lydia, du studierst noch im Master Geschichtswissenschaft. Jonas ist inzwischen wissenschaftlicher Mitarbeiter am Lehrstuhl für Zeitgeschichte an der Uni in München. Was hat euch beide dazu bewegt, an dem Seminar von Benigna Schönhagen teilzunehmen, mitzumachen?
10: Also ich würde einfach mal sagen, dass das Thema von Anfang an, also es war angepriesen als Medizin und Menschlichkeit sozusagen. Und das war einfach von Anfang an ein interessantes Thema. Und dadurch, dass es auch sowieso an der Uni nicht so viele Lehrforschungsprojekte gibt, die man absolvieren kann, hat sich das einfach schnell ergeben, dass man sozusagen mal reinschnuppert und schaut, was so bei rumkommt sozusagen.
8: Jonas?
9: Ja, Benigna hat mich gefragt, also es war ja ein zweisemestriges Lehrforschungsprojekt. Benigna hat mich gefragt, ob ich als Co-Dozent dann einsteigen will im zweiten Semester. Und ich war im ersten Semester in einem Blog-Seminar schon dabei als Referent und bin dann da reingerutscht, einfach weil wir uns schon lange kennen. Ich selber als Student auch schon ein Lehrforschungsprojekt mitgemacht habe.
8: Mhm. Gerade von konservativen und ich möchte sagen rechten Kreisen kommt immer wieder der Einwurf, man beschäftige sich zu sehr mit dem Nationalsozialismus und man solle diese Geschichte endlich ruhen lassen. Benigna Schönhagen, welche Rolle spielt die Erinnerung an diese Zeit für dich?
2: Also für mich persönlich ist es etwas, was quasi mein ganzes Berufsleben begleitet hat, weil ich ja schon in den 80er Jahren an meiner Dissertation zu Tübingen im Nationalsozialismus gearbeitet habe, später dann mehr mich mit jüdischer Geschichte befasst habe, aber die natürlich immer auch irgendwo in der Zeit des Holocaust landet oder damit zu tun hat. Und danach war es dann wieder das Gräberfeld X, also das Gräberfeld der Anatomie, das mich dann hier in Tübingen wieder beschäftigt hat, weil es ja schon mal Ende der 80er Jahre der Fall gewesen ist. Und ich kann auch nur sagen, als Historikerin, als Landesgeschichtlerin und als eine Landeshistorikerin, die sich mit einem Schwerpunkt auf der Zeitgeschichte befasst, ist es für mich einfach unerlässlich, dass man sich mit dieser Zeit befasst.
8: Mhm. Wie seht ihr das als Angehörige der Gen Z oder Generation Z, wie man auf Deutsch sagt? Wie seht ihr das?
10: Also ich würde halt sagen, dass eigentlich ja der Einwand von rechten Kreisen, dass man sich weniger mit dem ganzen Thema beschäftigen soll, eigentlich der perfekte Anlass ist, sich weiter mit dem Thema zu beschäftigen. Dass ja genau dann, also halt in der Aufarbeitung von Geschichte, dass überhaupt so Unrechtssysteme oder Mechanismen irgendwie präsent bleiben und im Verständnis bleiben. Dass man halt eben sensibilisiert wird für Radikalisierungsprozesse und andere Dinge.
9: Ja, mein Punkt wäre erstmal zu sagen, es gibt gar nicht die eine Geschichte des Nationalsozialismus, sondern es gibt ganz viele. Wenn man das jetzt hier auf die Anatomie bezieht, auf das Gräberfeld X, dann sind das allein schon die Biografien der Menschen, die da eben in den, im Nationalsozialismus begraben wurden. Und ich glaube, dass wenn man eben zum Beispiel diese Biografien aufarbeitet, erstens gibt es noch sehr viel zu tun. Also es gibt auch noch ganz viel zu forschen. Es ist nicht so, dass Nationalsozialismus erforscht ist und abgeschlossen ist. Dass man anhand dieser Biografien ganz viel aktuelle Themen auch historisieren kann. Also zum Beispiel, wenn es um Teilhabe geht, insgesamt gesellschaftliche Diskurse, Marginalisierung von Minderheiten, Umgang mit Minderheiten allgemein, solche Dinge. Und insofern glaube ich...
8: Minderheiten, um das mal ein bisschen konkreter zu machen, mach mal ein Beispiel. Welche Minderheiten möchtest du jetzt gerade in Bezug auf NS ansprechen?
9: Also das Besondere an der Anatomie war ja, dass ausgegrenzte Gruppen, jetzt mal ganz allgemein gesprochen, seit jeher in die Anatomie kam und in der NS-Zeit dann noch spezifisch Opfer dazu kamen, also zum Beispiel sowjetische Kriegsgefangene. Wenn man jetzt
8: die gestorben sind.
9: Genau, die sind gestorben in Folge von, ja,
8: widrigen Arbeitsumständen.
9: Genau, unter anderem, ja. Oder teilweise auch noch unnatürlicheren Todesursachen.
8: An also, Hunger auch?
9: Hunger auf jeden Fall, Lungentuberkulose aufgrund der Mangelernährung, aber unter Umständen auch tatsächlich Ermordung. Ja, so. Also die Bandbreite ist relativ groß an den Menschen, die in die Anatomie kamen, und entsprechend viele Gruppen sind sozusagen repräsentiert. Und das, glaube ich, kann man schon übertragen, also auf den Umgang mit Minderheiten heute, also sei es eben AusländerInnen, Flüchtlinge, wie auch immer. Natürlich nicht 1:1 als Analogie, aber Ausgrenzung ist da auf jeden Fall ein Thema.
8: Nun ist es ja, ich möchte noch mal ein bisschen da rumrühren in diesem Thema, die Rechten wollen das ja nicht. Die wollen sich nicht mit Minderheiten beschäftigen. Wenn die an die Macht kommen, auch im Länderbereich, dann besteht die Gefahr, dass so ein Projekt, was ihr gemacht habt, schlichtweg nicht mehr finanziert wird, Benigna.
2: Das ist sicherlich wahr. Und es ist ja noch gar nicht so lange her, dass solche Projekte finanziert werden. Das darf man ja auch nicht vergessen. Wir haben ja heute eher so eine Phase, wo man die Erinnerungskultur kritisiert. Und es gibt sicherlich auch einiges, was an ihr zu kritisieren ist und zu ändern ist. Aber ich denke, man darf nicht vergessen, dass es bis in die 1990er Jahre gedauert hat, bis es das überhaupt begann. Ich kann mich an die 80er Jahre in Tübingen erinnern, da war das eine ganz andere Situation. Und insofern finde ich, es ist ganz wichtig, dass man die Errungenschaften, die man erkämpft hat, die Einzelne ja oft erkämpft haben, dass man die auch verteidigt. Und wo will man denn Informationen über den Nationalsozialismus bekommen, faktenbasierte Informationen, wissenschaftlich abgesicherte Informationen, wenn nicht über solche Projekte, die dann nachher auch in Arten von Gedenkstättenarbeit ja hineinlaufen?
8: Welche Rolle spielt da die Geschichtswissenschaft in Bezug auf Vermittlung?
2: Naja, wir können ja immer nur vermitteln, wenn wir wirklich historisch hieb- und stichfeste Fakten erarbeitet haben. Insofern ist immer die Geschichtswissenschaft der erste Weg dazu. Mhm.
8: Nun, ihr habt einen Audiowalk hergestellt. Welche Rolle spielt dabei die Tübinger Anatomie? Wie habt ihr die da eingearbeitet, Lydia?
10: Oh, das ist eine sehr schwierige Frage. Also zuerst mal hat sich ja die Tübinger Anatomie ist sozusagen so der Aufhängeprozess, würde ich sagen, um die inhaltliche Erarbeitung überhaupt anzufangen. Also, dass man hier in Tübingen das Gräberfeld X hat und dort eben auch die Opferbiografien halt mittlerweile ja relativ gut aufgearbeitet vorzufinden sind durch eben die Arbeiten von Frau Schönhagen und anderen GeschichtswissenschaftlerInnen, die schon damit gearbeitet haben, ist das sozusagen der Ausgangspunkt gewesen, dass man anfängt, über die Anatomie zu sprechen und dann halt die Opfer und deren Leichen, die anonymisiert in der Anatomie verwendet wurden, in allen möglichen Präparierkursen und sich einfach mit denen dann auseinanderzusetzen, wie diese anonymisierten Leichen dahin gekommen sind und dann die ganze Struktur hinter dem NS-System so ein bisschen aufzudröseln. Also sozusagen der historische lokale Punkt, um auf so größere Systemprozesse hinzuweisen.
8: Benigna, du hast dich damit beschäftigt über viele Jahre, über Jahrzehnte kann man sagen. Wer waren die Menschen, die in diesem Unrechtsstaat, deren tote Körper in der Anatomie landeten? Wer war das? Wie hast du die Namen rausgekriegt?
2: Die Namen kann man rausbekommen dadurch, dass alle Leichen, die in die Anatomie abgegeben wurden, in einem sogenannten Leichenbuch erfasst werden, mit allen möglichen persönlichen Daten, aber auch mit den Daten, die etwas darüber sagen, wie sie konserviert wurden und was auch mit ihnen gemacht wurden. Und das sind die wichtigsten Anhaltspunkte. Da muss ich auch sagen, im Vergleich zu anderen Universitäten oder anderen Anatomien, und in der NS-Zeit hat es über 30 Anatomien gegeben, ist das Leichenbuch der Tübinger Anatomie ausgesprochen sorgfältig geführt worden. Da sind also Abgabeorte und Todesarten angegeben. Und allein über die Abgabeorte kann man ja dann schon feststellen, die kommen jetzt aus einem Kriegsgefangenenlazarett oder sie kommen vom Heuberg, wo ein Kriegsgefangenenlager war. Oder wir sehen, das sind Tote, die aus Psychiatrien kommen, oder es sind Tote, die aus Zwangsarbeitslager kommen und Zwangsarbeitszusammenhängen. Damit hat man schon ganz wesentliche Gruppen bekommen. Was für uns aber diesmal neu war, verglichen zu dem, was ich Mitte der 80er Jahre machen konnte, wo es ja eher so um dieses überhaupt erstmal Aufdecken, was da passiert ist, ging, konnte man jetzt sehr viel genauer mit den einzelnen Opfergruppen arbeiten. Und vielleicht muss man einfach mal sagen, es sind über 1000 Tote, die zwischen 33 und 45 in die Anatomie gekommen sind. Und dabei ist der größte Teil der Toten, die nach Kriegsbeginn gekommen sind, da steigt die Zahl der Toten enorm in die Höhe. Und das sind fast alles wirklich Opfer der NS-Gewalt, struktureller oder unmittelbarer Gewalt. Und wenn man sich dann eben anguckt, wo die Abgabeorte sind, dann kann man zum Teil heute dank Internet, was ja in den 80er Jahren so noch gar nicht möglich war, auch tatsächlich feststellen, dass einzelne Schicksale auch vor Ort erarbeitet wurden. Denn das Gräberfeld X ist ja so etwas wie ein Scharnier. Da sind die Toten, die an anderer Stelle zu Tode gekommen sind, weiter benutzt worden und kamen dann ins Gräberfeld X. Insofern verbinden sich da, sagen wir immer, zwei Netzwerke. Das Netzwerk der Gewalt, das über ganz Baden, das heutige Baden-Württemberg ging, mit dem Netzwerk der Wissenschaft, weil die Anatomen ja nicht alleine gearbeitet haben, sondern sie waren ja in einem Netzwerk. Sie haben mit diesen Abgeordneten schon vor 33 gearbeitet und ohne Probleme nach 33 mit denen auch weitergearbeitet. Und was man vielleicht auch dazu sagen muss, sie haben auch nach 1945 Probleme.
8: Da gab es eine Sophie Erhardt, die Zigeunerforschung betrieben hat bis in die 70er, 80er Jahre hinein. Das war auch kaum jemand bekannt. Ja. Die hat noch nach wie vor einen Arbeitsplatz an der Uni gehabt. Also eine unglaubliche Geschichte, was ich noch fragen wollte. Abgabeorte, sagst du, das ist ja auch irgendwie so ein komischer Begriff. Da zucke ich gleich, wenn ich sowas höre. Habt ihr denn auch Unterlagen bzw. Namen aus Grafeneck gehabt?
2: Das ist immer etwas, was gefragt wird, Grafeneck. Aber bei der offiziellen T4-Aktion, also dieser, die 41 anfing und dann auch beendet wurde, da sind die Toten ja vergast worden, dann verbrannt worden und die Asche in irgendeiner Form ist dann in Urnen an die Familien geschickt worden mit diesen berüchtigten Trostbriefen. Davon ist sicherlich niemand in die Anatomie deswegen gekommen. Aber wir wissen ja, dass es nach dem offiziellen Stopp der T4-Aktion weiter wilde, dezentrale Euthanasie, Krankenmorde gegeben hat. Und davon ist mit großer Sicherheit anzunehmen, sind einige auch in die Anatomie gekommen.
8: Und gab es weitere Konzentrationslager, Jonas vielleicht, Natzweiler oder sowas, die aufgetaucht sind als Abgabeorte?
9: Nee, also Konzentrationslager so direkt nicht. Das Gefängnis in Welzheim wurde als KZ so in Mundart betitelt, aber es ist im engeren Sinne kein KZ.
2: Es ist von der Gestapo geführt, deswegen ist es kein KZ, aber die Verhältnisse waren KZ-ähnlich oder wirklich wie in einem KZ. Und wir haben natürlich noch andere KZ-ähnliche Einrichtungen. Es gab die sogenannten Arbeitserziehungslager. Da gab es eins bei Oberndorf in Eisteig, wo Zwangsarbeiter, von denen die Nazis den Verdacht hatten, dass sie nicht ordentlich arbeiten, sofort dort eingewiesen wurden. Und da haben Bedingungen geherrscht, dass die Todesrate enorm war. Und die von dort sind Leichen auch an die Anatomie gekommen.
8: Ja, wir machen ein bisschen Pause, spielen ein bisschen Musik. Ein Stück von Willi Rosen. Willi Rosen ist 1894 in Magdeburg geboren. Er war Kabarettist, Komponist und Texter. Die Nazis haben ihn am 29. September 1944 auf dem Weg ins Vernichtungslager Auschwitz-Birkenau ermordet. Hitler und seine Schergen hatten das Ziel, die gesamte jüdische Kultur und auch die Erinnerung daran auszulöschen. Umso wichtig, dass wir uns heute an die Songs von damals erinnern, auch an Willi Rosen und »Ich sitze den ganzen Tag in meinem Radio«.
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2: Die Comedian Harmonies mit Ein kleiner grüner Kaktus aus dem Jahr 1930. Auch diese Band war vom nationalsozialistischen Rassenwahn betroffen. Drei Mitglieder wurden, weil sie Juden waren, in die Emigration getrieben. 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Heute mit drei Gästen, Professorin Benigna Schönhagen, Lydia Eich und Jonas Metten. Wir sprechen über Ihren Tübinger Audiowalk zum Thema NS-Gewalt und Wissenschaft, die Anatomie und das Gräberfeld X. Die entmenschlichte Anatomie im NS war keine Tübinger Spezialität, Benigna.
3: Die Anatomie Tübingen passt genau hinein in die Situation der Medizin in der Zeit vom Anfang des 20. Jahrhunderts, die ja dann tatsächlich auch in dem Zweiten Weltkrieg in Menschenversuchen endete oder in Menschenversuchen gipfelte. Und es gibt ja dieses Schlagwort von der Medizin ohne Menschlichkeit, das Alexander Mitscherlich als einer der Beobachter des sogenannten Nürnberger Ärzteprozesses geprägt hat. Und genau damit haben wir auch in dem Seminar angefangen, uns darüber Gedanken zu machen und den Text zu lesen und zu sehen, welche Beispiele von Menschenversuchen, medizinischen Menschenversuchen, führt er da an. Und da gibt es ja ein furchtbares Beispiel eines Anatomen, der zwar nicht in Tübingen gearbeitet hat, aber bei Kriegsende dann eben auch nach Tübingen kam und der tatsächlich einen Paradigmenwechsel begangen hat. Er hat nicht nur mit Toten gearbeitet, sondern er hat sich die zukünftigen Toten im KZ in Auschwitz oder im Vernichtungslager in Auschwitz bestellt, damit er eine Skelett- und Schädelsammlung von Juden anfertigen konnte, und zwar für seine Anatomie in der Universität Straßburg.
2: Das ist eine gruselige Vorstellung aus heutiger Sicht. Aber ich glaube, damals war das, würde ich mal sagen, ganz normal, dass man solche Sachen gesammelt hat. Es gab ja auch diese Sammlungen von Raucherlungen, von Zwillingen, von den siamesischen Zwillingen, die eingelegt waren in Formalin etc., die dann zum Teil auch zur Schau gestellt wurden bei Ausstellungen auf Jahrmärkten. Und es ist noch gar nicht so lange her, dass es in Tübingen, ich kann mich nur erinnern, in den 80er Jahren gab es in Tübingen ein Stadtfest und eben auch so ein alter Jahrmarkt. Und da war einer dieser Kuriositätenkabinette, wo man sowas angucken konnte. Für mich war das damals schon unglaublich. Aber diese Zeit, wo sowas möglich war, ist bis in unsere Zeit eigentlich herübergereicht. Also das war auch nicht mit dem Nationalsozialismus dann abgeschlossen. Die Sachen aus der Anatomie sind ja, also die letzten, soweit ich das weiß, sind ja erst vor ein paar Jahren dann auf dem Gräberfeld X dann noch bestattet worden.
3: Ja, es gab ja einen Skandal Ende der 80er Jahre, der dazu geführt hat, dass bundesweit alle Sammlungen überprüft werden mussten und dass dann alle Präparate von NS-Opfern entfernt wurden. Und da hat die Tübinger Universität tatsächlich eine Pionierrolle inne gehabt, weil sie das quasi letzten Endes das von Tübingen ausging und auch in Tübingen sehr sorgfältig damit gearbeitet wurde. Da wurde eine unabhängige Expertenkommission eingesetzt und die Präparate wurden nicht einfach bestattet. In Heidelberg wurden zum Beispiel die Glasplatten einfach zerdeppert und dann begraben. In Tübingen hat man wirklich alles untersucht und man hat es dokumentiert, sodass man auch weiß, wer ist da entfernt worden.
2: Glasplatten meinst du da Fotografien? Oder?
3: Nee, Glasplatten ist, es gibt ja eine Makro- und eine Mikroanatomie.
2: Okay. Verstehe,
3: und das sind die Gewebeschnitte, die auf Glasplatten aufgetragen werden. Und das darf man nicht vergessen. Solche Gewebeschnitte gibt es ja wahrscheinlich noch in ganz, ganz vielen Haushalten, weil jeder Medizinstudent in der damaligen Zeit hat einen Kasten mit 100 bis 120 dieser Glasplatten bekommen. Also da sind immer noch menschliche Überreste, human remains, die noch immer nicht bestattet worden sind. Ja.
2: Lydia, du hast studiert während des Projekts. Jonas war schon fertig mit dem Studium, aber ich frage euch trotzdem, welche Kenntnisse habt ihr denn von dieser Materie, von der NS-Zeit gehabt, bevor ihr euch mit diesem Projekt beschäftigt habt?
4: Also ich muss sagen, ich finde im Studium, jetzt im Geschichtsstudium, und ich bin ja sogar bei einem Fokus von Zeitgeschichte, kommt es dann doch relativ selten zur Sprache. Also irgendwie ist NS, also man muss auch wirklich explizit irgendwie NS-Seminare oder sonst irgendwie was wählen. Ansonsten hat man natürlich so, also aus der Schule, ich hatte jetzt nicht gar keine Vorstellungen davon. Ich habe nur tatsächlich mich noch nie mit jetzt der Anatomie im Nationalsozialismus in irgendeiner Form so auseinandergesetzt oder auch nicht wirklich mit der Wissenschaft im Nationalsozialismus, also so medizinische Wissenschaft im Nationalsozialismus, wobei mir schon bewusst waren, dass ja also in der NSDAP vor allem MedizinerInnen, also Mediziner vor allem, vertreten waren. Das war mir schon klar, aber so, so irgendwie so einen lokal-historischen Blick auf die NS-Zeit, das ist ja gerade das Interessante auch an dem Projekt, das wir gemacht hatten, dass es halt irgendwie an so spezifischen lokalen Punkten auf ein größeres NS-System hingewiesen werden kann. Das, ja, das war einfach das erste Mal, dass ich damit so in Kontakt gekommen bin. Also man hat ja sonst noch so Kontakt mit so Stolpersteinen etc., was ja auch eine sehr, sehr tolle Aktion ist. Aber auch da, das ist eigentlich so das Einzige, was man an lokalhistorischer Perspektive sonst mitbekommt irgendwie.
2: Jonas?
5: Ja, also ich bin eben als Student schon damit so reingewachsen, nenne ich es jetzt mal. Und dann war ich Hilfskraft, studentischer Mitarbeiter in dem Forschungsprojekt zum Gräberfeld X. Insofern hatte ich zu dem Zeitpunkt dann schon eine Vorstellung von dem, was wir da vorhaben und um was es ungefähr geht. Aber es ist schon so, also das hat Lydia gerade eben angesprochen, dieser lokale Bezug, der eröffnet ja immer wieder neue Informationen. Und wir alle können auch nicht uns einfach so aus dem Ärmel schütteln, so spezifische Inhalte zum Nationalsozialismus. Also es ist ja nicht mehr so eine allgemeine Geschichte, sondern eben sehr spezifisch. Lydia zum Beispiel hat sich sehr ausführlich mit NS-Justiz beschäftigt und das ist zum Beispiel auch für jemanden wie mich dann in dem Detailgrad auch teilweise neu. Also das kann man ja nicht permanent alles parat haben,
2: da
5: sozusagen.
2: Da ist auch noch nicht alles aufgearbeitet, glaube ich, genauso was die Polizei betrifft und andere Behörden.
5: Ja, also das ist genau eben das, was ich vorher versucht habe, so kurz zu sagen. Also ich glaube, dass dieses noch nicht aufgearbeitet, noch nicht erzählt, eben gerade auch für diese lokale Geschichte gilt. Und aber das auch so ein bisschen... Das Spannende ist, anhand von lokaler Geschichte diese großen Zusammenhänge mal sich zu vergegenwärtigen, die zu vermitteln und so eben auch ja Interesse wieder zu wecken, weil anders als vielleicht im Schulunterricht, wo dann diese ganz großen Fragen vor allem drankommen, eben so eine Tiefenbohrung vielleicht ja spannender sein kann.
2: Benedikt, da frag dich jetzt auch mal, du hast in den 80er Jahren in dem großen Ausstellungsprojekt Tübingen unterm Hakenkreuz mitgemacht vom Stadtmuseum, damals ganz neu. Du hattest ja damals noch Kontakt zu alten Nazis. Wie ist da der Unterschied, wenn man das authentisch mitkriegt oder wenn man aus heutiger Sicht, wo es eigentlich keine mehr gibt oder die sind alle schon über 100 und können eigentlich nicht mehr richtig reden?
3: Ich hatte vor allen Dingen Kontakt zu Männern waren das vor allen Dingen, die am Ende der Weimarer Republik Gegner waren und gegen die Nazis gekämpft haben. Und das war was ganz, ganz Wesentliches. Das hat es ganz stark geprägt, wie ich damals meine Arbeit geschrieben habe, mit Leuten zu arbeiten, die in der KPD waren und die die ganze Zeit auf der Straße waren und dann auch nach 33 gearbeitet haben. Und dabei fällt mir auf, dass heute diese Anfangszeit und auch der Widerstand völlig in Vergessenheit geraten ist und dass man ganz stark alles von Holocaust geprägt ist, was ja aber auch bis in die 90er Jahre kein Thema war. Von daher wäre es vielleicht auch an der Zeit, dass das Pendel mal wieder ein bisschen zurückgeht und dass man das auch sieht. Das kann man zum Beispiel ja auch sehr schön am Gräberfeld X feststellen.
2: Aber der Widerstand, also ich höre noch meinen Vater sagen, ja, man hat ja nichts machen können. Also das ist das geflügelte Wort gewesen, mit dem ich in den 60er Jahren aufgewachsen bin. Hinterher hat sich das als Lüge herausgestellt. Georg Elser zum Beispiel, ja, der den Bombenanschlag im Bürgerbräukeller in München 1939 gemacht hat, geplant, bevor der Krieg überhaupt begonnen hat. Das heißt, es war ein ganz normaler, einfacher Mann, ein Handwerker, der gesehen hat, dass das, was Hitler macht, dass es in die Irre läuft, dass es in die Katastrophe läuft. Aber hinterher wollte es halt niemand mehr wissen.
3: Deswegen hat man ja auch nach 45 gar nicht gerne über den Widerstand am Anfang gesprochen. Der 20. Juli, das waren Vaterlandsverräter, weil die ja die ganze Zeit einem das Bild vor Augen gehalten hätten, was hätte man machen können. Aber ich denke, es muss gar nicht so ein aktiver Widerstand gewesen sein, wie es Georg Elsner ausgeübt hat. Wir sehen ja an den Biografien der Opfer, die ins Gräberfeld X gekommen sind, wie viele daran beteiligt waren. Hat ein Arzt jetzt ein behindertes Kind gemeldet oder hat er es nicht gemeldet? Hat ein Mediziner, ein Jurist jemanden für einen Berufsverbrecher gehalten, in Anführungszeichen, oder eben nicht? Das sind diese Handlungsspielräume, die jeder gehabt hat. Und ich glaube, die zeigen, wie wichtig das auch in der Gegenwart ist. Weil wir sehen ja, jeden Tag muss man sich entscheiden.
2: Ihr habt von eurem Audio-Walk habt ihr einen Pfeil mitgebracht. Da hören wir jetzt mal rein. Es ist die Geschichte des georgischen Kriegsgefangenen Avedisian.
6: Setrak Semjonowitsch Avedisian, auf der Bronzetafel als Setzra Avedisanan verzeichnet, wurde 1904 in einer kleinen Gemeinde im heutigen Südwesten Georgiens geboren. Er war in der Landwirtschaft tätig bis zu seinem Kriegsdienst in der Roten Armee. Am 8. Mai 1942 geriet er in deutsche Kriegsgefangenschaft. Damit begann für ihn eine Odyssee der Verlegungen. Innerhalb von 15 Monaten erlebte er 12 Verlegungen an unterschiedliche Orte in Deutschland. Er wurde außerdem im nahegelegenen Umland zur Zwangsarbeit eingesetzt. Die unfreiwilligen Arbeitseinsätze wurden immer wieder unterbrochen durch Lazarettaufenthalte, notwendig geworden durch die menschenverachtenden Lebens- und Arbeitsbedingungen vor Ort. Diese Odyssee der Verlegungen ist zwar nicht repräsentativ für den Umgang mit sowjetischen Kriegsgefangenen in Deutschland während des Zweiten Weltkrieges, aber sie erzählt die Geschichte der schonungslosen Ausbeutung ihrer Arbeitskraft. Avedisian erkrankte während dieser Tortur an Lungentuberkulose und starb im Alter von 38 oder 39 Jahren im Kriegsgefangenenlazarett in Tübingen. Noch am Tag seines Todes übergab man ihn an die Tübinger Anatomie. Seine Leiche wurde im Sommersemester 1946 in einem Operationskurs als sogenannte Nervenleiche verwendet und später auf dem Gräberfeld X bestattet. Erst in den 1980er Jahren wurde sein Name mit falscher Schreibweise als einer von 517 Namen durch die Verlegung der Bronzetafeln sichtbar auf dem Gräberfeld X aufgeführt.
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2: Soweit der Einspieler aus dem Tübinger Audiowalk NS-Gewalt und Wissenschaft. Die Geschichte von Avedisian ist kein Einzelfall. Wir haben es gerade gehört, über 500 Menschen waren hier in der Anatomie betroffen. Was macht es mit euch oder was hat es mit euch gemacht, als ihr diese Zahl erfahren habt, Jonas?
5: Also die Zahl ist ja noch höher. Die 517 Personen, die da auf den Bronzetafeln stehen, ist ja nicht mal die Hälfte. Also es sind 1078 Personen, die zwischen 33 und 45 aufs Gräberfeld X kamen und eben vorher in der Anatomie waren, jedenfalls zum größten Teil. Da gibt es so ein paar Schwankungen, aber ich gehe jetzt nicht weiter auf die Zahlen ein. Also gerade wenn man diese Menge durcharbeitet sozusagen, wir hatten jetzt gerade das Beispiel Avedisian, mein erstes Lehrforschungsprojekt war Transkription von den Personalkarten 1, also eine serielle Quelle, wo die Wehrmacht erfasst hat, wen sie da gefangen genommen hat. Teilweise mit Bild drauf, immer ja, wie eine Tabelle letztendlich aufgebaut, mit den wesentlichen Informationen. Und irgendwann entwickelt man natürlich eine Distanz dazu, zu diesem ganzen Thema und transkribiert und arbeitet vor sich hin, lässt es nicht an sich ran. Aber spätestens dann, wenn man diese Biografie ausformuliert, und das war jetzt, glaube ich, sogar eine, die ich dann ausformuliert habe, spätestens dann, wenn man diese Lebensgeschichte, die man ja leider hier vom Tod her denkt, ausformuliert, dann hat man schon immer wieder Momente, wo es einem nahe geht. Gleichzeitig muss man schon auch sagen, es hat ja was Beruhigendes sozusagen oder was Gutes, diese Geschichten aufzuschreiben und zu erarbeiten, die Namen zu korrigieren. Insofern sind wir jetzt, glaube ich, in unserer Arbeit nicht tagtäglich betroffen, weil sonst könnten wir sie auch gar nicht so machen.
2: Vielen Dank, Jonas Metten. Jetzt wieder ein Song aus den frühen 30er Jahren. Guck doch nicht immer nach dem Tango-Geiger hin. Von und mit Friedrich Holländer. Ihm gelang 1933 die Flucht nach Amerika.

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0: Paul Omontis mit Die Susi bläst das Saxophon. Der beliebte Sänger und Parodist wurde 1940 im Konzentrationslager Sachsenhausen ermordet. 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Bei mir im Studio sind heute Professorin Benigna Schönhagen, Lydia Eich und Jonas Metten. Unser Thema der Tübinger Audiowalk, NS-Gewalt und Wissenschaft, die Anatomie und das Gräberfeld X. Lydia, wie habt ihr den Audiowalk dann umgesetzt?
1: Also zunächst haben wir im ersten Semester sehr, sehr lange uns inhaltlich die Grundlagen sozusagen erarbeitet und dann auch immer wieder, also wir hatten als Vorgabe von Frau Schönhagen, dass wir so einen verbindenden Audiowalk zwischen eben diesem Gräberfeld X, also dem anatomischen Massengrab und der Anatomie Tübingen halt konzipieren sollen. Und dann hat sich zum zweiten Semester dann herauskristallisiert, dass wir so einen biografischen Überblick machen, also dass wir viele Biografien von Opfergruppen darstellen wollen und haben dann eben angefangen, in die inhaltliche Erarbeitung überzugehen, was dann ja also sehr, sehr lange gedauert hat. Und am Ende saßen wir dann mit eben so einem Mikrofon, wie jetzt hier vor uns sitzt, nur aber an so ein Bücherregal angebracht, also sehr sporadisch aufgestellt und haben die Sachen eingesprochen, bevor dann Jonas und Harriet das überarbeitet haben.
0: Mhm. Wie lief denn dann die Umsetzung konkret? Action Bounce als Programm, Jonas, erklär mal, was muss man sich darunter vorstellen?
2: Ja, also wir hatten das Problem oder die Herausforderung erstmal, wie Lydia gerade schon angedeutet hat, wie nehmen wir das auf? Es sollte ein Projekt sein, was ausschließlich eben aus der studentischen Hand, aus diesem Projekt, aus dieser kleinen Gruppe hervorgeht. Also deswegen wollten wir es auch selber produzieren, selber schneiden, konnten dann mithilfe des von uns gegründeten Vereins die Technik dafür bestellen. Natürlich deutlich weniger als jetzt hier zum Beispiel ist.
0: Und, wie heißt der Verein?
2: Initiative Erinnerungsort Gräberfeld X. Und das haben wir gegründet als direkten Anschluss an dieses Forschungsprojekt zum Gräberfeld X, um eben auch die Erinnerung ja verstetigen zu können und die Arbeit kontinuierlich fortzusetzen. Und so war das jetzt eine Kooperation. Letztendlich das Lehrforschungsprojekt war so das inhaltliche Element und über den Verein konnten wir die Technik beziehen. Und jetzt zurück zur Frage. Actionbound ist eben eine Plattform, eine App, über die man ja mehr oder weniger Schnitzeljagden, Stadtrallyes und Ähnliches machen kann. Also da gibt es unterschiedliche interaktive Elemente und eigentlich heißt es auch, dass man sie spielt. Das passt jetzt bei unserem Thema nicht ideal, aber trotzdem eignet sich die Plattform sehr gut und wir konnten die beziehen über das Stadtmuseum hier in Tübingen und weil so eine Lizenz für uns auf lange Sicht gar nicht tragbar gewesen wäre. Und so hatten wir nochmal einen Kooperationspartner, konnten die Infrastruktur des Stadtmuseums nutzen und das war eigentlich eine runde Sache so, weil man relativ viele Gestaltungsmöglichkeiten hat in der App selbst.
0: Benigna Schönhagen, ihr hattet dann nochmal einen Kooperationspartner und zwar die Landeszentrale für politische Bildung. Welche Aufgaben kamen dann der Landeszentrale zu?
3: Ja, das war tatsächlich wichtig. Das war das sogenannte Gedenkstättenreferat und mit dem haben wir gearbeitet, weil wir während dieser zwei Semester jeweils einmal einen dreitägigen Block hatten. Im Haus auf der Alb.
0: Also in Urach, ne?
3: In Urach, ja, oder oberhalb von Urach, in der Bildungsstätte der Landeszentrale.
0: Dem wunderbaren Gebäude aus den 20er Jahren, 30er Jahren.
3: Ja, sehr schönes Bauhausgebäude. Und ich glaube, das war ganz wichtig für die Gruppe. Also im Feedbackbögen kam das auch immer wieder, wie wichtig das war, dass man mal am Stück drei Tage lang gemeinsam da war, gegessen hat, gelacht hat, Tischkicker gespielt hat, aber eben auch an den Themen gearbeitet hat. Also ich würde mir wünschen, man könnte das immer so machen und nicht nur anderthalb Stunden Seminarsitzung haben. Mhm. Und für die Landeszentrale für politische Bildung war es insofern auch wichtig, weil die ja auch immer, die haben ja auch so ein Ausbildungsprojekt für Jugendguides und die versuchen natürlich auch immer innerhalb der Studierenden zu werben und pflegen oder wollen die Verknüpfung mit der Universität ausbauen.
0: Dann gab es noch einen Pilot und zwar mit SchülerInnen aus der Gesamtschule
3: Geschwister
0: Scholl hier in Tübingen. Wie war das?
3: Ja, also das waren 7 oder 8 Schüler, die zusammen mit ihrer Lehrerin Dr. Julia Murken dann kamen. Und man kann sich ja das Ganze auf sein Handy runterladen, aber man kann es auch mit einem iPad im Stadtmuseum abholen. Das haben wir gemacht. Die sind also von der Anatomie, wo ja die Ausstellung im Moment ist, aber wir haben uns die Ausstellung nicht angeguckt, sondern standen vor der Tür der Anatomie und sind dann mit denen richtig den Audiowalk gegangen. Die haben das alles ausprobiert und man hat so richtig gesehen, wie sie immer mehr sich hineinziehen lassen. Und auf dem Gräberfeld X waren sie dann also wirklich Feuer und Flamme und eifrig dabei. Und es gab ja auch nachher so ein Feedback von ihnen und von der Lehrerin. Und da war schon deutlich, dass es sie sehr beeindruckt hat, was sie da gehört haben. Und die Lehrerin hat auch betont, es ist so was Besonderes, weil das jetzt kein Thema ist, was unbedingt in dieser spezifischen Art im Lehrplan steht. Und für alle Schüler war es wichtig, es ist ihre Stadt. Es ist etwas, am Stadtfriedhof kommen sie eigentlich immer mehr oder weniger vorbei, aber noch nie waren sie auf dem Gräberfeld X. Und das haben sie dann gesehen. Und es gibt ja eine Station, die wir da haben, wo man geht ans Gräberfeld X und kommt am Friedhof, an der Abteilung von den Gefallenen des Ersten Weltkriegs vorher vorbei. Und der Gegensatz ist so riesig. Also dieses gepflegte Gräberfeld mit einem Denkmal für die Soldaten des Ersten Weltkriegs und dann ganz bescheiden im Abseits kaum wahrnehmbar das Gräberfeld X, das hat ihnen großen Eindruck gemacht.
0: 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Und jetzt noch ein Song von Josef Schmidt, dem vielleicht berühmtesten deutschsprachigen Tenor der Weimarer Republik. Er ist nach seiner Flucht in die Schweiz 1942 in einem Internierungslager in der Nähe von Zürich gestorben.

0: Josef Schmidt mit My Song Goes Round the World. 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Heute mit Professorin Benigna Schönhagen, Lydia Eich und Jonas Metten. Wir sprechen über ihren Tübinger Audiowalk NS-Gewalt und Wissenschaft, die Anatomie und das Gräberfeld X. Benigna, das Gräberfeld X wurde schon mehrfach vandalisiert, die Bronzeplatten mit den Namen mit Hakenkreuzen besprüht. Wie geht man damit um?
1: Ja, das letzte Mal ist es ehrlich gesagt ja schon eine Weile her. Das war in den 90er Jahren, als dieser Skandal um die NS-Präparate in der Ausbildung der Mediziner stattgefunden hat und man dann diese Präparate dort bestattet hat und dort eine Gedenktafel von der Universität, im Übrigen das erste Mal, dass die Universität sich dabei 1990 zum Gräberfeld X bekannte, und das ist ja ein Universitätsinstitut.
0: Es hat arg lang gedauert, oder?
1: Ja, die Stadt war sehr viel früher, hat sehr viel früher, vielleicht auch nicht so, wie man es sich wünscht, aber die hat sehr viel früher, ist sehr viel früher aktiv geworden. Ja, und da gab es dann diese Vandalierung und diese Beschmierereien. Diese Steintafel ist zerschlagen worden und in der Ausstellung in Grenze Anatomie zeigen wir auch Überreste von dieser Steintafel. Man muss aber auch dazu sagen, dass es sich damals Tübinger Bürger zusammengefunden haben und mehrere Nächte lang Nachtwachen gemacht haben, damit sowas nicht wieder passiert. Also ich möchte bei allem, dass wir genau darauf hingucken müssen, was jetzt wieder passiert, aber auch zeigen, dass es ja auch Möglichkeiten gibt, sich dagegen zu wehren oder etwas dagegen zu setzen. Und letzten Endes ist das, was wir mit dem Audiowalk machen, ja auch der Versuch, mit Wissen an die Menschen heranzukommen und etwas gegen dieses Vergessen dieser Zeit oder Verschweigen dieser Zeit zu tun.
0: Mhm. Nun ist es so, dass die Zahl der Ewiggestrigen, die vielleicht gar nicht in der Vergangenheit geboren wurden, sondern eher relativ jung sind, eigentlich steigt. So habe ich den Eindruck. Ihr seid Angehörige der jüngeren Generation, Lydia und Jonas. Die Menschen scheinen unsere Argumente eigentlich gar nicht mehr zu erreichen. Aber welches Rezept habt ihr, um dem irgendwie etwas entgegenzugeben? Ja? Also irgendwas muss man ja machen.
2: Also ich persönlich habe jetzt kein Rezept. Ich glaube auch tatsächlich, dass ein großes Problem ist, dass man sich ja so in so Subkulturen viel befindet, auch viel im Internet. Dass
0: in
2: man
0: der Blase.
2: Dann, genau, ja, einfach so, dass man sich so mit seinen Argumenten irgendwie bestätigt wird, wenn man sie schon hat. Und dann findet man im Internet immer mehr Argumente dafür und dann ist man radikalisiert man sich da möglicherweise einfach schneller. Deswegen muss ich sagen, dass ich jetzt... Ja, also natürlich so lokale Initiativen wie jetzt zum Beispiel so ein Audiowalk oder eben auch die Ausstellung etc., der Verein, das ist natürlich sehr, sehr gut, um so die grobe Tübinger Öffentlichkeit, nicht Oberflächlichkeit zu erreichen. Aber ich glaube, dass so Menschen, die sich schon entschieden haben, wo sie stehen, dass es eher schwierig ist, die zu erreichen, ehrlich gesagt. Aber ich will jetzt auch nicht so negativ da eingehen. Also.
0: Ich frage mich immer, mein Vater war diese Generation Jahrgang 25, dein Vater wahrscheinlich ähnlich. Ich frage mich immer, wie kann jemand Junges die gleichen Ideen haben wie diese alten Säcke? Also Jonas, also mir fehlt wirklich die Erklärung.
3: Mhm. Also den Vergleich habe ich jetzt natürlich so nicht, aber es stimmt natürlich. Wir bekommen das hier in Tübingen, in unserer ja noch relativ heilen Welt, ja, ein bisschen Insel, noch nicht so sehr mit, aber spätestens an den Wahlergebnissen sieht man das natürlich. Wir bekommen es aus anderen Gedenkinitiativen, Gedenkvereinen, Gedenkstätten mit, wie massiv die unter Druck geraten. Es ist ein Problem und ich habe auch kein Rezept, aber ich glaube, dass wir, und das hat Benigna vorher schon angesprochen, wir als Geisteswissenschaftler insgesamt, aber eben HistorikerInnen im Speziellen, durchaus das Handwerkszeug haben, fundierte Informationen zu liefern. Ganz wichtig ist aber, dass wir sie nicht nur in dicken Büchern dann irgendwie aufschreiben, sondern dass dann so Vermittlungsangebote eben wie dieser Audiowalk passieren. Und ich nehme dich einfach zwischendrin, oder?
2: Ja, ich glaube auch, das Ding ist, dass es so neu verpackt wird. Es sind halt nicht nur diese alten Säcke, die man dann, deren Argumente man hört, sondern es sind dann so vor allem eben im Internet diese super schönen Frauen, die jetzt hier Tradwife oder dieses super Eheleben jetzt wieder glorifizieren, und die gehen ja auch nicht mit Argumenten vor, das ist ja das Ding, sondern die argumentieren dann einfach mit mir geht's gut und so und dann, da sind eigentlich gar keine Argumente, die durchklingen, sondern es wird dann einfach so, ja, klassische Propaganda-mäßig halt diese alten Argumente irgendwie wieder aufgewühlt.
0: Benigna, politische Bildung, auch die Lehre von der Demokratie, fängt ja alles schon in der Schule an. Müsste man nicht generell die politische Bildung an unseren Schulen modernisieren oder grundsätzlich reformieren?
1: Also ich kann jetzt nicht genau sagen, wie das in den Schulen läuft. Dieses Beispiel, was wir jetzt mit der Gruppe hatten, war hervorragend. Das sind wirklich Aktive, die machen auch bei den Stolperstein-Initiativen immer mit. Aber das sind sicherlich Einzelfälle. Ich glaube, es ist ganz wichtig, dass man die Chance wahrnimmt, dass es außerschulische Lernorte gibt. Dass es für Schüler und Schülerinnen die Möglichkeit gibt, ohne Noten zu Druck, sich mit einem Thema auseinanderzusetzen. Und das geht meiner Meinung nach auch nicht nur in einem einstündigen Audiobook und auch nicht nur in einer einstündigen oder anderthalbstündigen Besuch einer Ausstellung, sondern das bedeutet, dass man längere Zeit braucht, um sich damit auseinanderzusetzen. Das ist der Grund, weswegen wir denken, dass es tatsächlich in Tübingen, in der Universitätsstadt Tübingen, eine arbeitende Gedenkstätte braucht, in der man sich über diese Zeit auseinandersetzen kann. Wir hätten eine Hülle und Fülle jetzt schon

0: doch das nutzen. Meint ihr, und da werden Lügen verbreitet, es wird auch Propaganda verbreitet von rechts, möglicherweise auch von links, aber ich denke, es ist das, der Feind steht rechts, würde ich mal sagen, für unsere Demokratie. Würde aus eurer Sicht, Jonas, aus eurer jungen Sicht, würde das was bringen, die sozialen Netzwerke, sagen wir mal, erst ab 16, 15, 16 freizugeben? Jonas?
1: Also ich persönlich habe ein relativ ambivalentes Verhältnis zu sozialen Netzwerken. Ich habe einfach gar nicht so viel Lust, mich damit zu beschäftigen. Aber klar, also es ist schon so, glaube ich, je mehr man sich damit beschäftigt und je mehr man dann in diesen Blasen unterwegs ist, umso schlechter geht es einem irgendwie auch. Aber was ich sehe, ist tatsächlich, dass man so ein bisschen den Anschluss verpasst hat. Also jetzt hier Rechte zum Beispiel schaffen es eben gut, über TikTok zu mobilisieren mit ihren einfachen, ja, verfänglichen Lösungen. Und das wäre auch eben ein Punkt, wo Vermittlung ansetzen muss. Also ich glaube, da hat man sich halt zu lange abhängen lassen und das müsste man irgendwie breiter auffangen. Gleichzeitig ist aber schon auch die Frage, wie wirkmächtig Social Media tatsächlich ist, das würde ich ein bisschen einschränken.
0: Lydia, kurze Antwort.
2: Ja, also ich würde zustimmen. Irgendwie sind halt so die rechte Meinungsmache irgendwie in TikTok-Tänzen so und so ist es jetzt. Also einfach ganz klare Antworten auf schwierige Fragen lässt sich einfacher vermarkten als halt so linke wissenschaftliche Sachen, wie wir jetzt hier machen. Dass man so sagt, ja, also hier ist dieser Audio-Walk, hier ist die Wissenschaft. Das kann man jetzt schlecht in so einem TikTok-Tanz ganz schnell irgendwie ins Internet pusten sozusagen.
0: Ja, damit wären wir schon wieder am Ende unserer Mikro-Europa-Sendung angelangt. Bei mir zu Gast waren heute Professorin Benigna Schönhagen, Lydia Eich und Jonas Metten. Gemeinsam mit anderen Studierenden haben die drei den Tübinger Audiowalk NS-Gewalt und Wissenschaft, die Anatomie und das Gräberfeld X realisiert. Vielen Dank für euren Besuch.
3: Vielen Dank. Ja.
0: Die Ausstellung Entgrenzte Anatomie, eine Tübinger Wissenschaft und der NS in der alten Anatomie am Österberg ist noch bis Ende Dezember 2027 zu sehen. Führungen bucht man über die Website gräberfeldx.de und Lydia wird euch dann auch durch die Ausstellung führen. An den Reglern saß heute Lisa Jäger. Weitere Infos gibt's auf mikro-europa.de. Unsere Sendung zum Nachhören findet ihr in unserer Mediathek auf der Homepage der Tübinger UB. Am Mikrofon war Ulrich Hägele. Macht's gut, bleibt gesund und bis bald.

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Zur Sendung heute ist anders begrüßt dich Sven am Mikrofon und heute zu Gast ist der Magnus und der wird uns ein paar Texte vorlesen und wir spielen Musik dazu. Und schon geht es los.

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Jeder Baum bewegt sich einzigartig in seinem eigenen Wind. Und ich gehe durch dieses mein endloses Windzimmer, warm umweht, weil jedes hier mein richtiges ist und weil ich überall sicher bin. Mein Windzimmer hat kein Hier, denn weil es endlos ist, ist hier überall. Und deshalb bin ich hier drin, überall und endlos sicher.

im Nachwind des Zuges hoben und senkten sich die Äste der Buchen- und Haselsträucher neben dem Gleis in einer Wellenbewegung, und die trockenen Eichenblätter wirbelten mit einem Klang wie von hunderten durcheinandergeworfenen Hölzchen. Und für einige Augenblicke wehte ein Geruch von warmem Gummi an mir vorbei. Und mit diesem im ganzen Oberkörper aufsteigend, wie ein sich rasch verfärbender Teststreifen, das Gefühl von Ferne.

immer noch gehen durch einen 40 oder 50 Kilometer langen Tunnel, der mitten durchs Niemandsland führt. Nicht wissend, in welchem Land ich bin und ob dort oben noch Menschen sind oder ob sie längst alle fort sind, gefangen, getötet, geflohen.

Die Zweige der Hemlocktanne schwanken nur sehr leicht, so leicht, dass man es nicht Wind nennen kann, noch nicht einmal Hauch. Und mit dieser sanften Bewegung scheint dieses Heute besiegelt. Es können nur leise und langsame Dinge geschehen, die dieser Bewegung entsprechen. Das trockene Efeublatt hängt an einem Spinnenfaden und dreht sich nur hin und her. Das hellgraue Rauschen der fernen Landstraße hat die Farbe des Himmels.

den lautlosen Vorgängen vertrauen, dem Tauen des Schnees, das so langsam geschieht, dass es unsichtbar bleibt, der Erosion zusehen, wie sie Rillen und Furchen in die Sandsteinmauern gräbt, diese als meine Lebensgeschwindigkeit annehmen oder eher Bewusstseinsgeschwindigkeit, Bewusstseinslangsamkeit.

in einem Stück Musik leben, bis es zu einem Stück Heimat wird, zu einem Teil meiner unbegrenzten metaphysischen Landschaft.

mehr noch als bisher das hellgraue Tageslicht auf die leeren Notizbuchseiten fallen lassen. Diesen Bewusstseinszustand einüben, wie die Seevögel den Gleitflug. Und wahrnehmen, wie das sich verändernde Tageslicht auf das Bewusstsein wirkt.